0: Warnmitteilung wegen aktueller Waldbrände in Belgien, Teilen von Rheinland-Pfalz, Baden-Württemberg, Nordrhein-Westfalen, Hessen und Saarland. Kann es zur Rauchbildung und Brandgeruch kommen? Bitte halten Sie in den Bereichen dort Fenster und Türen geschlossen. Lüftungsanlagen schalten Sie bitte aus, sowie auch Klimaanlagen. Zurück zu den Straßen. A2 Dortmund-Hannover zwischen Lünen-Süd und Kamen-Bergkamen. Nach einem Unfall in beiden Richtungen, Fahrbahn weiterhin gesperrt. Eine Umleitung führt über die U42 und die U65A. A61 Mönchengladbach-Venlo zwischen Kreuz Mönchengladbach und Mackenstein. In beiden Richtungen wegen Brückenbauarbeiten die Fahrbahn bis 5 Uhr gesperrt. Berlin, A111 stadteinwärts. Da ist wegen einer Ölspur zwischen Schulzendorfer Straße und Weidmannsluster Damm die Fahrbahn aktuell gesperrt.
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0: Freue mich, dass Sie am Radio sind. Herzlich willkommen am Mikrofon Ronny Krappmann.

Magier von Alvaro Soler in der ARD nach 2.11 Uhr. Schön, dass Sie am Radio sind. Und für alle die, die gerade ja unterwegs sind, weil sie arbeiten, weil sie ja zu tun haben, sich engagieren. Und die seien mal ganz, ganz herzlich an der Stelle erwähnt und gegrüßt. Und auch vielen, vielen herzlichen Dank für Ihre Zuschriften hier zum Thema Gefühle. Und was macht das alles mit uns? Was bewegt Musik? Wie gehen wir denn mit Gefühlen, die in uns ausgelöst werden, um? Und da hat auch die Margit geschrieben, dass sie ganz, ganz große Gefühle hat bei einem ganz speziellen Song. Und rein zufällig, muss ich sagen, wirklich zufällig, ist er gleich am Start hier. Sie verbindet damit ganz, ganz viel, weil irgendwie er sie damals, als sie ihn das erste Mal im Radio gehört hat, sehr geflasht hat. Die Rede ist von Seven Seconds, Yosun Dur und Nini Cherry. Besonderer Song, auch für mich. Als ich begonnen habe mit Radio, vor vielen, vielen Jahren, war das einer der ersten Songs, die ich gespielt habe, und ich war hin und weg. Und deswegen freue ich mich sehr, dass ich ihn jetzt nochmal spielen kann. Hier ist Seven Seconds in der ARD-Hitnacht.

Musik von Johnny Hates Jazz in der ARD-Hitnacht. Um 2.23 Uhr machen wir jetzt einen Ausflug in die 80er Jahre und da gab es so einige coole Sachen. Zum Beispiel Miami Vice oder auch berühmte Tatorte mit Szymanski. Und manchmal gab es dazu auch noch coole Musik von dem einen oder anderen Künstler. Tja, und dieser hier, Klaus Lage, der hat Musik geschrieben, die oft auch für Filme verwendet worden ist. Und es gibt einen Titel, den hat er ganz lange immer sehr gern gesungen und der wird auch immer noch sehr, sehr oft gespielt. Der heißt Monopoly und den gibt es jetzt hier bei uns in der ARD-Hitnacht. Ein Klassiker aus den 80ern.

0: 2:31, eine Minute nach 3:30. Hier ist der Verkehrsservice in der ARD-Hitnacht. Gute Meldung, der Falschfahrer hat die Strecke um München herum verlassen. Sie haben wieder eine gute und freie Fahrt hoffentlich. Eine amtliche Gefahrenmitteilung wegen aktueller Waldbrände in Belgien, Teilen von Rheinland-Pfalz, Baden-Württemberg, Nordrhein-Westfalen, Hessen und Saarland kommt es zur Rauchbildung und Brandgeruch. Bitte Vorsicht, Fenster geschlossen halten, Klima- und Lüftungsanlagen bitte ausschalten. Soweit dieser Hinweis. Wir schauen weiterhin auf die Straßen A2 Dortmund-Hannover zwischen Lünen-Süd und Kamenberg-Kamen. Nach einem Unfall in beiden Richtungen immer noch die Fahrbahn gesperrt. Es gibt eine Umleitung über die U42 und die U65a. A61 Mönchengladbach-Venlo zwischen Kreuz Mönchengladbach und Mackenstein. In beiden Richtungen Brückenbauarbeiten noch bis 5 Uhr Fahrbahn gesperrt. Und Berlin A111 stadteinwärts. Da ist eine Ölspur zwischen Schulzendorfer Straße und Weidmannslosterdamm. Die Straße ist aktuell gesperrt. Soweit unser Blick auf die Straßen in Deutschland.
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0: Am Mikrofon Ronny Krappmann.

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1: Um 3 Uhr mit Ronald Lessig. Im belgischen Naturschutzgebiet Hohes Venn kämpfen Feuerwehrleute weiter gegen die Brände. Aus dem deutschen Grenzgebiet hieß es am Abend, die Brandlinie sei mehr als 2 Kilometer entfernt. Aus der Nachrichtenredaktion Konstanze Semidey.
2: Laut Feuerwehr Monschau ist die Situation dort derzeit relativ entspannt. Ein Sprecher sagte, man sei vor die Lage gekommen. Dennoch würden die Einsatzkräfte von Feuerwehr, Technischem Hilfswerk und Polizei die ganze Nacht über im Einsatz sein. Zuvor hatten etwa 30 Anwohner aus einem Ortsteil von Monschau ihre Wohnungen verlassen müssen. Sie können auch immer noch nicht zurück. Der Waldbrand im Hohen Venn ist einer der größten in der belgischen Geschichte. Etwa 3000 Hektar Fläche wurden innerhalb weniger Tage zerstört. Da der Boden aus Torf besteht, ist die Bekämpfung des Feuers besonders schwierig.
1: In Thüringen bröckelt die sogenannte Brombeer-Koalition. 2 Landtagsabgeordnete des BSW haben dem Regierungsbündnis mit CDU und SPD ihre Unterstützung entzogen. Aus der Nachrichtenredaktion Jonas Valentin Weber.
3: Anke Wirsing und Sven Künzel erklärten am späten Abend, dass sie Ministerpräsident Vogt nicht mehr mittragen. Damit kamen sie einer Forderung des Bundesvorstands nach. Dieser hatte vorgeschlagen, den CDU-Politiker durch einen überparteilichen Ministerpräsidenten zu ersetzen. Die übrige BSW-Fraktion hatte vorher dafür gestimmt, die Regierungszusammenarbeit mit CDU und SPD fortzusetzen. Bisher kam die Brombeer-Koalition schon nur auf 44 von 88 Sitzen im Erfurter Landtag. Hintergrund ist, dass die TU Chemnitz Vogt seinen Doktortitel entzogen hatte. Ihm wird vorgehalten, unsauber gearbeitet zu haben.
1: In London haben tausende Menschen an einer Mahnwache für den verstorbenen Cambridge-Professor Jason Arday teilgenommen. Aufgerufen hatte eine Antirassismus-Organisation. Jason Arday hatte als jüngster schwarzer Professor in der Geschichte der Elite-Uni für Aufmerksamkeit gesorgt. Nachdem zahlreiche Medien über Plagiatsvorwürfe berichtet hatten, war der 41-Jährige zurückgetreten. Am Freitag wurde er tot aufgefunden. Die Familie und auch der Kanzler der Uni Cambridge sprachen von einer rassistischen Hetzjagd. Gut 2 Wochen nach Kritik an FIFA-Präsident Infantino hat sich der Fußballweltverband von seinem Betriebsdirektor Kevin Lamour getrennt. Offiziell bedankte sich die FIFA für die 2-jährigen Dienste, ansonsten werde zum Thema kein weiterer Kommentar abgegeben. Lamour hatte sich mit einem offenen Brief gegen das Vorhaben Infantinos gestellt, Anteile an der Fußball-WM und anderen Turnieren an Investoren zu verkaufen. Nach massivem Widerstand hat Infantino seine Investorenpläne inzwischen verworfen. Das waren die Nachrichten. Das Wetter in Deutschland. Tagsüber Schauer und einzelne Gewitter, auch trockene und freundliche Phasen, bei 17 Grad im Erzgebirge und 30 Grad am Oberrhein. Am Mittwoch viel Regen, später trocken, 19 bis 30 Grad. Es ist 3.03 Uhr.
4: Zeit, um auf die Straßen zu schauen. Hallo lieber Autofahrer, hier ist der Verkehrsservice in der ARD-Hitnacht. A2 Dortmund-Hannover zwischen Lünen-Süd und Kamenberg-Kamen nach einem Unfall in beiden Richtungen Fahrbahn gesperrt. Eine Umleitung führt über die U42 U65A. A8 Salzburg Richtung München zwischen Anger und Neukirchen nach einem Unfall aktuell Fahrbahn gesperrt. A61 Mönchengladbach-Venlo zwischen Kreuz Mönchengladbach und Mackenstein. In beiden Richtungen wegen Brückenbauarbeiten. Fahrbahn gesperrt, das Ganze noch bis 5 Uhr. Berlin, die A111 ist stadteinwärts wegen einer Ölspur zwischen Schulzendorfer Straße und Waldmannsloster Damm gesperrt. Soweit unser Blick auf die Straßen in Deutschland.
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4: 3.03 Uhr inzwischen. Ha, jetzt kann man so reinstarten. Neuen Tag. Und auch guten Morgen sagen. Am Mikrofon Ronny Krabmann.

Leo Sayer in der ARD Hitnacht zu hören mit When I Need You, ein Klassiker bei uns im Programm. Und die Zuschriften, die reißen nicht ab, was mich sehr freut. Ich lese gern alles, was Sie so auf dem Herzen haben, über Ihre Gefühle und das, was man die macht mit der Musik und auch das Alltägliche und Ihre kleinen Geschichten. Sehr, sehr unterhaltsam und auch vielen Dank für Ihr Vertrauen, was Sie mir da entgegenbringen. Und für alle Trucker, die mir hier schreiben, schon mal eine gute Fahrt. Jungs, schön, dass ihr anhaltet, wenn ihr mir schreibt. Haben mir schon zwei Leute geschrieben, sie sind extra auf dem Parkplatz, damit sie mir was schreiben können. Das macht ja auch richtig so, ne? Also nicht während der Fahrt hier irgendwie Handy benutzen, das ist, glaube ich, keine gute Idee. Deswegen lieber einfach mal anhalten, aussteigen, ein paar Kniebeuge machen, kurz eine Nachricht schreiben, ein Käffchen trinken und dann weiterfahren. Also gute Fahrt, Freddy. Ich brauche, glaube ich, einen Kaffee. Freddy, danke schön. Grüße nach Offenburg zurück und ich habe mich sehr gefreut. Tja, das ist live hier. Da kann man sich auch mal ein bisschen verheddern. Ich hole mir jetzt einen Kaffee und lese noch ganz schnell weiter hier und dann hören wir uns gleich wieder. Und bis dahin gibt es Musik von Soft Cell zum Beispiel oder auch hier den hier. Cliff Richard.

Hier ist die ARD-Hitnacht, 3.20 Uhr inzwischen, 10 Minuten vor 4. Guten Morgen allerseits. Schön, dass wir Sie begleiten dürfen zum Start in den neuen Tag. Ja, mit den Gefühlen, das ist schon so eine Sache. Manchmal überkommen Sie einem bei einem schönen Titel oder bei einem tollen Film oder einfach, weil man ja einem geliebten Menschen in die Augen blickt und merkt und spürt, was er einem bedeutet. Geht dir das auch manchmal so? Naja. So ist das Leben, ne? Wir sind halt nicht aus Stein, wir sind Menschen, wir haben ein Herz, wir haben eine Seele und wenn man es zulässt, dann kann man eine ganze Menge erleben mit seinen eigenen Gefühlen, glauben Sie mir. Tainted Love, jetzt am Start, ein cooler Song von Softcell, Musik aus den 80ern, bei uns ganz, ganz hoch geschrieben.

0: unverkennbarer Sound von Mr. Chris de Burgh in der ARD Hitnacht. Und dann haben wir es 3.30 Uhr, halb drei, Quatsch, halb vier. Wir schauen auf die Straßen in Deutschland. 3.30 Uhr, halb vier. Hier ist der Verkehrsservice in der ARD Hitnacht. Noch einmal eine amtliche Gefahrmitteilung. Aktuelle Waldbrände in Belgien, in Teilen von Rheinland-Pfalz, Baden-Württemberg, Nordrhein-Westfalen, Hessen und dem Saarland. Dadurch kann es zu Rauchbildung und Brandgeruch kommen. Bitte lassen Sie die Fenster und Türen geschlossen, schalten Sie Klima- und Lüftungsanlagen aus. Wir blicken auf die Straßen A2 Dortmund-Hannover zwischen Lünen Süd und Kamenberg-Kamen. Nach einem Unfall in beiden Richtungen Fahrbahn gesperrt. Eine Umleitung führt über die U42 und U65. A8 Salzburg Richtung München. Zwischen Anger und Neukirchen nach einem Unfall Fahrbahn gesperrt. Umleitung führt über die U4. A61 Mönchengladbach-Venlo zwischen Kreuz Mönchengladbach und Mackenstein. Beide Richtungen wegen Brückenbauarbeiten gesperrt. Das Ganze bis 5 Uhr. A66 Fulda Richtung Frankfurt zwischen Neuhof Nord und Neuhof Süd wegen einer Person im Tunnel. Der Tunnel aktuell gesperrt. Vorsicht! Berlin, A111, da ist stadteinwärts wegen einer Ölspur zwischen Schulzendorfer Straße und Waldmannsloster Damm die Fahrbahn gesperrt. Soweit unser Blick auf die Straßen in Deutschland.
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0: Guten Morgen wünscht Ronny Krappmann.

On the Radio, Donna Summer, hier bei uns im Radio in der ARD Hitnacht. Tja, manchmal schicken einen die Gefühle auch so ein bisschen auf andere Wege. Kennen Sie das? Man hat so eine Gefühlsschwankung und sagt sich, wo geht denn das jetzt hin? Was mache ich denn jetzt? Und da überlegt man so und dann fährt man vielleicht so im Auto oder ist unterwegs und macht rein zufällig das Radio an und dann wird einem die Antwort wahrlich abgenommen. Funktioniert, glauben Sie mir. Ich muss nicht sagen, glauben Sie mir, ist Quatsch. Also lassen Sie sich ganz so einfach drauf ein, weil jetzt kommt ein Mann, der hat das ausprobiert mit den anderen Wegen und war dann nicht mal ganz unerfolgreich. Und was er da so erlebt hat und was ihn bewegt, gefühlstechnisch, das hat er in eine gute Musik verpackt und in einem guten Text und das Ganze auch noch gesungen. Hier ist er. Hier ist Andreas Burani mit »Auf anderen Wegen«.

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1: Um 4 Uhr mit Ronald Lessig. Beim Deutschen Zentrum für Luft- und Raumfahrt in Kochstedt in Sachsen-Anhalt wird heute ein neues Technologiezentrum zur Drohnensicherheit eingeweiht. Zur Eröffnung werden unter anderem Bundesinnenminister Dobrindt und Bundesforschungsministerin Bär erwartet. Was das neue Zentrum leisten soll, berichtet Birte Sönnigsen in Berlin.
2: Hier soll neue Drohnentechnik erforscht und entwickelt werden und am Flughafen Magdeburg-Kochstedt auch direkt in der Praxis getestet werden. Ziel ist es, mit der rasanten technischen Entwicklung im Bereich der Drohnen mitzuhalten. Unterschiedliche Drohnentypen mit Sensoren zu erkennen, wird immer komplizierter. Und KI-gesteuerte Drohnen können inzwischen auch Ziele ansteuern, selbst wenn man versucht, sie mit einem Störsender davon abzuhalten. Das Zentrum soll also dabei helfen, dass Deutschland beim technischen Wettrüsten mit Drohnen mithalten kann.
1: In Belgien, nahe der deutschen Grenze, kämpft die Feuerwehr weiter gegen die verheerenden Feuer im Naturschutzgebiet Hohes Venn. Auch etwa 240 deutsche Einsatzkräfte sind in mehreren Schichten im Einsatz. Die Brandlinie sei gut 2 Kilometer von der Grenze entfernt, hieß es zuletzt von der Feuerwehr der Stadt Monschau in Nordrhein-Westfalen. Weil der Wind wieder zunehmen soll, werde engmaschig kontrolliert. In Thüringen bröckelt die sogenannte Brombeer-Koalition. Zwei Landtagsabgeordnete des BSW haben dem Regierungsbündnis mit CDU und SPD ihre Unterstützung entzogen. Aus der Nachrichtenredaktion Jonas Valentin Weber.
3: Anke Wirsing und Sven Künzel erklärten am späten Abend, dass sie Ministerpräsident Vogt nicht mehr mittragen. Damit kamen sie einer Forderung des Bundesvorstands nach. Dieser hatte vorgeschlagen, den CDU-Politiker durch einen überparteilichen Ministerpräsidenten zu ersetzen. Die übrige BSW-Fraktion hatte vorher dafür gestimmt, die Regierungszusammenarbeit mit CDU und SPD fortzusetzen. Bisher kam die Brombeer-Koalition schon nur auf 44 von 88 Sitzen im Erfurter Landtag. Hintergrund ist, dass die TU Chemnitz Vogt seinen Doktortitel entzogen hatte. Ihm wird vorgehalten, unsauber gearbeitet zu haben.
1: In London haben tausende Menschen an einer Mahnwache für den verstorbenen Cambridge-Professor Jason Erday teilgenommen. Aufgerufen hatte eine Antirassismus-Organisation. Jason Erday hatte als jüngster schwarzer Professor in der Geschichte der Elite-Uni für Aufmerksamkeit gesorgt. Nachdem zahlreiche Medien über Plagiatsvorwürfe berichtet hatten, war der 41-Jährige zurückgetreten. Am Freitag wurde er tot aufgefunden. Die Familie und auch der Kanzler der Uni Cambridge sprachen von einer rassistischen Hetzjagd. Das waren die Nachrichten. Das Wetter in Deutschland. Tagsüber Schauer und Gewitter, auch trockene und freundliche Phasen bei bis zu 17 Grad im Erzgebirge und 30 Grad am Oberrhein. Am Mittwoch viel Regen, später trocken 19 bis 30 Grad. Am Donnerstag Schauer bis 27 Grad. Es ist 4.03 Uhr.
4: Guten Morgen, liebe Autofahrer. Wir schauen gemeinsam auf die Straßen in Deutschland. Es geht los mit der A2. Und zwar Dortmund-Hannover. Zwischen Lünen Süd und Kamenberg kamen nach einem Unfall in beiden Richtungen Fahrbahn gesperrt. Es gibt eine Umleitung und die führt über die U42 und U65A. A61 Mönchengladbach-Venlo. Zwischen Kreuz Mönchengladbach und Mackenstein. In beiden Richtungen wegen Brückenbauarbeiten bis 5 Uhr die Fahrbahn gesperrt. Und Berlin A111, da ist stadteinwärts wegen einer Ölspur zwischen Schulzendorfer Straße und Waldmannslusterdamm die Stadtautobahn gesperrt. Soweit unser Blick auf die Straßen in Deutschland. Gute Fahrt.
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4: Auf geht's. Guten Morgen wünscht Ronny Krapmann.

Inzwischen 4.21 Uhr. In 9 Minuten ist es 16:30. Wir wünschen einen guten Start in den neuen Tag und freuen uns, dass Sie am Radio sind und dass Sie uns begleiten in diesen neuen Tag hinein. Seien Sie uns herzlich willkommen.

0: Klassiker aus den 80ern. Imagination mit Just an Illusion in der ARD Hitnacht. Und hier ist der Verkehrsservice in der ARD Hitnacht mit einer Sofortmeldung. Achtung, Falschfahrer unterwegs auf der B51 A43 Osnabrück-Münster zwischen Auffahrt Weseler Straße und Kreuz Münster Süd kommt Ihnen aktuell ein Falschfahrer entgegen. Fahren Sie äußerst rechts und überholen Sie nicht. Auf der B51 A43 Osnabrück-Münster zwischen Auffahrt Weseler Straße und Kreuz Münster Süd ist ein Falschfahrer unterwegs. Vorsicht in beiden Richtungen. A2 Dortmund-Hannover zwischen Lünen Süd und Kamenberg-Kamen nach einem Unfall in beiden Richtungen Fahrbahn gesperrt. Die Umleitung führt über die U42 und U65A. A61 Mönchengladbach-Venlo zwischen Kreuz Mönchengladbach und Mackenstein. In beiden Richtungen wegen Brückenbauarbeiten bis 5 Uhr die Fahrbahn gesperrt. Berlin A111 ist stadteinwärts wegen einer Ölspur zwischen Schulzendorfer Straße und Waldmannslusterdamm aktuell gesperrt. Soweit unser Blick auf die Straßen in Deutschland.
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0: Am Mikrofon Ronny Krappmann.

Hier ist der Verkehrsfunk in der ARD-Hitnacht. Nochmal mit einer Sofortmeldung. Achtung! Falschfahrer auf der B51 A43 Osnabrück-Münster unterwegs. Zwischen der Auffahrt Weselerstraße und Kreuz Münster Süd kommt Ihnen noch immer ein Falschfahrer entgegen. Fahren Sie bitte äußerst rechts und überholen Sie nicht. Ich wiederhole. Auf der B51 A43 Osnabrück-Münster zwischen Auffahrt Weselerstraße und Kreuz Münster Süd ist noch immer ein Falschfahrer unterwegs. Fahren Sie bitte äußerst vorsichtig und überholen Sie nicht.

Fool's Garden mit dem Lemon Tree und damit sagen wir nochmal guten Morgen Deutschland. Schön, dass Sie mit uns aufstehen. Es ist 4.52 Uhr, in 8 Minuten gibt es Nachrichten, Wetter und Verkehr und einige Morningshows werden schon übernehmen. Einige Stationen hier von der ARD-Hitnacht werden sich ausklinken und übernehmen dann die Landesprogramme. Gerade habe ich auch von Schwabenländle Post bekommen von der Hedwig und von Dieter. Die fahren heute quer durch Deutschland, besuchen Verwandtschaft und haben sich gefreut, dass sie so herzlich geweckt worden sind von uns. Na, das freut uns natürlich auch sehr. Das wollen wir ja gefühlvoll machen, war ja schließlich unser Thema in dieser Nacht. Die Gefühle musikalisch und mit ihren Gedanken, die sie mir geschrieben haben, dafür bedanke ich mich ganz, ganz herzlich. Denn das Verhalten eines Menschen ist ja bekanntlich immer sein. Eine Botschaft. Und Ihre Botschaft heute, das war wirklich sehr, sehr liebevoll und einfach nur wunderbar. Herzlichen Dank, sagt Ronny Krappmann. Und nicht vergessen, im Leben kannst du gegen alles kämpfen, aber nicht gegen deine Gefühle. In diesem Sinne, einen gefühlvollen und wunderschönen Tag.

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2: Um 5 mit Susan Falkenstein. Guten Morgen. Vorfälle mit Drohnen gibt es immer wieder in Deutschland, sei es an Flughäfen oder über Bundeswehrgelände. Wie solche Fluggeräte abgewehrt werden können, wird künftig auch im neuen Technologiezentrum Drohnensicherheit in Magdeburg geklärt. Bundesinnenminister Dobrindt weiht es am Vormittag ein. Woran die Experten dort genau arbeiten sollen, schildert Hauptstadtkorrespondentin Birte Sönnigsen.
3: Hier sollen neue Technologien erforscht und entwickelt und dann auch unter realistischen Bedingungen erprobt werden. Da geht es also auch gezielt darum, Abwehrmöglichkeiten für neueste Drohnentechnik zu verbessern. Denn Drohnen haben sich auch durch den Krieg Russlands gegen die Ukraine extrem weiterentwickelt. Sie können inzwischen teilweise Abwehrsysteme überwinden. KI-gesteuerte Drohnen können teilweise auch Ziele anfliegen, selbst wenn man versucht, sie mit einem Störsender davon abzuhalten.
2: Die Feuerwehr kämpft weiter gegen den Waldbrand im belgischen Naturschutzgebiet Hohes Venn. Rund 240 deutsche Einsatzkräfte helfen von der Eifelstadt Monschau aus. Der Feuerwehreinsatzleiter rechnet damit, dass starke Winde und Böen das Feuer weiter anfachen könnten. Andererseits wird mehr Regen erwartet als gestern, was die Lage verbessern könnte. Belgiens Innenminister Quentin sagte aber, das Feuer sei unberechenbar. Der Fall des früheren Cambridge-Professors Arday bewegt Großbritannien weiter. Nach seinem Tod sind am Abend tausende Menschen zu einer Mahnwache in London gekommen. Jason Arday war der jüngste schwarze Professor in der Geschichte der Elite-Uni. Nach Plagiatsvorwürfen war der 41-Jährige zurückgetreten und später tot aufgefunden worden. Die Familie und auch der Kanzler der Uni Cambridge sprechen von einer rassistischen Hetzjagd. In Straubing ist das Gäuboden-Volksfest zu Ende gegangen. Rund 1,25 Millionen Besucher kamen in den vergangenen 11 Tagen, so die Veranstalter. Das waren etwa so viele wie in den Vorjahren. Mit 660.000 Litern wurde etwas weniger Festbier ausgeschenkt. Ansonsten seien unter anderem 29 Ochsen verspeist worden, 2 weniger als im Vorjahr, und etwa 45.000 Hähnchen. Auch die Polizei zog eine positive Bilanz. 1 bis 2 Körperverletzungsdelikte am Tag sei eine verschwindend geringe Zahl angesichts der vielen Gäste, sagte sie. In Augsburg steht im Herbst ein Fußball-Highlight an. Am 27. September spielt die deutsche Nationalelf gegen Griechenland in der WWK-Arena. Der Verkauf der Tickets startet heute um 10 Uhr.
4: Laut FC Augsburg hatte die Männernationalmannschaft ihr bislang einziges Länderspiel in diesem Stadion 2016 im Vorfeld der Europameisterschaft gegen die Slowakei gespielt. Nun bestreitet die deutsche Nationalmannschaft nach dem Auftakt in der UEFA Nations League in Amsterdam am 27. September ihr erstes Heimspiel unter dem neuen Bundestrainer Jürgen Klopp. Tickets für die Partie sind über das DFB-Ticketportal erhältlich. Aus dem BR-Studio Augsburg, Michaela Fembacher, Bayern 1.
2: Es ist 5.03 Uhr, der Bayern 1 Wetterservice. Viele Wolken Richtung Alpen, einige Schauer, am Tag mehr Wolken als Sonne und verbreitet Regen. Temperaturen bei 17 bis 25 Grad. Morgen scheint in Alpennähe zeitweise die Sonne, sonst ist es verbreitet bewölkt. Der Bayern 1 Verkehrsservice. A7 Würzburg Richtung Ulm, zwischen Gollhofen und Uffenheim-Langensteinach, Sperre nach einem Unfall. Bayern 1 wünscht gute Fahrt.
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5: Schönen guten Morgen. Also wenn Sie um diese Uhrzeit wach sind, dann sind Sie vermutlich nicht wie gefühlt halb Bayern im Urlaub, aber zumindest ja ansatzweise Ihre Ohren. Ich habe nämlich Songs für absolutes Ferienfeeling. Wenn Sie beispielsweise mit Ozzy Osbournes Dreamer noch ein paar Minuten einfach nur vor sich hin träumen, könnten Sie es mit ein bisschen Fantasie auch am Meer machen. Und weil Ballermann eh nichts für uns ist, nehmen wir statt rumgrölen einfach einen super Song von den Pet Shop Boys. Always on my mind.
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0: So, das war jetzt aus der Abteilung. Ich bin vielleicht noch ein bisschen müde und träume vor mich hin. Ozzy Osbourne und Dreamer. Aber jetzt ziehen wir mal komplett andere Seiten auf.
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0: Heute ist das nämlich was wirklich Vogelwildes. Ich kann es gar nicht anders sagen. Eine kanadische Synthie-Pop-Band, frühe 80er. Die haben den Song auf Englisch rausgebracht, mit so ein paar Brocken Französisch drin und dann noch eine zusätzlich rein französische Version. Keine Ahnung warum. Wenn Sie mal wieder einen Uralt-Computer sehen wollen allerdings, einen frühen Commodore PET, also so ein All-in-One-Teil, ein Riesenkasten, dann schauen Sie sich das Video dazu an. Das Ding könnt ihr auch bei Star Wars mitspielen. Es wäre ein schöner kleiner Freund für R2-D2. Von mir für Sie, Transix Living on Video auf Bayern 1.

0: Haben Sie jetzt auch Kopfkino, so warme Sommernächte am See, ein Lagerfeuer und dieser Song, weil es hat ja immer, immer, immer irgendeine eine Gitarre dabei. John Denver um 18 Minuten nach 5 an diesem Dienstagmorgen, dem 18. August. Wir sind mittendrin im Hochzeitsmonat Nummer 1, an dem wir mit Ihnen auf Bayern 1 über Bayerns lustigste Hochzeitspannen reden wollen. Und ganz ehrlich, ich bin mir sicher, da kommen super Sachen, weil eine Hochzeit ohne Panne, die gibt's doch gar nicht, oder? Also irgendwas ist immer. Am Anfang total blöd, aber mit jeder Minute und jedem Erzählen später wird die Geschichte lustiger und lustiger. Und Hochzeitspannen gab's natürlich auch bei uns im Bayern 1 Team, bei unserem Morningshow-Vorbereiter Guido Hüsken zum Beispiel.
1: Es war der Morgen am Hochzeitstag, gemeinsames Frühstück. Mein Papa hat bei uns übernachtet und sagt, ich müsste dann gleich nochmal los, weil ich meine Anzugshose vergessen habe, die liegt bei mir zu Hause. Leichte Pulserhöhung bei uns allen, aber Samstagmorgen sollte ja was gehen. Jetzt ist es allerdings so, dass wir in einem relativ kleinen Ort wohnen und die Auswahl an Geschäften recht beschränkt ist. Wir sind dann los Richtung Standesamt. Wer ist nicht da? Mein Papa. Der kommt dann deutlich verspätet irgendwann um die Ecke der Kirche rum. Anzug Sakko hat er an und darunter eine kurze Hose. Es gab nichts anderes. Gab natürlich ein Riesengelächter. Und für mich ist das bis heute die Erklärung dafür, dass auch bei mir manche Sachen so sind, wie sie sind.
0: Wunderbare Erklärung, oder? Meine Schusslichkeit liegt am Genpool vom Papa. Der Nadja aus Großenhühl in Oberfranken, der wurde bei ihrer Hochzeit eine wirklich einzigartige, besondere Frage gestellt, hat sie uns per Sprachnachricht aufs Bayern 1 Studio-Handy geschickt.
2: Mich hat damals der Pfarrer gefragt, ob ich nicht nur meinen Mann, also Gerd, sondern er hat wortwörtlich gesagt, willst du Gerd und Großenhühl heiraten? Dadurch, dass ich im Dorf so gut angekommen bin und mich so wohlfühl, fand der Pfarrer das anscheinend witzig. Wird heute noch drüber gelacht und somit bin ich mit einem Dorf verheiratet.
0: Na, der Respekt. Also das ist schon wirklich was Besonderes. Stichwort, das ist ja Zirkrosti. Und welche kuriose Hochzeit gab es bei Ihnen? Ist die Hochzeitstorte umgefallen? Ging womöglich der Reißverschluss am Brautkleid kaputt oder ist der Trauredner in den falschen Ort geguckt? Gerne kostenlos anrufen unter der 0800 80 80 456 oder Sie schicken uns auch eine Sprachnachricht auf unser Studio.

0: schon noch irgendwie ein Stück weit traurig, oder? Robert De Niro waited seit 1984. Bananarama. Und jetzt ist es 6:35. Gestern um diese Zeit, da haben ja die Bewohner von Monschau in der Eifel gehofft, dass das Feuer im belgischen Naturschutzgebiet sie nicht mehr lange bedroht. Aber sie müssen weiter bangen. Susan Falkenstein in unserem Bayern 1 Nachrichten. Der Regen hat nicht wirklich für eine große Entspannung der Lage gesorgt.
1: Das Problem ist, der Brand in dem belgischen Torfmoor schwelt in mehreren Metern Tiefe. Das macht das Löschen schwierig und es entsteht viel Rauch, der teils bis weit nach Hessen gezogen ist. Allerdings der Regen hilft und heute soll noch mal mehr davon runterkommen. Die Feuerwehr des THW und andere Helfer waren die ganze Nacht im Einsatz. Wie können Drohnen künftig besser erkannt und abgewehrt werden? Mit diesen Fragen beschäftigen sich künftig Experten im neuen Drohnenabwehrzentrum in Magdeburg. Bundesinnenminister Dobrindt weiht den Forschungsstandort heute ein. Und das Auto ohne Schlüssel starten nur per Knopfdruck, das ist bequem, aber nicht immer sicher, sagt der ADAC. Seit 10 Jahren testet er sogenannte Keyless-Systeme. Das Ergebnis: bei 850 Fahrzeugen konnte fast die Hälfte durch eine manipulierte Funkkommunikation geöffnet werden. In einem Drittel der Tests konnte das Auto sogar gestartet werden. Oh. Es ist 5:31. Die Wetteraussichten hat Ulla Müller.
0: Mal wieder ohne Schwitzen durchschlafen. Also Dachgeschossmenschen dürften die vergangene Nacht einfach nur großartig gefunden haben. Der Rest vermutlich auch. Heute schaut es im Wesentlichen aus wie gestern. Mehr Wolken als Sonne und ab dem späten Vormittag wieder Regen. Das wird dann zum Abend hin von Nordwesten her etwas weniger. 17 bis 25 Grad heute, kann Ihnen aber mit dem Wind kühler vorkommen. Morgen dann ähnlich, Donnerstag auch. Temperaturmäßig, je nachdem wie die Sonne durchkommt, eine ziemliche Bandbreite, ist alles drin zwischen 18 und 28 Grad. Eine Info im Bayern 1 Verkehrsservice kommt von der A7 Würzburg Richtung Ulm. Zwischen Gollhofen und Uffenheim-Langensteinach Sperre nach einem Unfall. Sie haben da aber eine Umleitung und zwar über die U76. Kommen Sie gut an.
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0: Sagen Sie, Sie kennen doch alle diese mobilen Toiletten, oder? Also vom Handling her drinnen wie beim Röntgen. Einatmen, nicht mehr atmen, weiteratmen. Außen alle gleich. Ja, kreislich wäre vielleicht ein bisschen hart, sagen wir mal so. Die Dinger haben einen hohen Wiedererkennungswert. Wie im Allgäu ein paar Menschen so ein Dixi-Klo sowas von schön hergerichtet haben, erzähle ich Ihnen gleich. Und drumrum, ja, Musikdeko für Ihren Morgen. Mit Pat Benatar. Mit Nickelback und fürs Gefühl Joe Cocker und Jennifer Warnes.
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0: Rockstar.
1: Aufstehen mit einem Rockstar. Ja, das ist Bayern 1 am frühen Dienstag mit Nickelback, kurz nach 5:30. Wenn Sie jetzt, sagen wir mal, heute an der Baustelle vorbeikommen, was sehen Sie da? Genau, Kran, Bauzaun und das unvermeidliche Dixi-Klo. Das Ding hat sehr wenige Fans, aber das könnte sich jetzt ändern.
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1: Weil es sich mit denen einfach viel leichter aufsteht, gibt's jeden Morgen bei uns und heute eine aus dem Ostallgäu. Da wird

0: wird in Görresried gerade die Kirche saniert. Also Gerüst außenrum, Handwerker auf dem Dach und direkt daneben so ein mobiles Klo, also so ein Dixi-Ding für die Bauarbeiter. Muss sein, ist aber halt, ja, jetzt also optisch nicht gerade ein Schmuckstück. Vor allem, wenn dann beispielsweise eine festliche Hochzeitsgesellschaft auf dem Weg in die Kirche dran vorbei muss. Geht gar nicht, haben sich dann ein paar im Dorf gedacht. Der Holzhändler aus dem Ort hat gleich mal kostenlos und spontan eine Holzummantelung gebaut. Und dann kamen Barbara Kuhn und ihre Truppe.
1: Samstagabends saßen wir am Stammtisch alle beieinander und dann haben wir gesagt, Spitzbuben wie wir sind, haben wir gesagt, wir wollen das noch ein bisschen verschönern.
0: Genau. Und ja, im Normalfall sind bauliche Maßnahmen im öffentlichen Raum ja eher schwierig, Anträge und so, aber mei, ohne Antrag geht's ratzfatz.
1: Dann war es so, dass wir das natürlich in der Nacht- und Nebelaktion gemacht haben, dass die Kirchgänger, die wo am Sonntag um 9 Uhr in die Kirche gehen, auch gleich was zum Erzählen haben. Ja gut, dann hat jemand einen Blumenkasten besorgt, wunderschöne rote Geranien, ein nettes rotes Herzl, dass man auch wirklich weiß, dass das eine Toilette ist.
0: Ja, und die steht jetzt da und die Leute bleiben zum Anschauen stehen und alle freuen sich.
1: Da war die Reaktion richtig klasse und jeder hat gesagt, mein, hoffentlich können wir das behalten. Und die Arbeiter, die wo dort gearbeitet haben, die waren natürlich auch alle ganz begeistert, dass sie so eine schöne Toilette haben.
0: Barbara, Sie sind echt großartig. Schöne Geschichte im Ostallgäu. Das aufgehübschte Dixi-Klo neben der Kirche. Wie es ausschaut, sehen Sie natürlich auf bayern1.de.
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0: Ja, da kann doch zumindest schon mal der Kopf locker mitwackeln um diese Uhrzeit kurz vor sechs. George Harrison, My Sweet Lord. Und jetzt ein Getränk, bei dem gibt's exakt zwei Meinungen. Greislich oder großartig. Es besteht aus drei Zutaten, einmal Bier, zweimal süß. Ha, Sie haben's, oder? Klar, die Gosmas. Ist natürlich Geschmackssache, aber so auf den Volksfesten jetzt gerade in Bayern gehen die Gosmassen wieder recht gut weg. Und neuerdings hat dieses bayerische Kultgetränk sogar eine eigene Königin. Die heißt Alexandra Jung, kommt aus Mündlingen, Schwaben und ist vor ein paar Tagen offiziell auf dem Gäubodenfest in Straubing zur ersten bayerischen Gosmas-Königin gekürt worden.
1: Und da hatte ich natürlich schon einen großen Vorteil, weil ich sehr viele Fans dabei hatte. Wir waren auch mit Abstand der größte Fanclub mit der weitesten Anreise und ich denke, das kann sich sehen lassen.
0: Ja, und jetzt tourt die Alexandra ein Jahr lang als Gosmas-Königin über die bayerischen Feste. Da sind ja noch einige, gell? Diese Woche noch Neuötting oder Weißenburg, Mittelfranken, bald auch wieder Augsburg und Rosenheim. Und auch da gibt es natürlich dieses Kultgetränk. Am besten wahrscheinlich nach dem Originalrezept der Königin.
1: In die Gosmas kommt ein dunkles Bier, ein halber Liter Cola und 2 bis 4 Stemperle Kirschlikör. Und dann hat man die perfekte Gosmas.
0: Okay, also vielleicht bleiben wir um diese Uhrzeit erst einmal beim Kaffee. Man hat ja auch nicht immer alle Inhaltsstoffe daheim, gell? Also, es ist kurz vor sechs.
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3: Glücklicherweise müssen wir Menschen nicht nur auf unangenehme Reize reagieren, um in Bewegung zu kommen. Denn es ist auch ein System im Gehirn dafür zuständig, dass wir in die Richtung positiver Resonanz handeln. Was ist der Unterschied? Wird ein Reiz nicht als Bedrohung eingestuft, erhalten verschiedene Areale im Gehirn, unter anderem der Nucleus accumbens, beispielsweise den körpereigenen Botenstoff Dopamin. Dopamin ist ein Signal für Belohnungserwartung. Wir haben ein Motiv, uns auf etwas zuzubewegen. Damit ist der Startschuss gefallen für den inneren Antrieb. Und dieser Antrieb lässt uns hochmotiviert sein, denn wir rechnen damit, dass am Ende des Weges etwas Großartiges passiert. Und genau das ist es, was alle haben wollen. Intrinsische Motivation. Etwas aus sich selbst heraus wollen, statt Anweisungen zu folgen. Übersetzt auf die Körperreaktionen heißt das, es werden bei Erreichen des Zieles körpereigene Opiate, sogenannte Endorphine, ausgeschüttet. Diese Endorphine sind elementar wichtig und werden umgangssprachlich auch Glückshormone genannt. Sie haben verschiedenste Auswirkungen auf den Körper. So gelten sie nicht nur als angstlösend und reduzieren beispielsweise das Schmerz- sowie das Stressempfinden. Sie fördern auch das Wohlbefinden und können sogar einen Zustand der Euphorie auslösen. Das waren Gedanken zum Tag von Sandra Dundler und Alexandra Hagemann.
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4: Um 6 mit Susan Falkenstein. Guten Morgen. Auch wenn die Hitzewelle jetzt vorbei ist, infolge der Trockenheit rechnet der Bauernverband mit massiven Einbußen bei der Ernte. Am Vormittag zieht Präsident Ruckwied offiziell Bilanz. Wie Thomas Dechsel aus dem Bayern 1-Team berichtet, gibt es beispielsweise große Sorge um das Futter für die Tiere.
5: Nach Verbandsangaben bringen Bauern in Bayern, aber auch in Baden-Württemberg wegen des Futtermangels ihre Tiere früher zum Schlachten. Im Freistaat sind besonders Franken, Niederbayern und die Oberpfalz betroffen. Zum Getreide, das ist wegen der Hitze im Freistaat im Schnitt 3 Wochen früher reif als sonst. Die Erträge des Weizens liegen den Angaben zufolge in allen Bezirken mit Ausnahme Schwabens unter dem Durchschnitt. 0% der Bauern beurteilen die Qualität ihrer Kartoffeln derzeit als sehr gut und gerade einmal 3% der Landwirte als gut.
4: Weil es in Deutschland zunehmend Zwischenfälle mit Drohnen gibt, wird die Abwehr weiter ausgebaut. In

0: Magdeburg-weit Bundesinnenminister Dobrindt am Vormittag das Technologiezentrum für Drohnensicherheit ein. Dort sollen Experten Technik entwickeln, mit der Drohnen erkannt und abgewehrt werden können. Außerdem soll alles auch gleich getestet werden am Flughafen Magdeburg-Kochstedt. In Thüringen könnte die Regierung aus den drei Parteien CDU, BSW und SPD zerbrechen. Denn zwei Abgeordnete des BSW haben der Koalition jetzt ihre Unterstützung entzogen. Damit hat die Regierung nur noch 42 Sitze von 88. Der Bundesvorstand des BSW hatte davor gefordert, dass die Fraktion das Bündnis verlassen soll. Hintergrund der Forderung ist, dass Thüringens Ministerpräsidenten Vogt von der CDU der Doktortitel durch die TU Chemnitz entzogen wurde. Unermüdlicher Einsatz von Feuerwehr, THW und weiteren Helfern beim großen Brand im Hohen Venn in Belgien. Die Löscharbeiten in dem Naturschutzgebiet sind die ganze Nacht über weitergegangen. Auf der deutschen Seite der Grenze ist die Eifelstadt Monschau nah am Geschehen. Wie Konstanze Semidey berichtet, ist die Gefahr zwar nicht gebannt, aber nicht ganz so dramatisch wie gestern noch.
1: Ein Sprecher sagte, man sei vor die Lage gekommen. Der Waldbrand im Hohen Venn ist einer der größten in der belgischen Geschichte. Etwa 3000 Hektar Fläche wurden innerhalb weniger Tage zerstört. Da der Boden aus Torf besteht, ist die Bekämpfung des Feuers besonders schwierig.
0: Die Affäre um FIFA-Präsident Infantino und seine gescheiterten Investorenpläne für die WM hat nun doch personelle Konsequenzen. Betriebsdirektor Lamour muss gehen. Offiziell bedankte sich der Fußballweltverband für dessen zweijährige Arbeit. Fakt ist aber, Lamour hatte sich in einem offenen Brief gegen das Vorhaben Infantinos gestellt, Anteile an der Fußball-WM an Investoren zu verkaufen. Und er hatte auch schon gleich dazu gesagt, er nehme in Kauf, wegen seiner Kritik seinen Job zu verlieren. Es ist 6.03 Uhr.
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3: Guten Morgen. Die Wolken feiern ihr Comeback sehr ausführlich und das haben sie sich auch verdient. Zuerst gibt es heute nur einzelne Schauer, später am Vormittag und über Mittag vor allem zieht dann mehr Regen durch. Abends wird es von Unterfranken her wieder trockener. 17 Grad werden es heute im Frankenwald, bis zu 25 am Bodensee. Der böige Wind ist noch dabei, da müssen wir gefühlt noch ein bisschen was abziehen. Morgen dann gibt es nur im nördlichen Franken noch ein paar Tropfen, sonst wechseln sich Sonne und Wolken ab. Donnerstag breiten sich neue Schauer und Gewitter aus, Höchstwerte 21 bis 28. 20 Grad.
2: Im Bayern 1 Verkehrsservice nur die A7 Würzburg Richtung Ulm. Zwischen Gollhofen und Uffenheim-Langensteinach Sperre nach Unfall. Sie haben da eine Umleitung und zwar über die U76. Gute Fahrt.
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2: Und? Ganz wach? Halbwach? Viertelwach? Achtelwach.
3: Ja.
2: Oder einfach nur unfassbar müde. Mei, das ist halt manchmal so. Und da braucht es nicht mehr so einen Anlass, wie mal länger abends zusammenhocken, weil einer Geburtstag hat oder so. Aber wir tun ja was dagegen. Also vielmehr Cher tut was. Nach Strong Enough sind sie strong enough für diesen Dienstag, hoffe ich. Und vorher machen wir in Liebe mit der Cutting Crew.
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So, jetzt sind wir aber wach, oder? Nach Shadow on the Wall. Gleich eine locker leichte Dance-Nummer von Lucky Lee im Summer of Music auf Bayern 1. Und vorher, da reden wir über den schönsten Tag des Lebens. Es ist alles bis ins letzte Detail geplant. Und dann, zack, Kaffee übers Brautkleid geschüttet. Eheringe womöglich vergessen, Hochzeitstorte nicht geliefert bekommen. Es kann passieren. Passiert viel mehr Brautpaaren, als man jetzt so meinen möchte. Im ersten Moment Schnappatmung und dann eine Fetzen-Gaudi, über die im Nachhinein sich jeder Schäps lacht. So wie heute Morgen auf Bayern 1. Wir suchen nämlich heute die lustigsten Hochzeitspannen im Freistaat. Hat ja jeder so seine Geschichte. Also ich habe jetzt beispielsweise mit meinem Hochzeitskleid den Boden gewischt. Nach der Kirche, Schifferl

0: auf dem Tegernsee. Regenguss. Schiff zwar weitestgehend überdacht, aber es war so viel Regen, da ist das Wasser reingelaufen. Und ich stehe so da und denke mir, hey, warum ist denn das Kleid plötzlich so schwer? War patschnass unten. Und dann habe ich da unter Deck unfreiwillig den Boden gefoltelt. Weißes Kleid an brauner Brühe. Muss man mögen. Beim Olaf aus Kaltental im Ostallgäu war die Geschichte seiner Hochzeit dann noch abgefahrener. Was war das Spezielle?
1: Dass ich mit meiner Frau unseren Hochzeitstag in der Notaufnahme verbracht habe, beziehungsweise unsere Hochzeitsnacht in der Notaufnahme verbracht habe. Das war im Nachhinein witzige Geschichte. Ich war so aufgeregt, dass ich endlich die Liebe meines Lebens heiraten kann, dass ich einen kleinen Augeninfarkt hatte und war dann quasi auf dem linken Auge blind.
0: Oh Gott.
1: Genau, und das heißt, ich habe dann am eigentlichen Hochzeitstag und an natürlich der großen Feier am Tag danach meine Frau quasi nur in 2D gesehen anstatt 3D, weil ich auf dem einen Auge nichts mehr gesehen habe. Es ist wieder alles gut geworden später, aber da reden wir heute noch drüber, dass ich quasi meine Frau leider nur mit einem halben Auge sehen konnte.
0: Aber mit voller Liebe.
1: Aber mit voller Liebe. Und wir saßen dann quasi bis 3.30 Uhr nachts in der Notaufnahme rechts der Isar in der Augenklinik zusammen. Und das hatten die da drüben auch noch nicht. So ein frisch verheiratetes Ehepaar, quasi die erste Nacht zusammen auf einer kleinen Bank in einem Flur in einem Krankenhaus.
0: Ja, aber so eine Notaufnahme hat ja auch was Romantisches, wenn man es unbedingt möchte.
1: Absolut, absolut. Wie gesagt, wir reden heute alle noch darüber und es war dann natürlich auch das Gesprächsthema Nummer 1 am Tag später auf der großen Feier.
0: Kann ich mir vorstellen. Hochzeitsnacht in der Notaufnahme. Und was ist bei Ihrer Hochzeit Kurioses passiert? Worüber lachen Sie heute noch? Die kostenlose Nummer ins Bayern 1 Studio, die 0800 80 80 456 und die Nummer für Sprachnachrichten aufs Studio-Handy auf bayern1.de.

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3: 6:30 ist es, also 6:30 Uhr. Ausgetrocknete Felder, braune Wiesen sehen wir alle, kennen wir alle nach der Hitze und Trockenheit der vergangenen Wochen in Deutschland. Susan Falkenstein in unseren Bayern 1 Nachrichten. Die Bilanz des Deutschen Bauernverbands wird da heute Zahlen dazu liefern.
4: Es zeichnen sich Einbußen beim Getreide und Gemüse ab. Außerdem könnte das Futter für die Tiere knapp werden. Gerade auch in Teilen von Bayern gibt es nach Branchenangaben Schäden, die zu kompletten Ertragsausfällen führen könnten. Der Bauernverband fordert deshalb finanzielle Hilfe der Politik. Am Flughafen Magdeburg-Kochstedt testen Experten demnächst Drohnen, sowohl wie man sie erkennen als auch abwehren kann. Denn dort ist ein neues Forschungszentrum für Drohnensicherheit entstanden. Bundesinnenminister Dobrindt weiht es am Vormittag ein. Und Popstar Shakira hilft den Erdbebenopfern in ihrem Heimatland Kolumbien. Bei einem Besuch in der stark betroffenen Region Chocó hat sie zugesagt, den Wiederaufbau von 10 Schulen zu unterstützen. Jeder Tag, an dem Kinder nicht zur Schule gehen, ist ein Tag, an dem sie etwas von ihrer Zukunft verpassen, sagte Shakira. Und jetzt weitere Nachrichten aus unseren Regionalstudios in ganz Bayern. Es ist 6.31 Uhr.
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6: Mit Sabine Weiß. Lange ersehnt und endlich ist er da. Nach wochenlanger Hitze sorgt seit gestern der Regen für etwas Abkühlung. Und richtig viele haben sich darüber gefreut.
7: Man schwitzt nicht so, man ist entspannter, man ist cool down, habe ich gerade zu dem Engländer gesagt, den ich gerade gesehen habe. Ein bisschen cool down.
8: Wieder mehr aktiv sein, dass man bei der Bewegung nicht so ins Schwitzen kommt, das war jetzt schon angenehm. Und natürlich der Regen für die Natur.
9: Ich muss im Garten nicht mehr gießen und der Rasen freut sich bestimmt auch sehr darüber.
10: Mal nicht in die Isar springen, mal nicht in den umliegenden Seen umeinander fahren und schwimmen. Also wir genießen es.
6: Und was gut für die Menschen ist, ist auch gut für die Natur, sagt Michael Siller, Forstamtsleiter in Landsberg.
11: Die letzten 8 Wochen war das ein ganzer, ganzer harter Kampf für uns. Wenn ich sehe, dass unser langjähriges Mittel hier in Landsberg bei ca. 1000 Liter Niederschlag ist und wir in den ersten 7,5 Monaten ca. 350 Liter hatten, fehlt uns sonst ganz gewaltig was. Wenn es die nächsten 7 bis 10 Tage mal 200 Liter regnen würde, wäre der Natur einigermaßen geholfen. Der Landsberger Forst, der leidet momentan ganz massiv, weil ihm erstens unter der Erde Wasser fehlt und weil er auch massiv mit Hitzeschäden oberirdisch zu tun hat.
6: Sagt Förster Michael Siller aus Landsberg. Und dank des Regens dürfen auch alle Schwammerl-Fans jetzt wieder hoffen. Die Pilzberatungen im Münchner und Pasinger Rathaus sind zumindest wieder geöffnet. Immer montags können Schwammerlsucher bis zum 19. Oktober ihre Funde dort den Experten zeigen, damit nichts Giftiges im Kochtopf landet. Und Tipps zur richtigen Zubereitung gibt's dann auch noch obendrauf. Kompakt und zuverlässig jetzt das Wetter für Oberbayern. 16 Grad und bedeckter Himmel aktuell in Erding und Dachau. Heute viele dichte Wolken. Erst regnet es nur vereinzelt. Ab dem Mittag nimmt der Regen aber dann zu. Teilweise auch mit Gewittern bei maximal 22 Grad. Morgen zeigt sich wieder ab und zu die Sonne bei bis zu 28 Grad. Am Donnerstag dann wieder mehr Wolken und Gewitter.
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3: Übersichtliche Gemengelage im Bayern 1 Verkehrsservice. Wir bleiben bei einer Info, die kommt den ganzen Morgen über schon von der A7 Würzburg Richtung Ulm. Zwischen Gollhofen und Uffenheim-Langensteinach immer noch Sperre nach einem Unfall. Und immer noch gilt, es gibt für Sie eine Umleitung und zwar über die U76.
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3: Und gleich Hochzeitspannen, und zwar die ihrigen, die im ersten Moment ja ganz furchtbar peinlich und blöd sind, aber mit jedem Erzählen lustiger und lustiger werden. Ich habe ja wirklich mal erlebt, dass es ein Pärchen beim Hochzeitswalzer geklickt hat. Konfettikanone vor Hochzeitswalzer ist keine gute Idee. Aber der DJ war cool, der hat sofort Free Falling von Tom Petty aufgelegt. Gut, den habe ich jetzt nicht dabei. Sehr wohl aber unseren Lieblingsitaliener. Der liebenswerte Elton John gibt Gas. Und fürs langsame Reinkommen in den Tag, Roxette.
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0: Elton John, starten wir rein in diesen Dienstagmorgen auf Bayern 1, einen Hochzeitspannenmorgen. Aha, die lustigsten Hochzeitspannen des Freistaats, heute früh bei mir. Völlig wurscht, ob es gerade jetzt erst passiert ist oder schon ein bisschen her oder ob es die Pannen schon vor der Hochzeit gibt. So wie beim Gerhard aus Roding in der Oberpfalz, der hat uns diese Sprachnachricht geschickt.
1: Meine Freundin Anka und ich, wir sind noch gar nicht verheiratet und haben vorab schon einige kleine Probleme. Zum Beispiel die Ringe, die wir abgeholt haben, wurde der Name Anka falsch geschrieben. Dann kurz später drauf haben wir festgestellt, die Tochter von Anka hat noch einen Prüfungstermin. Jetzt muss man die Hochzeit auf 10.10. verschieben. Ja, aber nichtsdestotrotz freuen wir uns total auf die Hochzeit und ja, wir sind guter Dinge und warten ab, was bis 10.10. noch alles kommt.
0: Ja, ist noch ein bisschen Zeit für ein paar Pannen bis dahin. Ich halte die Daumen, dass nichts passiert. Monika aus Oberflossing in der Mühldorfer Gegend hat uns auch eine Sprachnachricht geschickt.
2: Beim Anschneiden der Hochzeitstorte zu zweit, also mein Mann unten, ich oben, ich hab die Hosen an, sind wir mit der Messerspitze in dem Püppchen hängen geblieben und das Brautpaar auf der Torte ging beim Abschneiden in der Torte unter. Irgendwo ein Omen, aber ich bin heute noch glücklich mit meinem Mann verheiratet.
0: Stell mir das vor, wie die da so langsam verschwinden wie in einem Sumpf. Aber habt's auch glücklich verheiratet. So, und was ist bei Ihnen alles Lustiges passiert bei der Hochzeit? Die schönsten Hochzeitspannen heute früh auf Bayern 1 über die kostenlose 0800 80 80 456 oder per Sprachnachricht aufs Handy. Die Nummer gibt's auf bayern1.de. So, und jetzt gönnen wir uns ein bisschen Italy-Feeling mit Eros Ramazzotti.

0: Tief Nora bringt uns heute Regen nach Bayern und Nazareth bringen uns Kuschelrock aus den 70ern. Dieses Lied ist einfach nur großartig. Love Hurts. So, kurz vor 7 an diesem Dienstag.
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0: Und es ist heute wirklich was Vogelwildes. Also Vogelwild. Eine kanadische Synthie-Pop-Band. Frühe 80er. Die haben diesen Song auf Englisch rausgebracht, mit ein paar Brocken Französisch, dann Kanada auch noch eine rein französische Version. Ist ja grundsätzlich wurscht, in welcher Sprache die singen, aber wenn Sie mal wieder einen Uralt-Computer sehen wollen, einen frühen Commodore PET, so ein All-in-One-Teil, echter Kasten, schauen Sie sich das Video dazu an. Dieses Ding könnte auch bei Star Wars mitspielen. Es wäre ein schöner kleiner Freund für R2D2. Von mir für Sie, Transix Living on Video auf Bayern 1.

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4: Um 7 mit Susan Falkenstein. Guten Morgen. Die Wochen mit Hitze und Trockenheit haben auch auf den Feldern ihre Spuren hinterlassen. Am Vormittag zieht Bauernpräsident Ruckwied offiziell Bilanz. Schon jetzt spricht er von massiven Einbußen, etwa bei Getreide, Raps und Mais. Wie Thomas Dechsel aus dem Bayern 1-Team berichtet, kommt die Sorge um das Futter für die Tiere hinzu.
5: Zahlreiche Wiesen und Weiden sind gelb statt grün. Teilweise wächst seit Wochen kein Gras mehr, wie es heißt. Nach Verbandsangaben bringen Bauern in Bayern, aber auch in Baden-Württemberg wegen des Futtermangels ihre Tiere früher zum Schlachten. Das Landwirtschaftsministerium hat wegen der angespannten Lage bereits zusätzliche Flächen zur Futtergewinnung freigegeben. Trotzdem gibt es die Sorge, dass für den Winter nicht genügend da ist. Viele Rinder, Schaf- und Ziegenhalter planen deshalb schon jetzt fürs nächste Jahr. Und das kann auch bedeuten, weniger Tiere zu halten.
4: Der Waldbrand im Naturschutzgebiet Hohes Venn bleibt unberechenbar. Das hat Belgiens Innenminister Quentin gesagt. Zwar habe der Regen verhindert, dass das Feuer sich weiter ausbreitet, aber es sei nicht ausgeschlossen, dass der Brand wieder aufflammt. Einerseits braucht es mehr Regen, andererseits sorgt die Nässe dann dafür, dass die Einsatzkräfte auf dem aufgeweichten Boden schwer vorankommen. Die Bewohner des belgischen Ortes Sorbot durften am Abend wieder in ihre Häuser zurückkehren. Für die 30 Bewohner aus dem deutschen Ort Monschau in der Eifel gilt das noch nicht. In Stuttgart wird heute das Urteil gegen drei Ukrainer erwartet. Sie sollen im Auftrag des russischen Geheimdienstes gearbeitet haben. Wie ARD-Reporterin Sissi Hertneck berichtet, sollen sie als sogenannte Wegwerfagenten eingesetzt worden sein.
6: Die drei Angeklagten sollen laut der Bundesanwaltschaft von Köln aus zwei Pakete mit Autoteilen und GPS-Trackern in Richtung Ukraine geschickt haben. Das Ziel sei es gewesen, herauszufinden, wie der ukrainische Paketdienst Nova Post arbeitet und wie dessen Versandrouten aussehen. Später sollten dann mit diesem Wissen Brandsätze verschickt werden, um entweder in Deutschland oder in der Ukraine möglichst großen Schaden anzurichten.
4: Erst einige Jahre voll arbeiten für einen Teil des Lohns und dann gar nicht mehr arbeiten und dasselbe Geld bekommen. Diese Form der Altersteilzeit ist sehr beliebt in Deutschland. Wie aus Angaben des Sozialministeriums hervorgeht, nutzt etwa jeder Vierte von 5 Beschäftigten in Altersteilzeit dieses sogenannte Blockmodell. Allerdings hat die Rentenkommission der Bundesregierung für ihre Reform empfohlen, diese Variante nicht mehr zuzulassen. In Augsburg steht im Herbst ein Fußball-Highlight an. Am 27. September spielt die deutsche Nationalelf gegen Griechenland in der WWK-Arena. Der Verkauf der Tickets startet heute um 10.
7: Laut FC Augsburg hatte die Männernationalmannschaft ihr bislang einziges Länderspiel in diesem Stadion 2016 im Vorfeld der Europameisterschaft gegen die Slowakei gespielt. Nun bestreitet die deutsche Nationalmannschaft nach dem Auftakt in der UEFA Nations League in Amsterdam am 27. September ihr erstes Heimspiel unter dem neuen Bundestrainer Jürgen Klopp. Tickets für die Partie sind über das DFB-Ticketportal erhältlich. Aus dem BR-Studio Augsburg, Michaela Fembacher, Bayern 1.
4: Es ist 7.03 Uhr.
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9: Guten Morgen. Gestern war es ja noch ein bisschen mau, was in Franken an Regen runtergekommen ist. Aber heute zieht mit den Bögen Wind ein neues Regengebiet. Einmal quer durch Bayern, also neuer Tag, neue Chancen für die Regentonnen. Zum Abend hin wird es von Unterfranken her wieder trockener. Im Frankenwald sind es heute maximal 17 Grad, am Bodensee bis zu 25. Morgen kann es im nördlichen Franken noch tröpfeln. Ansonsten wechseln sich Sonne und Wolken ab. Es wird etwas wärmer morgen mit 21 bis 28. 20 Grad. Donnerstag dann neue Schauer, aber immer noch recht warm.
8: Der Bayern 1 Verkehrsservice. Wir haben da heute eine neue Problemautobahn. Das ist beständig die A7 Würzburg Richtung Ulm. Zwischen Gollhofen und Uffenheim-Langensteinach Sperre nach einem Unfall. Da ist ein LKW auf ein Auto aufgefahren. Dauert also ein Weilchen. Es gibt aber für Sie eine Umleitung und die wäre über die U76. Gute Fahrt.
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8: Ach, das ist vielleicht schon schön irgendwie, oder? Mal nicht bereits in der Früh das Gefühl zu haben, in einer Art Heißluftfritteuse zu stecken. Vereinzelte Kollegen haben sogar was Langärmliches an.
9: Immer langärmlich.
8: Ja, die Katrin ist eher so ein frösteliges Wesen. Also ich finde langärmlich ganz wild. Willkommen Hitzepause, willkommen Dienstag. Und das sind die Songs, die Sie vermutlich in Teamwork mit Kaffee gut reinbringen in diesen Morgen. Jerry Rafferty, die Baker Street und die Frau, der wir alle noch ein paar schöne Jahre gegönnt hätten, die wunderbare Bonnie Tyler.
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0: Auch eines dieser Lieder für die Ewigkeit, oder? Jerry Rafferty und die Baker Street. Ein Brautpaar, das die Hochzeitsnacht in der Notaufnahme verbringt. Ein Bräutigamvater, der erst am Morgen der Hochzeit merkt, oha, Anzughose vergessen. Ein Paar, bei denen schon vor der Hochzeit einiges schiefläuft. Das sind so die Geschichten, die wir heute Morgen schon hatten bei Bayerns lustigsten Hochzeitspannen. Jetzt eine Sprachnachricht von Mike aus Oberbayern. Der hat als Gast eine Panne beim Hochzeitstanz miterlebt.
1: Beim Hochzeitstanz hat der Bräutigam die Braut ein wenig elegant versucht rumzudrehen und die Braut ist ihm aus der Hand geglitten. Ist dann rücklings auf dem Boden gelandet, ist da gelegen, Entschuldigung, wie der Schildkröten auf dem Buckel und hat schallendes Lachen angefangen. Der Bräutigam konnte ihr nicht mehr aufhelfen, weil er selber so lachen musste. Die ganzen Gäste, alle, haben auch Tränen gelacht. Die Band konnte nicht mehr weiterspielen vor lauter Lachen. Irgendwann haben wir es einmal geschafft mit gemeinsamen Kräften. Es war nur ein lachender Saal und es war die schönste Hochzeit, die ich je erlebt habe.
0: Ja, aber genau solche Geschichten braucht es, damit es einfach richtig, richtig schön wird. Trotz Panne beim Tanz. Nächste Sprachnachricht aus Bayern 1 Studio-Handy von der Anna aus Olching.
2: Ich habe letzten Freitag geheiratet, also am 14. Und ich hatte meine Schuhe, so schöne, offene, hohe Sandalen im Auto liegen lassen. Ein paar Tage, aber da liegen sie ja gut und ich kann sie nicht vergessen. Stellt sich raus, der Kleber erträgt diese Temperaturen nicht und ich stand vorm Standesamt neben der Hälfte meines Schuhs, weil die andere Hälfte ist einfach neben mir stehen geblieben. Der komplette Kleber hat sich gelöst, die Sohle hat sich gelöst. Wir haben es dann tatsächlich an meinem Fuß festgebunden, damit es für Standesamt hält und beim Essen war ich barfuß.
0: Ja, ich weiß schon, warum ich immer Kabelbinder im Auto habe. So, und was ist Ihnen passiert? Brautpaar beim Fotoshooting ins Wasser geplumpst, Brautkleid mit Ruß eingesaut, Panne mit dem Hochzeitsauto. Wir freuen uns über Ihre Geschichten, Bayerns schönste Hochzeitspannen. Gerne einen Anruf auf der 0800 80 80 456 oder Sie schicken auch eine Sprachnachricht. Die Nummer vom Studio-Handy steht auf bayern1.de. Die Sachen bisher waren schon so lustig. Ich bin gespannt, was da noch kommt.
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Das sind doch nicht die Mamas und die Papas, hat der Michi aus Linda aufs Studio-Handy geschickt. Nein, ist die Antwort. Das sind die Beach Boys mit ihrer 80er-Version von California Dreaming im Summer of Music auf Bayern 1. Da gibt's 60er, 70er, 80er, auch die größten Hits der 90er, so wie der hier jetzt. Er fängt sehr, sehr sachte an und dann gibt's ein riesengroßes Spektakel irgendwann von Whitney Houston auf Bayern 1. I have nothing. Einen wunderschönen guten Morgen wünschen wir Ihnen.

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3: 7:30 Uhr, halb acht. Für viele Felder in Bayern, da kommt der Regen echt zu spät. Große Flächen sind da wirklich sehr ausgetrocknet. Susan Falkenstein in unserem Bayern 1 Nachrichten. Deutschlands Landwirte rechnen mit erheblichen Einbußen.
4: Manchen droht sogar der komplette Ausfall der Ernte durch die Trockenheit und Hitze der vergangenen Wochen. Gerade in Bayern und auch in Baden-Württemberg. Betroffen sind Getreide und Gemüse. Außerdem könnte das Futter für die Tiere ausgehen, sagt der Deutsche Bauernverband. Nachher legt Präsident Ruckwied die Bilanz in Zahlen vor. Die Ukraine überzieht Moskau mit einer Angriffswelle. Mehr als 600 Drohnen sind auf die Hauptstadtregion zugeflogen. Viele wurden abgefangen, sagte Moskaus Bürgermeister. Es soll Verletzte und Sachschäden gegeben haben. In der Ukraine sind bei russischen Angriffen mehrere Menschen getötet und verletzt worden, sagen die Behörden. Das Auto ohne Schlüssel starten nur per Knopfdruck, das ist bequem, aber nicht immer sicher, sagt der ADAC. Seit 10 Jahren testet er sogenannte Keyless-Systeme. Das Ergebnis: bei 850 Fahrzeugen konnte fast die Hälfte durch eine manipulierte Funkkommunikation geöffnet werden. In einem Drittel der Tests konnte das Auto sogar gestartet werden. Und jetzt weitere Nachrichten aus unseren Regionalstudios in ganz Bayern. Es ist 7.31 Uhr.
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6: Mit Sabine Weiß. In Andechs im Landkreis Starnberg beginnt heute das Symposium Kunst und Bier. Seit fast 25 Jahren wird dabei der Heilige Berg zum Freiluftatelier.
7: Die Holzbildhauerin Katharina Häbler aus Herrsching wird ihr Kunstwerk Letzte Runde schaffen. Die etwa 2 Meter hohe Skulptur zeigt ein laufendes Huhn, das auf einem Stamm balanciert und einen kippelnden Maskrug auf dem Kopf trägt. Kollege Ole Brietz, der seine Holzbildhauerausbildung in Oberammergau gemacht hat, plant einen total verrückten Zapfhahnflug. Der Zapfhahn wird bei ihm zum bierspuckenden Drachen. Martin von Losser ist aus der Nähe von Leipzig angereist. Bei seiner Skulptur Doppelbock sollen Böcke auf einen Turm aus Rauten klettern. Mehr als 40 Interessenten hatten sich für das Symposium Kunst und Bier beworben. Die 3 von einer Jury ausgewählten Kunstschaffenden

0: Schaffenden arbeiten nun eine Woche lang jeden Tag unterhalb des Bräustübels. In dem Skulpturenpark dort stehen auch bereits gut 2 Dutzend Arbeiten aus Symposien früherer Jahre. Aus dem BR-Studio München, Birgit Grundner, Bayern 1.
1: Rund 270.000 Besucher haben in den letzten 10 Tagen das Dachauer Volksfest besucht. Die Veranstalter ziehen eine positive Bilanz. Allein zur Drohnenshow, die es als Ersatz für das wegen Trockenheit abgesagte Feuerwerk gab, kamen 35.000 Menschen. So viele, dass der Festplatz zeitweise sogar geschlossen werden musste. Wie sieht eine Bücherei aus, in der man nicht nur gerne Bücher ausleiht, sondern auch gerne bleibt? Die Eichstätter Bücherei soll umgestaltet werden und die Stadt Eichstätt und der St. Michaelsbund sammeln nun dafür die Wünsche und Ideen der Bürgerinnen und Bürger ein. Bis zum 15. September können sie über eine Wunschbox direkt in der Bücherei eingereicht werden. Kompakt und zuverlässig das Wetter für Oberbayern. Heute regnet es erst nur vereinzelt. Ab dem Mittag nimmt der Regen aber zu, teilweise auch mit Gewittern bei maximal 22 Grad. Morgen zeigt sich wieder ab und zu die Sonne bei bis zu 28 Grad. Am Donnerstag dann wieder mehr Wolken und Gewitter bis zu 27 Grad.
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3: Der Bayern 1 Verkehrsservice, die A7 Würzburg Richtung Ulm, zwischen Gollhofen und Uffenheim-Langensteinach immer noch Sperre nach einem Unfall, da ist ein Laster auf ein Auto aufgefahren. Sie haben eine Umleitung, die geht über die U76.
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3: Blumenkinder, die heulend die Blütenblätter auf den Boden kippen. Köpfe, die beim Kuss nach dem Jahr vor lauter Aufregung aneinander knallen. Ach, eine Hochzeit ohne Panne gibt es vermutlich nicht. Also zumindest nicht, wenn ich so Ihre Sprachnachrichten aufs Studio-Handy anhöre. Die Nummer gibt's auf bayern1.de. Gleich nochmal die schönsten Pannen-Stories. Dazu der hier. Sie lassen sich ja nicht verwirren von den Bengals und dem Manic Monday. Wir haben Tuesday. Jerry Halliwell kommt mit einem tollen Cover und unseren ersten lieben sie sowieso. Das wird die Spider-Murphy-Gang. Vierte Gott, Elisabeth.
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0: Muss man sich rantrauen an den Song, aber das ist eine grandiose Version geworden. Jerry Halliwell, It's Raining Man, am Dienstagmorgen auf Bayern 1, an dem wir mit Ihnen über Bayerns lustigste Hochzeitspannen reden. Zum Beispiel die von der Monika aus Raubling. Die kam per Sprachnachricht rein. Also ich würde mir sagen, ein Klassiker kurz vor der Trauung.
1: Er zieht sich die Schuhe an und in dem Moment beim Bücken reißt ihm am Po die Hose. Wenig Zeit, Schwiegermutter, Nadelfaden, notdürftig zusammengeflickt und immer schön aufgepasst, dass das Sakko drüber ist. Aber wir sind trotzdem verheiratet worden.
0: Ja, da hätten wir aber auch sehr drum gebeten. Die nächste Geschichte, die kommt von Johannes Förster aus München. Der ist bei der Feuerwehr und vor ein paar Wochen am, Achtung, wichtiges Datum, 26.06.26, da gab es einen Einsatz am Nymphenburger Schloss, eine Aufzugsöffnung. Und wer war im Aufzug?
2: Ja, das war die Überraschung. Da war die Braut einer Hochzeitsgesellschaft drin. Und ja, diese Braut war noch vor der Trauung im Aufzug nach oben gefahren und direkt dann stecken geblieben.
0: Ja, haben das dann die Leute drumherum, also die Hochzeitsgesellschaft, überhaupt gemerkt, dass quasi die Braut weg ist?
2: Ja, das war ein bisschen auch für uns eine Herausforderung, weil die Hochzeitsgesellschaft stand im Obergeschoss vor dem Aufzug und waren alle ganz aufgeregt. Und für uns ist immer wichtig, erstmal Kontakt aufzunehmen mit den Personen im Aufzug. Aha. Und das war ein bisschen schwer, weil so viel Geschnatter und Aufregung drumherum war. Aber das haben wir dann relativ einfach lösen können. Die Gesellschaft hat sich dann ein bisschen zurückgezogen und wir konnten dann unsere Arbeit machen.
0: Und wie war der Moment, als die Tür aufging und dann kam die Braut vermutlich in weiß oder zumindest sehr, sehr schick raus?
2: Ja, sie kam in weiß raus und das war tatsächlich eine Überraschung. Also uns war nicht klar, dass es eine Hochzeit ist. Es waren viele fein gekleidete Personen und man wusste, dass es irgendeine feine Veranstaltung ist. Aber als die Braut dann rauskam, war das schon eine Überraschung für uns alle.
0: Das glaube ich aber, eine Braut im Aufzug. Grandiose Hochzeitspanne, danke an die Münchner Feuerwehr. Und bei Ihnen so? Vielleicht eine Braut mit einer dicken Backe nach einem Wespenstich, wie Robert aus Nappburg, oder die zu kurze Hose vom Hochzeitsanzug, wie bei der Andrea aus Ingolstadt bei ihrem Mann. 0800 80 80 456, die kostenlose Nummer ins Bayern 1 Studio, oder Sprachnachricht, die Nummer vom Studiohandy auf bayern1.de. Und jetzt um 7.44 Uhr noch der Bayern 1 Verkehrsservice. Vorsicht auf der A9 München Richtung Nürnberg. Da liegt ein Reifen. Wenn Sie da bitte aufpassen, zwischen dem Dreieck Holledau und Langenbruck.

0: Inner Circle auf Bayern 1 für die Jamaika-Stimmung im Summer of Music. Dienstagmorgen kurz vor 8. Also wenn Sie jetzt an der Baustelle heute noch vorbeikommen, was sehen Sie da? Genau, einen Kran, Bauzaun und das unvermeidliche blaue Häusel, das Dixi-Klo. Das Ding hat wenige Fans, aber das könnte sich jetzt ändern.
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0: Weil sich's mit denen einfach viel leichter aufsteht. Gibt's jeden Morgen bei uns heute eine aus dem Ostallgäu. Da wird in Görresried gerade die Kirche saniert, Gerüst außenrum, Handwerker auf dem Dach und direkt daneben so ein mobiles Klo, also so ein Dixi-Ding für Bauarbeiter. Muss sein, ist aber halt, ja, also kein optisches Schmuckstück. Vor allem, wenn da jetzt eine festliche Hochzeitsgesellschaft vielleicht auf dem Weg in die Kirche dran vorbei muss. Geht gar nicht, haben sich jetzt ein paar im Dorf gedacht. Der Holzhändler hat gleich mal spontan und kostenlos eine Holzummantelung gebaut und dann kam Barbara Kuhn und ihre Truppe.
2: Samstagabends saßen wir am Stammtisch alle beieinander und dann haben wir gesagt, Spitzbuben wie wir sind, haben wir gesagt, wir wollen das noch ein bisschen verschönern.
0: Genau, und im Normalfall sind ja also bauliche Maßnahmen, der öffentliche Raum und so eher schwierig, Anträge, aber ohne Antrag geht's ratzfatz.
2: Dann war es so, dass wir das natürlich in der Nacht- und Nebelaktion gemacht haben, dass die Kirchgänger, die wo am Sonntag um 9 Uhr in die Kirche gehen, auch gleich was zum Erzählen haben. Ja gut, dann hat jemand einen Blumenkasten besorgt, wunderschöne rote Geranien, ein nettes rotes Herzl, dass man auch wirklich weiß, dass das eine Toilette ist.
0: Mhm, und die steht jetzt da, die Leute bleiben zum Anschauen stehen und alle freuen sich.
2: Da war die Reaktion richtig klasse und jeder hat gesagt, mein, hoffentlich können wir das behalten. Und die Arbeiter, die wo dort gearbeitet haben, die waren natürlich auch alle ganz begeistert, dass sie so eine schöne Toilette haben.
0: Barbara, Sie sind großartig. Schöne Geschichte im Ostallgäu. Das aufgehübschte Dixi-Klo neben der Kirche. Wie es ausschaut, sehen Sie auf bayern1.de.
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6: Um 8 mit Susan Falkenstein. Guten Morgen. Der große Waldbrand im belgischen Naturschutzgebiet Hohes Venn bleibt ein Thema. Die Feuerwehr kämpft weiter gegen das riesige Feuer. Auch Helfer aus Deutschland sind dabei. Der Regen hilft den Einsatzkräften ein wenig. Auch in Bayern regnet es inzwischen vielerorts. Wie viel das aber bringt, das erklärt Angelika Nörr aus der BR-Redaktion Landwirtschaft und Umwelt.
7: Damit sich die obere Bodenschicht von der Trockenheit erholt, reichen einige Tage gleichmäßiger Regen. Vorausgesetzt, es ist nicht allzu heiß, denn bei hohen Temperaturen verdunstet die meiste Feuchtigkeit gleich wieder über die Luft oder die Pflanzen. Bis sich der Gesamtboden bis etwa 2 Meter Tiefe erholt, dauert es länger. Erst einige Monate mit überdurchschnittlichen Regenmengen machen hier auch tatsächlich einen Unterschied und helfen dann Bäumen, Grundwasser, Bächen und Flüssen.
6: Doch für die Landwirte kommt der Regen zu spät. Gerade in Bayern und Baden-Württemberg rechnet der Bauernverband mit massiven Einbußen oder sogar mit Komplettausfällen. Nachher zieht Verbandspräsident Ruckwied offiziell Bilanz. Im Morgenmagazin von ARD und ZDF hat Bundeslandwirtschaftsminister Rainer den Landwirten rasche Hilfen zugesichert und der CSU-Politiker rechnet nicht damit, dass wir wegen der Ernteausfälle gleich mehr zahlen müssen, etwa für Brot oder Fleisch.
8: Ich gehe nicht davon aus, dass es sofort teurer wird, weil die Lebensmittelpreise hängen auch noch von vielen anderen Faktoren ab, von der Lieferkette, vom Transport, von der Erzeugung. Also denke nicht, dass es sofort teurer wird.
6: Rainer wehrte sich gegen Kritik, bei der Landwirtschaft zu sparen, etwa bei der Tierhaltung. Er kämpfe, so Rainer, um jeden einzelnen Euro, den er für die Landwirtschaft erhalten könne. Vorfälle mit Drohnen gibt es immer wieder in Deutschland, sei es an Flughäfen oder über Bundeswehrgelände. Wie solche Fluggeräte abgewehrt werden können, wird künftig auch im neuen Technologiezentrum Drohnensicherheit in Magdeburg geklärt. Bundesinnenminister Dobrindt weiht es nachher ein. Woran die Experten dort genau arbeiten sollen, erklärt Hauptstadtkorrespondentin Birte Sönnigsen.
9: Hier sollen neue Technologien erforscht und

0: entwickelt und dann auch unter realistischen Bedingungen erprobt werden. Da geht es also auch gezielt darum, Abwehrmöglichkeiten für neueste Drohnentechnik zu verbessern. Denn Drohnen haben sich auch durch den Krieg Russlands gegen die Ukraine extrem weiterentwickelt. Sie können inzwischen teilweise Abwehrsysteme überwinden. KI-gesteuerte Drohnen können teilweise auch Ziele anfliegen, selbst wenn man versucht, sie mit einem Störsender davon abzuhalten.
1: In Straubing ist in der Nacht das Gäuboden-Volksfest zu Ende gegangen. Rund 1,25 Millionen Besucher kamen in den vergangenen 11 Tagen, sagen die Veranstalter. Das waren etwa so viele wie in den Vorjahren. Mit 660.000 Litern wurde etwas weniger Festbier ausgeschenkt. Außerdem seien 29 Ochsen verspeist worden, 2 weniger als im Vorjahr. Auch die Polizei zog eine positive Bilanz. 1 bis 2 Körperverletzungsdelikte am Tag sei eine verschwindend geringe Zahl angesichts der vielen Gäste. Die Zeit 8.03 Uhr.
2: Ich komme über die Ochsen
3: gar nicht weg. Ich auch nicht. Das ist einfach eine massige Zahl, 29 Ochsen.
2: Sehr viele Ochsen. Ochsen, ist überst. Und eine, Katrin Kolb.
3: Und noch einer.
2: Nein. Wir sind die weibliche Form von Ochs, ist überst. 2-in-1 Wetter.
3: Schönen guten Morgen. Da sage ich jetzt nichts mehr. Heute gibt es mehr Wolken als Sonne und über die Rhön, da schiebt sich schon so das nächste Regengebiet nach Bayern rein. Das zieht dann heute einmal quer durch. Im Norden sind 1 bis 10 Liter Regen drin pro Quadratmeter. Im Süden verstärkt sich das Ganze nochmal. Da sind dann später auch bis zu 30 Liter drin. Wir nehmen jeden Regentropfen mit Handkuss, vor allem weil es hier am Abend von Unterfranken her eh schon wieder trockener wird. Höchstwerte heute 17 bis 25 Grad. Morgen wird es wärmer, erst Sonne und Wolken. Donnerstag dann wieder ein paar mehr Schauer, aber immer noch recht warm mit 25-26 Grad im Schnitt.
2: Der Bayern 1 Verkehrsservice mit unserem Dauerbrenner heute, der A7 Würzburg Richtung Ulm. Zwischen Gollhofen und Uffenheim-Langensteinach Behinderungen wegen Aufräumarbeiten. Stau ab Markt Breit, sie werden da an der Unfallstelle vorbeigeleitet. Dann die A95 Garmisch-Partenkirchen Richtung München. Behinderungen nach einem Unfall zwischen Seeshaupt und Wolfratshausen. Und die A99, die Westumfahrung München Richtung Lindau. Ein Stau zwischen Ludwigsfeld und Germering Nord bedeutet für Sie eine Viertelstunde länger im Auto. Das war es jetzt aber auch Ihnen. Gute Fahrt.
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2: Ja, jetzt ist also dieser Dienstag im Wesentlichen auch erst, sagen wir mal, so ein paar Stunden alt. Aber Ihre To-Do-Liste könnt ihr von der Länge her schon mit einer Rolle Klopapier aufnehmen. Ja, es gibt so Tage. Kleiner Tipp, stufen Sie einfach alles, was länger als 2 Minuten dauert, gnadenlos als Projekt ein und dann packen Sie es auf eine neue Liste. Das ist sehr, sehr gut für die Psyche. Andererseits, wer, wenn nicht Sie, würde dieser To-Do-Liste Herr werden? Eben. Und das hier sind unsere ersten 2 jetzt, mit denen ich Sie in den Dienstag schicke. Synthie-Pop von Soft Cell, Tainted Love und die Four Non Blondes.
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0: Linie Festivals, da gehst du hin wegen der Musik. Und dann gibt es Festivals, da ist natürlich die Musik total wichtig, aber es geht um mehr, um die Stimmung, um die Menschen und das Ganze drumherum. Ich hätte da mal ein kleines Beispiel.
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0: Es ist die größte und schönste Bayern 1 Party des Jahres. Ja, immer am letzten Wochenende in den Sommerferien, also jetzt dann Freitag, 11. September. Ort haben es mitbekommen, Straubing, Niederbayern. Ist auch für uns im Team immer wirklich ein total schöner Tag, weil wir einfach mal Sie richtig treffen, quasi face to face. Weil unser Kontakt geht ja doch meistens über unsere Studionummer, die 0800 80 80 456 oder halt Text- oder Sprachnachricht aufs Studio-Handy. Umso schöner, wenn wir einfach mal Zeit haben, dass wir miteinander ratschen, lachen und ein richtig schönes Nachmittag und Abend haben. Und wenn dann auch noch so großartige Musikacts auf der Bühne sind, ist es nicht mehr zu toppen. Das ist einfach so. Die Bayern 1 Band. Head Away. Und Dr. Alban. Und ABBA-Mania, die machen ja wirklich eine der erfolgreichsten ABBA-Tribute-Shows der Welt. Wir haben die mal gefragt, was glaubt denn ihr, woran es liegt, dass ABBA-Songs über alle Generationen hinweg so wahnsinnig beliebt sind?
2: Ich sage immer, weil es die Substanz haben. Es ist jetzt nicht irgendwie, es ist einfach, aber trotzdem komplex und tief. Und deswegen gefällt es einem heute noch.
3: Ich glaube, dass das eben die Magie ist, dass man das gar nicht so richtig ergründen kann. Dass bei ABBA, man, egal wie oft man den Song gehört hat, man liebt es. Und jeder stürmt auf die Tanzfläche, jeder singt mit. Und das ist irgendwie das Geheimnis, was sie geschafft haben. Und man kommt nicht so ganz dahinter, finde ich.
0: Auf alle Fälle sind wir uns einig, die Musik von ABBA ist einzigartig. Genau wie unser Summer of Music Festival. Termin fix, 11. September. Da gibt es unser großes Bayern 1 Familientreffen in Straubing.
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0: Mit einer der ganz großen 80er-Balladen auf Bayern 1 in den Dienstagmorgen. Carrie von Europe. Und wir starten in den Tag mit ihren lustigsten Hochzeitspannen. Wir hatten schon die Braut, die im Aufzug festhing, vom Johannes von der Feuerwehr in München. Oder das Paar, das beim Hochzeitstanz hingefallen ist und aus dem Lachen nicht mehr rausgekommen ist. Und was der Sonja aus Bayreuth passiert ist, kennen vermutlich auch einige im Freistaat. Es passiert gern direkt nach der Trauung.
1: Nachdem die Zeremonie vorbei war und ich mit meinem Nachnamen, mit meinem neuen Nachnamen aufgefordert wurde, nach vorne zu kommen, habe ich das gar nicht so richtig wahrgenommen, habe nicht reagiert auf diesen Namen, aber dafür ist meine Schwiegermutter aufgestanden und wollte nach vorne gehen.
0: Und die nächste Sprachnachricht auf unser Bayern 1 Studio-Handy ist von der Carmen.
2: Dass mein Schwiegervater sich eigens für diesen Anlass eine Videokamera besorgt hat, dann irgendwann leider mit dem Ein-Aus-Taster, der nicht mehr ganz klar kam. Das Ergebnis war ein Hochzeitsfilm, bei dem wir ständig durch die in der Hand geschwenkte und leider angeschaltete Kamera nur gefilmte Füße gesehen haben. Und im Anschluss, wenn er die Kamera hochnahm und vermeintlich anmachen wollte und wir schon dachten, ah, jetzt geht's los, dann war natürlich Schluss. Und die Krönung war, dass man ihn am Ende noch von einem Nachbarn auf seine neue Videokamera angesprochen sagen hörte, ja, ich war heute der Filmer vom Dienst.
0: Ja, herrlich. Also wenn Sie auch so eine vogelwilde Geschichte von Ihrer Hochzeit haben, her damit, gerne eine Sprachnachricht. Die Nummer vom Studio-Handy auf bayern1.de.

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6: 8:30 Uhr ist es, 8:30. Ausgetrocknet und braun sind wirklich viele Felder in Bayern nach der Hitze der vergangenen Wochen. Susan Falkenstein in unseren Bayern 1 Nachrichten. Die Bilanz des Deutschen Bauernverbands heute wird da die Zahlen dazu liefern.
7: Ja, es zeichnen sich Einbußen beim Getreide und Gemüse ab. Außerdem könnte das Futter für die Tiere knapp werden. Gerade auch in Teilen von Bayern gibt es Schäden, die zu kompletten Ertragsausfällen führen könnten. Der Bauernverband fordert deshalb finanzielle Hilfe von der Politik. Am Flughafen Magdeburg-Kochstedt testen Experten demnächst Drohnen. Sowohl, wie man sie erkennen, aber auch, wie man sie abwehren kann. Denn dort ist ein neues Forschungszentrum für Drohnensicherheit entstanden. Bundesinnenminister Dobrindt weiht es nachher ein. Die scharfe Kritik an FIFA-Chef Infantino und seinen gescheiterten WM-Investorenplänen ist gerade erst verhallt. Da muss der Erste gehen, der Betriebsdirektor des Weltfußballverbandes Lamour nämlich. Er hatte seinen Boss Infantino kritisiert in einem offenen Brief. Die FIFA bestätigte die Trennung, bedankte sich bei Lamour, mehr äußerte sie nicht. Und jetzt weitere Nachrichten aus unseren Regionalstudios in ganz Bayern. Es ist 8.31 Uhr.
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9: Mit Sabine Weiß. Lange ersehnt und endlich ist er da. Nach wochenlanger Hitze sorgt seit gestern der Regen für etwas Abkühlung. Und richtig viele haben sich darüber gefreut.
10: Wieder mehr aktiv sein, dass man bei der Bewegung nicht so ins Schwitzen kommt, das war jetzt schon angenehm. Und natürlich der Regen für die Natur.
11: Ich muss im Garten nicht mehr gießen und der Rasen freut sich bestimmt auch sehr darüber.
12: Man ist cool down, habe ich gerade zu dem Engländer gesagt, den ich gerade gesehen habe. Ein bisschen cool down.
9: Ja, cool down, das ist gut für die Menschen und erst recht gut für die Natur, sagt Michael Siller, Forstamtsleiter in Landsberg. Er habe sich in den letzten Monaten jeden Tag nach Regen gesehnt.
13: Wenn ich sehe, dass unser langjähriges Mittel hier in Landsberg bei ca. 1000 Liter Niederschlag ist und wir in den ersten 7,5 Monaten ca. 350 Liter hatten, fehlt uns sonst ganz gewaltig was. Wenn es die nächsten 7 bis 10 Tage mal 200 Liter regnen würde, wäre der Natur einigermaßen geholfen.
9: Die letzten 8 Wochen seien ein sehr harter Kampf gewesen, meint Michael Siller, und der sei für den Wald noch nicht zu Ende.
13: Der Landsberger Forst, der leidet momentan ganz massiv, weil ihm erstens unter der Erde Wasser fehlt und weil er auch massiv mit Hitzeschäden oberirdisch.

0: ist, zu tun hat.
1: Förster Michael Siller aus Landsberg zum dringend benötigten Regen in den Wäldern. Ja, und dank des Regens dürfen jetzt auch alle Schwammerl-Fans wieder hoffen. Die Pilzberatungen im Münchner und Pasinger Rathaus sind zumindest auch schon wieder geöffnet. Immer montags können Schwammerlsucher bis zum 19. Oktober ihre Funde dort den Experten zeigen, damit nichts Giftiges im Kochtopf landet. Kompakt und zuverlässig jetzt zum Wetter für Oberbayern. 16 Grad und starker Regen aktuell in Miesbach. 17 Grad und bedeckt in Dachau. Heute regnet es erst nur vereinzelt, ab dem Mittag nimmt der Regen aber dann zu, teilweise auch mit Gewittern, maximal 22 Grad. Morgen zeigt sich dann wieder ab und zu die Sonne bei bis zu 28 Grad, am Donnerstag dann wieder Wolken und Gewitter bis zu 27 Grad.
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3: Und von mir kommt der Bayern 1 Verkehrsservice mit der A7 Würzburg Richtung Ulm. Zwischen Gollhofen und Uffenheim-Langensteinach gab es ja in der Früh einen Unfall. Im Moment laufen da noch Aufräumarbeiten, akut natürlich noch Behinderungen, Stau ab Marktbreit. Sie werden der Antwerp-Unfallstelle vorbeigeleitet.
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3: Ich habe meinen Brautstrauß mit so viel Karacho geworfen, dass er meiner Freundin Sabine ihr schickes Hütchen vom Kopf gedonnert hat. Und eventuell waren die Rosen da drin ein Fehler, aber Sabine hat gemeint, so ein kleiner Kratzer wäre ihr wurscht. Hauptsache gefangen. Schreibt Johanna aus Friedberg aufs Bayern 1 Studio-Handy. Vielen, vielen Dank. Wir sammeln ja heute ihre Hochzeitspannen. Gibt's gleich noch was? Und dazu. Eine großartige Band, Genesis. Und dann noch eine großartige Band. Die Stones kommen mit der Angie und dass Freddie Mercury ein großartiger Sänger ist, steht ja eh außer Frage.
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0: Einer der ganz großen Klassiker im Summer of Music auf Bayern 1, die Angie von den Stones. Große Klassiker bei Hochzeitspannen, ja, vergessene Ringe, gerissene Hosen, eingesaute Kleider. Genau darüber reden wir heute Morgen. Die kuriosesten Hochzeitspannen beim Gerhard aus Roding in der Oberpfalz war Schreibfehler in den Ring graviert worden. Beim Olaf aus Allgäu, der war so nervös, dass er in der Hochzeitsnacht in der Notaufnahme gelandet ist. Anna aus Olching in Oberbayern stand plötzlich neben ihrem Schuh vom Standesamt, hat sich der Klebstoff in der Hitze gelöst. Und Margareta aus Oberfranken hatte über die 0800 80 80 456 auch eine Hochzeitspanne für uns.
1: Ja, und zwar von unserer Tochter. Die hat vor 8 Jahren hat sie geheiratet.
0: Aha.
1: Die Hochzeit war von uns hier weg 150 Kilometer. Und wir sollten ihr unbedingt hier vom Bäcker eine Nougat-Creme-Torte mitbringen.
0: Mhm.
1: Es war ein Sommertag, wir mussten die natürlich gekühlt fahren. Aber unsere Kühltasche, keine Ahnung wer, hat die falsch eingestellt, dass sie nicht gekühlt hat, sondern gewärmt hat.
0: Das ist jetzt nicht wahr.
1: Ja, aus war es mit der Torte, ne?
0: Das
1: die war dann schon
0: wahr.
1: Halt um die Hälfte war sie kleiner, ne? Und wir sind dann auf der Hochzeit und unsere Tochter sagt, wo ist denn die Nougat-Creme-Torte? Wir haben sie doch mitgebracht. Machen die Kühltasche auf und sehen die Überraschung.
0: Wahnsinn, oder? Ein Tortenbrei. Ja gut, vielleicht haben Sie auch noch eine Hochzeitspanne für uns. Gerne eine Sprachnachricht aufs Studio-Handy. Die Nummer finden Sie natürlich auf bayern1.de.

0: Lustig. Ullas finale Frage.
1: Und heute bin ich quasi wieder mit einem Auftrag unterwegs. Ich soll mich melden beim Christian Hinz. Und das werde ich auch gleich versuchen mit meiner Frage, wie lange neulich in Nürnberg das längste Bläserkonzert der Welt gedauert hat. Der Christian wohnt in Kochel.
2: Ja, Hinz.
1: Servus, die Ulla Müller von Bayern 1.
2: Grüß dich.
1: Du, Herr Hinz, wahlweise Christian, wenn wir schon mit Christi anfangen.
2: Servus.
1: Du kennst einen Franz.
2: Ja.
1: Arbeitskollege.
2: Ja, Franz Bindl.
1: Und der Franz hat gesagt, ich möchte mir einen Spaß erlauben. Der Christian soll mir bei der Schätzfrage mitmachen.
2: Mhm.
1: Ja, ich hätte schon ein bisschen mehr Begeisterung jetzt erwartet.
2: Ich bin absolut begeistert.
1: Ah, jetzt. Okay, gut. Dann bin ich sehr erleichtert, Christian.
2: So.
1: Na, es ist ja auch ein Überraschungsanruf, da braucht man manchmal einen kleinen Moment, oder?
2: Auf alle Fälle. Hat man nicht jeden Tag.
1: Stimmt, aber heute. Also, meine Schätzfrage wäre, wie lange hat neulich in Nürnberg das längste Bläserkonzert der Welt gedauert?
2: Wie lang?
1: Also man muss sagen, das war jetzt nicht ein Orchester, sondern die haben im Schichtbetrieb durchgepustet, geblasen.
2: Mhm. In Stunden und Minuten, oder was?
1: Mir reichen Stunden, ich bin da nicht so.
2: Aha.
1: Mhm.
2: 28 Stunden.
1: Nicht ganz schlecht, die hatten aber etwas mehr Ehrgeiz.
2: 52 Stunden.
1: Okay, nahe dran. Nahe dran, aber noch nicht ganz richtig.
2: Mhm.
1: Noch mehr?
2: 64 Stunden.
1: 72, jetzt haben wir es mehr oder weniger.
2: Nein, nein.
1: Das ist Wahnsinn, oder? Das waren lauter so Posaunenchöre.
2: Mhm.
1: Und die haben sich da einen Plan gemacht und haben dann in der St. Jakobskirche da wirklich ein durchgängiges Konzert hingelegt.
2: Mhm. Immer dieselben Leute.
1: Nein, unterschiedliche Orchester. Aha. Auch Einzelbläser.
2: Aha. Gut, der Tanzschuh.
1: Ich finde, du hast sehr schön geschätzt und kriegst zur Belohnung auch eine schöne Bayern 1 Tasse.
2: Das muss ich dann gern Franz mitteilen, ja.
1: Genau, und dann stellst du dich mit der Tasse vorhin hin und sagst, Edgy Badgy, das war kein Spaß, ich bin super durchmarschiert.
2: Genau, passt. Danke, gell?
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8: Um 9 mit Susan Falkenstein. Guten Morgen. Schrittweise in den Ruhestand mit der sogenannten Altersteilzeit ist das bislang ab dem 55. Lebensjahr prinzipiell möglich. Die beliebteste Option ist das Blockmodell und das soll gestrichen werden. So empfiehlt es die Rentenkommission und so will es die Bundesregierung auch umsetzen. Esther Distelmann aus dem Bayern 1 Team berichtet.
9: Bisher nutzen etwa 4 von 5 Beschäftigten in Altersteilzeit das Blockmodell. Das geht aus einer Antwort des Sozialministeriums auf eine Anfrage der linken Abgeordneten Sarah Vollert hervor. Konkret heißt das, Arbeitnehmer arbeiten in einer ersten Phase der Altersteilzeit erst einige Jahre voll, bekommen aber nur einen Teil des Lohns. Danach erhalten sie in einer zweiten Phase dasselbe Geld, müssen aber nicht mehr arbeiten. Genau damit soll künftig Schluss sein. Zudem soll der mögliche Start einer Altersteilzeit von 55 auf 58 Jahre angehoben werden.
8: Die Wochen mit Hitze und Trockenheit haben auch in der Landwirtschaft tiefe Spuren hinterlassen. Nachher zieht Bauernpräsident Ruckwied offiziell Bilanz. Schon vorab sprach er von massiven Einbußen, etwa bei Getreide, Raps und Mais. Landwirtschaftsminister Rainer hat den Landwirten Finanzhilfen in Aussicht gestellt. Weil es in Deutschland zunehmend Zwischenfälle mit Drohnen gibt, wird die Abwehr weiter ausgebaut. In Magdeburg weiht Bundesinnenminister Dobrindt heute das Technologiezentrum für Drohnensicherheit ein. Dort sollen Experten Technik entwickeln, mit der Drohnen erkannt und abgewehrt werden können. Außerdem soll alles auch gleich getestet werden am Flughafen Magdeburg-Kochstedt. Die Stadt Landshut in Niederbayern nimmt Abschied von ihrem ehemaligen Oberbürgermeister Josef Daimer. Er ist ja vergangene Woche im Alter von 90 Jahren gestorben. Seit heute liegt ein Kondolenzbuch im Rathaus aus.
10: Bis Freitag können sich die Menschen hier noch eintragen. Die Trauer in der Stadt ist groß. Warum, weiß Oberbürgermeister Thomas Haslinger.
11: Weil er unglaublich nah bei den Menschen war, jeden Einzelnen ernst genommen hat, egal wie klein oder groß die Anliegen waren.
10: Hier werden ihn viele vermissen. Josef mit Spitznamen Dick Daimer. Aus Landshut, Nico Angersdorfer, Bayern 1.
8: Deutschlands Tennisstar Alexander Zverev ist wieder auf der Gewinnerspur. Er hat den Franzosen Terence Adman in 2 Sätzen, jeweils im Tiebreak, besiegt. Jetzt steht Zverev im Achtelfinale des Masters in Cincinnati. Peter Schulz über das Match.
12: Dabei bewies der Hamburger besonders im ersten Satz Nervenstärke. Zverev lag bereits mit 0:3 zurück, rettete sich aber noch in den Tiebreak. Zverev beweist im letzten Härtetest vor den US Open ansteigende Form. In Montreal hatte er zum Beginn seiner Hartplatzsaison noch einen herben Dämpfer kassiert und war in der ersten Runde ausgeschieden. Im

0: Achtelfinale trifft Zverev nun auf den US-Amerikaner Tommy Paul.
1: Es ist 9.03 Uhr.
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3: Schönen guten Morgen. Also nicht nur viele Urlauber sind auf der Durchreise durch Bayern. Heute zieht auch ein Regengebiet durch. So ein echter Kölner Jung vom Rheinland auf dem Weg Richtung Alpen. Der Regen von ihm, der wird gern genommen. Vorher und nachher gibt es eine Mischung aus vielen Wolken und ein bisschen Sonne. 17 Grad sind es heute im Frankenwald, bis zu 25 am Bodensee. Der Wind, der macht sich auch bemerkbar mit so ein paar stärkeren Böen. Morgen dann gibt es nur noch im nördlichen Franken ein paar Tropfen, sonst wechseln sich die meiste Zeit Sonne und Wolken ab. Donnerstag breiten sich dann neue Schauer und Gewitter aus. Temperaturen 21 bis 28 Grad.
2: Auf den Straßen ist nicht viel los. Der Bayern 1 Verkehrsservice hat für Sie nur die A7 Würzburg Richtung Ulm zwischen Gollhofen und Uffenheim-Langenstein nach Behinderungen wegen Aufräumarbeiten. Der Verkehr wird an der Unfallstelle vorbeigeleitet. Es staut sich ab, marktbreit. Das war schon. Gute Fahrt allen.
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2: Guten Morgen. Also es ist total verrückt. Heute Morgen keine einzige Kollegin, kein einziger Kollege irgendwie in Hosen oder irgendwie in einem Rock. Es fühlt sich toll an, wieder eine Jeans anzuhaben.
3: Ich finde es total toll. Gell? Vor allem habe ich endlich eine gefunden, die passt.
2: Ja! Also kein Wunder, mit der ganzen Hitze waren wir ja langsam wirklich übersommert. Da hilft nur der Summer of Music im Radio. Urlaubsfeeling ohne Schwitzen. Dafür viel Freude gleich mit 9 Million Bicycles von Katie Melua. Und wir rufen Wien. Hier ist Vienna Calling von Falco.
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0: Classic Rock von Kenny Loggins auf Bayern 1 um 9.15 Uhr. Einen schönen Vormittag. Wenn Sie Auto fahren, dann ist bei Ihnen sicher auch schon mindestens einmal der Satz gefallen: Oh, wie schnell darf ich hier nochmal fahren? Ja, ist ein Klassiker, gell? Wenn man sich eh schon auf so viel konzentrieren muss beim Fahren. Und sogenannte Head-Up-Displays sind da mittlerweile echte technische Helferlein. Die projizieren ja im Auto überm Lenkrad wichtige Infos an die Windschutzscheibe, zum Beispiel die Geschwindigkeit, die man selber gerade fährt, die man fahren darf. Manche zeigen auch Verkehrsschilder an oder Anweisungen vom Navi. Und bei einigen neueren Autos sind diese Displays schon automatisch verbaut. Man kann sie aber auch kaufen und sich nachträglich ins Auto legen. Lohnt sich das und können die Dinger was? Fragen wir Alexander Römer vom ADAC. Schönen guten Morgen.
1: Schönen guten Morgen, hallo.
0: Mal so vorab grundsätzlich, was sind die Vor- und Nachteile von diesen Head-Up-Displays?
1: Also der ganz große Vorteil bei Head-Up-Displays ist natürlich, dass man den Blick nicht mehr von der Straße abwenden muss, um bestimmte Informationen zu bekommen, wie zum Beispiel die Geschwindigkeit, die man gerade fährt. Das heißt, man guckt weiterhin auf die Straße und die Geschwindigkeit wird quasi an die Frontscheibe projiziert, sozusagen auf die Straße in dem Fall. Und man muss eben nicht auf die Bordinstrumente schauen, den Blick von der Straße abwenden. Das ist schon mal ein ganz großer Vorteil. Aber ein Nachteil an dem Head-Up-Display wäre natürlich, wenn er mit Informationen überladen ist und man da auch erstmal ganz lange drauf schauen muss. Das ist natürlich auch nicht schlecht und lenkt dann ab.
0: Ja, ich fahre eine ältere Schüssel, also mein Auto hat so ein Display nicht und mein Navi ist ehrlich gesagt auch ein bisschen zu alt. Für mich wäre so ein Display zum Nachrüsten die Lösung. Wie genau funktionieren die denn?
1: Es gibt es tatsächlich auch zum Nachrüsten. Das sind dann so kleine Geräte, die man vorne auf das Armaturenbrett befestigt. Das ist wichtig. Die dürfen nämlich nicht bei einer Vollbremsung oder sowas dann durchs Fahrzeug fliegen, sondern müssen da sicher befestigt sein. Und die werden dann meistens über die OBD-Schnittstelle verbunden. Das ist so ein kleines Kabel, das führt da rein. Und dann kann man darüber, über die Fahrzeuginformationen, dann eben auch die Geschwindigkeiten anzeigen lassen.
0: Jetzt habe ich gesehen, dass es solche Displays zum Teil auch schon für 50 Euro gibt und dann natürlich aufwärts. Diese Teile für 50 Euro, taugen die auch was oder ist in dem Fall teurer besser?
1: Also wichtig ist in erster Linie erstmal, dass man nicht mit Informationen überladen wird. Das heißt, auch hier wirklich nur Modelle nimmt, die die Geschwindigkeit zum Beispiel anzeigen, dass man da wirklich nur eins, maximal zwei Informationen bekommt, dass man nicht abgelenkt wird dadurch. Und das andere ist, was ganz wichtig ist, ist, dass das Gerät eben sicher befestigt werden kann. Also es muss wirklich fest sitzen, darf dann nicht bei einer Bremsung oder so zu einem Geschoss werden und dadurch dann eben den Fahrer oder die Insassen gefährden. Das heißt, das sind die Punkte, auf die man vor allem achten sollte.
0: Was gibt's sonst noch zu beachten, wenn man sich so ein Head-Up-Display kauft und nachrüstet oder auch bei der Nutzung?
1: Ja, also man sollte vorher sich auf jeden Fall informieren, was kann das, und vor allem Brillenträger müssen bei Head-Up-Displays auch drauf schauen, dass es möglichst auch auf die eigenen Bedürfnisse eingestellt werden kann, dass man da vielleicht noch was verändern kann, damit es dann wirklich eben auch nicht zu arg spiegelt, dass man das auch wirklich gut erkennen kann. Das wären so die wichtigen Punkte und man kann es nicht oft genug sagen, das Ding muss wirklich fest vorne sitzen, dass es sich eben nicht hin und her bewegen
0: kann. Ja. So ein Doppelklebeband, da hätte ich schon was zu Hause. Alexander Römer vom ADAC zu diesen Head-Up-Displays, die man zum Nachrüsten fürs eigene Auto kaufen kann. Ich danke Ihnen vielmals.
1: Sehr gerne.
0: Und wir schauen dann gleich nochmal auf die Straße. Aktuell reingekommen eine Gefahrenmeldung. Vorsicht bitte auf der A70 Schweinfurt-Wenneck in Richtung Bamberg. Zwischen Schweinfurt-Zentrum und Goxheim liegt eine Stoßstange. Bitte fahren Sie vorsichtig.
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3: Mit Sabine Weiß. In 9 Stunden und 8 Minuten mit dem Rad vom Münchner Marienplatz nach Torbole am Gardasee. Diesen Rekord hat am Wochenende Profi-Triathlet Niklas Ludwig aus Freising aufgestellt, gemeinsam mit seinem Trainingspartner Max Hoffmann aus Roth. Dabei schafften sie die Strecke sogar fast eine Stunde schneller als geplant. Durchschnittstempo 39,9 Kilometer pro Stunde. Als offiziell zertifizierter Rekord gilt ihre Fahrt allerdings nicht, weil sie ohne Wettkampfwertung durchgeführt wurde. Gestern Abend ist das Dachauer Volksfest zu Ende gegangen. Die Stadt Dachau zieht für dieses Jahr eine durchweg positive Bilanz.
4: 270.000 Besucher waren in den vergangenen 10 Tagen am Dachauer Volksfest, das damit wieder nach der Münchner und Rosenheimer Wiesen das drittgrößte in Oberbayern ist. Die Drohnenshow, die als Ersatz für das wegen Trockenheit abgesagte Feuerwehr stattfand, wollten über 35.000 Leute sehen. Der Festplatz musste wegen drohender Überfüllung zeitweise geschlossen werden. Schausteller wie Wirtsleute seien allesamt zufrieden, so die Stadt. Während der Bierumsatz teilweise weiterhin leicht rückläufig ist, nimmt der Anteil der nicht-alkoholischen Getränke und der Spritzgetränke am Umsatz überall konstant zu. Besonders positiv zu verzeichnen ist, dass das diesjährige Volksfest so friedlich war wie nie. Zum ersten Mal seit vielen Jahren musste nicht ein einziges Betretungsverbot erteilt werden, heißt es in der Mitteilung. Christoph Müller, BR Oberbayern, Bayern 1.
3: Und gleich nochmal große Freude für Dachau, denn der Bayerische Bibliothekspreis 2026 geht an die dortige Stadtbücherei. Über 200 Veranstaltungen, 60 Ehrenamtliche, 50 Partner, Themen wie Nachhaltigkeit und Umgang mit Desinformation, dazu Demokratiewochen und Aktionen gegen Einsamkeit. Das sei kein Programm, sondern gelebte Überzeugung, heißt es in der Begründung der Jury. Kompakt und zuverlässig jetzt das Wetter für Oberbayern. Heute regnet es erst nur vereinzelt, ab dem Mittag nimmt der Regen aber zu, teilweise auch mit Gewittern, maximal 22 Grad.
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1: Es ist 9.33 Uhr. Kurzer Blick auf die Straßen im Bayern 1 Verkehrsservice. Wir haben normalen Verkehr auf den Fernstraßen in Bayern. Kommen Sie gut und sicher an.
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7: New Kids on the Block. Olivia Newton-John und Ilo.
6: Und Snow Patrol. 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

0: Lalalala, geht's durch den Dienstagvormittag bei der Arbeit. Die New Kids on the Block und Tonight auf Bayern 1. Es ist 9:45. Kurz mal Hand hoch, bitte. Wer von Ihnen war schon mal in Straubing in Niederbayern? Ihr gelt doch so viele. Ja gut, bei Straubing denken viele ja auch ans zweitgrößte Volksfest Bayerns, gell? Das Gäubuden-Volksfest. Gestern Abend war Schluss. Jetzt wird alles ganz schnell abgebaut, damit das hier ganz schnell aufgebaut werden kann.
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5: Um 10 Uhr mit Susan Falkenstein. Der Bauernverband rechnet für Bayern mit heftigen Ernteausfällen nach der langen Trockenheit und Hitze. In einer halben Stunde stellt Verbandspräsident Ruckwied die Zahlen für ganz Deutschland vor. Doch Bundeslandwirtschaftsminister Rainer geht erstmal nicht davon aus, dass Verbraucher wegen der Ernteeinbußen bald mehr fürs Essen bezahlen müssen.
6: Die Lebensmittelpreise hängen von vielen Faktoren ab, sagt der CSU-Politiker im Morgenmagazin von ARD und ZDF. Beim Brot zum Beispiel macht das Getreide nur einen sehr kleinen Teil der Kosten aus. Dazu kommen Kosten für Energie, fürs Personal, für den Transport. All das beeinflusst dann den Preis für die Verbraucherinnen und Verbraucher. Eva Huber, Berlin.
5: Drohnenorten, stören und abfangen, das erforschen Experten schon seit 2019 auf dem Flughafen Magdeburg-Kochstedt. Bisher im Nationalen Erprobungszentrum. Heute wird an diesem Standort offiziell das neue Technologiezentrum Drohnensicherheit eingeweiht. Max Hensch aus Magdeburg über einen der Orte, an dem Ideen entwickelt werden, wie Deutschland sich vor Drohnen schützen kann.
7: Ursprünglich war der Flughafen von Kochstedt ein sowjetischer Militärstützpunkt im geteilten Deutschland. Mitte der 1990er Jahre begann die Umstellung zum Urlaubsflughafen, etwa in Richtung Spanien. Doch das Projekt scheiterte mehrfach, zuletzt in den 2010er Jahren, als Ryanair Verbindungen etwa nach Barcelona oder London angeboten hatte. Die lange Landebahn und die intakten Gebäude in Kochstedt bieten den Forschern jedoch nun die gewünschten Bedingungen, um mittlerweile immer relevantere Szenarien wie Drohnenangriffe auf Flughäfen zu simulieren.
5: Erst einige Jahre voll arbeiten für einen Teil des Lohns, dann gar nicht mehr arbeiten und dasselbe Geld bekommen. Diese Form der Altersteilzeit ist sehr beliebt in Deutschland. Nach Angaben des Sozialministeriums nutzt etwa jeder vierte von 5 Beschäftigten in Altersteilzeit dieses sogenannte Blockmodell. Allerdings hat die Rentenkommission der Bundesregierung für ihre Reform empfohlen, diese Variante nicht mehr zuzulassen. In Mittelfranken am Verwaltungsgericht Ansbach laufen derzeit 4 Klagen gegen die sogenannte Landarztquote. Das hat das Gesundheitsministerium bestätigt. Die Quote garantiert einen Medizinstudienplatz, wenn man sich verpflichtet, mindestens 10 Jahre auf dem Land zu arbeiten. Allerdings, wer sich nicht daran hält, muss eine hohe Strafe zahlen. Und genau dagegen richten sich die Klagen. Fliegen mit Wasserstoff, das will eine Forschergruppe der Technischen Hochschule Würzburg-Schweinfurt schaffen. Jetzt ist den Studierenden und Dozenten ein Meilenstein in der Entwicklung gelungen. Sie haben ein Flugzeug mit Elektromotor nur mit Batteriebetrieb am Haßfurter Verkehrslandeplatz in die Luft gebracht.
8: Der Testpilot und ehemalige Maschinenbauprofessor Martin Hansen hat nach vorigen Berechnungen nur 5 Minuten Zeit für den Elektro-Testflug. So lange nämlich hält die Batterieladung. Und der Testflug gelingt. In das Testflugzeug sind bereits ein Wasserstofftank und eine Brennstoffzelle eingebaut, um, wenn die entscheidende Genehmigung vorliegt, mit dem erzeugten Strom daraus bis zu 3,5 Stunden fliegen zu können. Norbert Steiche, Bayern 1 in Haßfurt.
5: Die Zeit, das ist 10.03 Uhr.
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10: Ja, und es gibt heute eine neue Chance für alle Regentonnen, die noch Platz nach oben haben. Da gibt es ja noch einige. Und der böige Wind, der schiebt heute wieder ein Regengebiet quer durch Bayern. Momentan ist es in Franken und der Oberpfalz verbreitet nass. Nachmittags ist der Regenschwerpunkt dann im Süden. Vorher und nachher gibt es einige Wolken und auch ein bisschen Sonne dazwischen. Im Frankenwald heute maximal 17 Grad, am Bodensee bis zu 25. Morgen kann es im nördlichen Franken noch tröpfeln, ansonsten wechseln sich Sonne und Wolken ab. Es wird etwas wärmer mit 21 bis 28 Grad. Donnerstag neue Schauer, auch Gewitter dabei, aber immer noch recht warm.
9: Gott sei Dank neue Schauer und Gewitter. Ich dachte schon, es wird wieder warm. Das wäre ich keiner mehr jetzt gerade. Wir brauchen mal eine Sommerpause hier. Der Bahn 1 Verkehrsservice mit nur einer frisch reingekommenen Meldung betrifft die B16 Regensburg Richtung Roding-Altenkreid zwischen Hautzendorf und Nittenau Süd. Sperre nach einem Unfall. Es gibt aber eine Umleitung. Gute Fahrt allen.
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9: Ich grüße Sie. Ich wurde bei unserer Hochzeit unfreiwillig zur Frau gemacht. Das schreibt bei einem 1-Hörer Ingo aus Friedberg bei Augsburg aufs Studio-Handy. Und er hat uns da auch ein Foto von der Original-Hochzeitsurkunde geschickt. Das stimmt wirklich. Da steht, der Ingo ist die Ehefrau. Das ist herrlich. Herrliche Hochzeitspanne. Und davon gab es heute in der Früh einige. Bei meiner Kollegin Ulla Müller, falls Sie das verpasst haben. Bei mir gibt es gleich die Highlights nach Albert Hammond, nach der Pop-Queen Madonna. Und wir starten mit Rock. Und Bon Jovi in die Stunde.
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0: Ein Klassiker. Albert Hammond, It Never Rains in Southern California auf Bayern 1. Und ganz ehrlich, wir lachen uns heute den ganzen Morgen schon schlapp. Die Kollegin Ulla Müller hat sie nämlich nach den besten Hochzeitspleiten und Pannen gefragt in der Früh. Und ich muss schon sagen, ja, sie haben ganz schön Humor. So eine Hochzeit soll ja der schönste Tag im Leben sein. Und trotzdem kann es passieren, dass da so einiges voll daneben geht. Und ja, da kann man sich entscheiden, wie man es nimmt. Und Sie haben sich entschlossen, da lachen wir doch später drüber.
1: Die Ringe, die wir abgeholt haben, wurde der Name Anka falsch geschrieben.
2: Ich hatte meine Schuhe, so schöne offene, hohe Sandalen im Auto liegen lassen. Ein paar Tage, aber da liegen sie ja gut und ich kann sie nicht vergessen. Stellt sich raus, der Kleber erträgt diese Temperaturen nicht und ich stand vorm Standesamt neben der Hälfte meines Schuhs, weil die andere Hälfte ist einfach neben mir stehen geblieben.
3: Beim Hochzeitstanz hat der Bräutigam die Braut ein wenig elegant versucht rumzudrehen und die Braut ist ihm aus der Hand geglitten, ist dann rücklings auf dem Boden gelandet, ist da gelegen, Entschuldigung, wieder Schildkröten auf dem Buckel.
4: Die Trauzeugin hatte ihren BH vergessen und ein relativ durchsichtiges Chiffonkleid an. Ne? Also die Blicke der üblichen Männer, die da so rundum waren, wurden die Hochzeitsgäste, die waren entsprechend. Bis ich es dann darauf aufmerksam gemacht habe und auch ihr fast zukünftiger Ehemann das dann auch festgestellt hat, dass sie keinen BH anhatte und man alles gesehen hat.
5: Dass mein Schwiegervater sich eigens für diesen Anlass eine Videokamera besorgt hat, dann irgendwann leider mit dem Ein-Aus-Tast, der nicht mehr ganz klar kam. Das Ergebnis war ein Hochzeitsfilm, bei dem wir ständig durch die in der Hand geschwenkte und leider angeschaltete Kamera nur gefilmte Füße gesehen haben. Und im Anschluss, wenn er die Kamera hochnahm und vermeintlich anmachen wollte und wir schon dachten, ah, jetzt geht's los, dann war natürlich Schluss.
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12: Mit Sabine Weiß. In Andechs im Landkreis Starnberg beginnt heute das Symposium Kunst und Bier. Seit fast 25 Jahren wird dabei der Heilige Berg zum Freiluftatelier.
13: Die Holzbildhauerin Katharina Häbler aus Herrsching wird ihr Kunstwerk Letzte Runde schaffen. Die etwa 2 Meter hohe Skulptur zeigt ein laufendes Huhn, das auf einem Stamm balanciert und einen kippelnden Maskrug auf dem Kopf trägt. Kollege Ole Brietz, der seine Holzbildhauerausbildung in Oberammergau gemacht hat, plant einen total verrückten Zapfhahnflug. Der Zapfhahn wird bei ihm zum bierspuckenden Drachen. Martin von Losser ist aus der Nähe von Leipzig angereist. Bei seiner Skulptur Doppelbock sollen Böcke auf einen Turm aus Rauten klettern. Mehr als 40 Interessenten hatten sich für das Symposium Kunst und Bier beworben. Die 3 von einer Jury ausgewählten Kunstschaffenden arbeiten nun eine Woche lang jeden Tag unterhalb des Bräustübels. In dem Skulpturenpark dort stehen auch bereits gut 2 Dutzend Arbeiten aus Symposien früherer Jahre. Aus dem BR-Studio München, Birgit Grundner, Bayern 1.
12: Ein seit Wochen abgemeldetes Auto mit gefälschten TÜV-Plaketten ist bei Marktl am Inn im Landkreis Altötting bei einer Kontrolle aus dem Verkehr gezogen worden. Der PKW des 62-Jährigen sei bereits Anfang Juli abgemeldet worden, teilte die Autobahnpolizei Mühldorf mit. Auf dem Nummernschild waren zudem das Landessiegel mit dem Wappen und auch die TÜV-Siegel gefälscht. Der Mann durfte nicht mehr weiterfahren. Wie sieht eine Bücherei aus, in der man nicht nur gerne Bücher ausleiht, sondern auch gerne bleibt? Die Eichstätter Bücherei soll nämlich umgestaltet werden und die Stadt Eichstätt und der St. Michaelsbund sammeln nun dafür die Wünsche und Ideen der Bürgerinnen und Bürger ein. Bis zum 15. September können sie über eine Wunschbox direkt in der Bücherei eingereicht werden. Kompakt und zuverlässig das Wetter für Oberbayern. Heute regnet es erst nur vereinzelt, ab dem Mittag nimmt der Regen dann aber zu, teilweise auch mit Gewittern, maximal 22 Grad. Morgen zeigt sich dann wieder ab und zu die Sonne.
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10: 10.33 Uhr ist der Bayern 1 Verkehrsservice mit 2 aktuellen Meldungen. Eine kommt von der A7 Fulda Richtung Würzburg zwischen Bad Brückenau-Wildflecken und Bad Kissingen-Obertulba. Hat es einen Unfall gegeben, fahren Sie da bitte vorsichtig. Und B16 Regensburg Richtung Roding-Altenkreid zwischen Hauzendorf und Nittenau-Süd. Sperre nach einem Unfall, es gibt aber eine Umleitung. Gute Fahrt allen.
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9: Shania Twain. That don't embrace.

Das sind die Bee Gees und Too Much Heaven auf Bayern 1. Kurzer Blick auf die Straße. Bitte Vorsicht auf der A96 München Richtung Lindau. Zwischen Oberpfaffenhofen und Wörze liegt ein größeres Eisenteil. Fahren Sie vorsichtig jetzt mit Shania Twain auf Bayern 1.

0: von Shania Twain für einen Dienstagvormittag in Bayern. That don't impress me much im Summer of Music auf Bayern 1. Und sommerlich geht es ja momentan auch in unseren Filmempfehlungen zu. In der ARD-Mediathek ist ja gerade Sommerkinozeit und unsere Kinoexpertin Walle Müller schaut sich da momentan durch die Highlights durch. Gestern hatte sie auch einen Tipp für sie parat und daraufhin hat uns die Ingrid aus Kulmbach in Oberfranken diese tolle Sprachnachricht geschickt aufs Studio-Handy. Die Nummer gibt's auf bayern1.de.
1: Ich möchte mich jetzt mal ganz herzlich bei der Walle Müller für ihre super Empfehlungen für Filme bedanken. Wir haben uns gestern Abend den Buchspazierer angeschaut im Sommerkino im ARD. Echt wieder genial. Und mir kann wirklich jeder Empfehlung folgen. Der ist wieder sehr unter die Haut gegangen. Wir auch schon letztens die Fotografin. Also Walle Müller, super, was du uns immer empfiehlst. Da kann man wirklich folgen und du triffst immer voll unseren Geschmack. Ganz lieben Dank an euch alle. Ihr seid ein super Team.
0: Vielen lieben Dank, Ingrid. Und ja, dem Kompliment an die Walle können wir uns nur anschließen. Immer großartige Tipps. Einmal die Fotografin mit Kate Winslet, da habe ich auch schon gesehen, hat mir super gefallen. Die spielt ja eine Kriegsfotografin im Zweiten Weltkrieg. Wirklich eine absolute Empfehlung. Und wenn es was für Herz sein soll, dann der Buchspazierer. Und den neuen Tipp, den gibt's dann wie immer am Donnerstag.
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7: Um 11 mit Benny Riemer. Trotz des Regens dieser Tage, die lange Trockenheit und Hitze beschert den Bauern in Deutschland eine kleine Ernte. Beim Getreide rechnet Verbandspräsident Joachim Ruckwied mit einer unterdurchschnittlichen Getreidemenge von knapp 42 Millionen Tonnen und damit 7% weniger als im letzten Jahr. Aber es gebe noch höhere Einbußen, sagt Ruckwied.
8: Besonders enttäuschend war der Ertrag bei unserer Hauptkultur, dem Weizen, der ja dann für Mehl und nachfolgende Backwaren verwendet wird. Hier haben wir eine Ertragseinbuße von 9%. Der Weizen macht knapp 50% der Getreidefläche aus.
7: Der Bauernpräsident spricht von einer existenzbedrohenden Lage für viele Landwirte. Er fordert von der Bundesregierung ein Sofortprogramm zur Unterstützung. Heute früh hat Landwirtschaftsminister Alois Rainer schon Hilfen in Aussicht gestellt. Zuerst müsse es aber belastbare Daten geben. Weil es in Deutschland zunehmend Zwischenfälle mit Drohnen gibt, wird die Abwehr weiter ausgebaut. In Kochstedt in Sachsen-Anhalt weiht Bundesinnenminister Alexander Dobrindt gerade das Technologiezentrum für Drohnensicherheit ein. Was dieses Zentrum genau leisten soll, erklärt unsere Berlin-Korrespondentin Birte Sönnigsen.
9: Hier sollen neue Technologien erforscht und entwickelt und dann auch unter realistischen Bedingungen erprobt werden. Da geht es also auch gezielt darum, Abwehrmöglichkeiten für neueste Drohnentechnik zu verbessern. Denn Drohnen haben sich extrem weiterentwickelt. Sie können inzwischen teilweise Abwehrsysteme überwinden. Es wird auch immer komplizierter, die unterschiedlichen Drohnentypen durch Sensoren zu erkennen.
7: Ein junger Ukrainer hat im Auftrag Russlands Brandanschläge auf den Güterverkehr in Deutschland vorbereitet. Das Oberlandesgericht Stuttgart hat den Mann deshalb zu einer Haftstrafe von 1 Jahr und 3 Monaten verurteilt. 2 mitangeklagte Ukrainer wurden freigesprochen. Die 3 waren im Mai letzten Jahres in Köln, Konstanz und im Schweizer Kanton Thurgau festgenommen worden. Wenn junge Menschen einen Beruf wählen, dann ist ihnen vor allem Stabilität und Fairness wichtig. Das zeigt eine Jobstudie im Auftrag des WDR. Befragte im Alter zwischen 14 und 34 legen demnach vor allem Wert auf eine angemessene Vergütung, ein positives Betriebsklima und die Sicherheit des Arbeitsplatzes. Entsprechend sind krisenfeste Berufe im Trend, im Gesundheitswesen zum Beispiel oder im öffentlichen Dienst. Fast 1/3 der Befragten geht laut der Umfrage regelmäßig mit einem unguten Gefühl zur Arbeit. Ein Zeichen für hohe emotionale und körperliche Belastungen. Das Auto ohne Schlüssel starten, nur per Knopfdruck. Der ADAC testet die Sicherheit dieser sogenannten Keyless-Systeme seit 10 Jahren und hat dabei über 850 Fahrzeuge untersucht. Das Ergebnis: Bei fast der Hälfte aller Autos kann die Funkkommunikation zwischen Auto und Schlüssel noch immer mit speziellen Geräten künstlich verlängert werden. Diebe nutzen das aus und können das Auto ohne den Schlüssel illegal öffnen und in vielen Fällen sogar starten. Es ist 11.03 Uhr.
10: Jetzt starten wir erstmal unsere kleine Wettervorherschau mit Katrin Kolb. Wie schaut's aus?
11: Ja, also jetzt, wo die Wolken wieder dürfen, gell, da lassen die sich ausführlich am Himmel wirken heute. Sonne gibt's immer nur kurz, aber Regen gibt's und da haben wir ja wirklich Nachholbedarf. Heute zieht der Regen einmal quer von Unterfranken über Nordbayern runter in den Süden Richtung Chiemgau. Die Höchstwerte dazu 17 Grad im Frankenwald bis zu 25 am Bodensee. Dazu kommt ein böiger Wind. Ab morgen wird's wärmer für 2 Tage. Erst gibt's Sonne und Wolken, Donnerstag wieder ein paar mehr Schauer, aber insgesamt recht warm mit 25, 26 Grad im Schnitt.
10: Das hält mal aus. Wir sind ja deutlich mehr gewöhnt. Wir schauen auf die Straßen, der Bayern 1 Verkehrsservice. Da ist es ein bisschen voller geworden. Wir haben jetzt die A6 Pilsen Richtung Nürnberg zwischen Altdorf-Leimburg und dem Kreuzalter.

0: Stoff hat es einen Unfall gegeben. Bitte Vorsicht. Unfall auch auf der A7 Fulda Richtung Würzburg zwischen Bad Brückenau Wildflecken und Bad Kissingen Obertulba. Auf die A7 Ulm Richtung Füssen zwischen Dettingen an der Iller und dem Kreuz Memmingen 3 Kilometer Stau. 15 Minuten plus, sagt uns hier die Bayern 1 Stauzeitmessung, dann sind sie schon durch. A8 Salzburg Richtung München zwischen Fraßdorf und Rosenheim. 5 Kilometer Stau an einer Baustelle. Dauert hier 30 Minuten länger. Und A99 die Westumfahrung München Richtung Nürnberg zwischen dem Dreieck München Süd und Lochhausen. 5 Kilometer Stau und ein Plus von 25 Minuten. Gute Fahrt allen.
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0: Ich grüße Sie. Summer of Music. Ganz ohne Schwitzen. Ohne Ventilator. Ich habe nicht mal mehr eine Klimaanlage im Auto an. Der Bikini darf endlich mal trocknen und auch in der Arbeit ist das Klima einfach angenehmer. Herrlich. Gleich eine Hymne aus den 70ern habe ich für Sie von Barclay James Harvest und das ist ja eh ein absoluter Klassiker. Die Dire Straits und Walk of Life.
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0: Liebe Belinda Carlisle und Heaven is a Place on Earth auf Bayern 1 um 17 Minuten nach 11. 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
2: Heute treffen wir Sabine und Frank aus Markt Indersdorf.
3: Wir sind ein Paar schon seit 95. Beim Lasagne-Kochen war das eigentlich.
4: Er hat dann den Parmesan gerieben und der ist aber am Boden gelandet, weil er sich so auf mich konzentriert hat.
3: Ich bin dran geblieben und dann sind wir im Mallorca, waren wir da beim Segeln. An Bord war ich scheinbar sehr überzeugend.
4: Also wenn man nicht kein Pärchen war, dann wären wir auf jeden Fall sehr gut befreundet.
3: Meine Frau hatte ja einen Herzstillstand vor 4 Jahren und das war dann so, dass ich das zufälligerweise gemerkt habe in der Nacht. Herzdruckmassage gemacht und parallel hat meine Tochter dann einen Gesang geholt.
4: Und dass halt in meinem Kopf alles klar ist, habe ich eigentlich meinem Mann zum Verdanken, weil der sofort reagiert hat. Sowas verbindet natürlich.
3: Sowas ist dann nochmal eine neue Dimension in der Beziehung.
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1: Und auch diese Woche gibt's morgens Geschichten, bei denen es sich einfach so richtig gut anfühlt, sie weiterzuerzählen. Es sind ja auch unsere guten Geschichten auf Bayern 1. Heute mit dem vielleicht schönsten Dixi-Klo im Freistaat. Steht auf einer Baustelle vor der Kirche in Görrisried im Allgäu. Fürs Auge gab's erstmal eine Holzverkleidung.
2: Dann hat jemand einen Blumenkasten besorgt, wunderschöne rote Geranien, ein nettes rotes Herzl, dass man auch wirklich weiß, dass das eine Toilette ist.
1: Und jetzt freuen sich die Kirchgänger, weil es einfach schöner ausschaut. Und nicht nur die.
2: Und die Arbeiter, die waren natürlich auch alle ganz begeistert, dass sie so eine schöne Toilette haben.
1: Bild davon gibt's auf bayern1.de und die nächste gute Geschichte, die gibt's morgen früh nur auf Bayern 1.

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3: Mit Sabine Weiß. Eine Wählergruppe aus Bayerbrunn im Landkreis München will gegen einen Bescheid des Landratsamts München klagen. Die Behörde hat das Ergebnis der letzten Gemeinderatswahl für ungültig erklärt.
4: Im Kern bemängelt das Landratsamt München, dass bei der Versammlung der Wählergruppe Bürger für Bayerbrunn, kurz BFB, nur die potenziellen Listenkandidaten über die Aufstellung zur Gemeinderatswahl abstimmen durften und nicht die anderen Bürger und Bürgerinnen, die bei der Veranstaltung ebenfalls anwesend waren. Christine Zwiefelhofer, die bei der Kommunalwahl einen von 4 Gemeinderatssitzen für die Wählergruppe errungen hat, gesteht den Formfehler ein. Aber damit habe man lediglich das Aufstellungsverfahren vereinfachen wollen. Nicht nur BFB will Klage gegen den Bescheid des Landratsamts einreichen. Laut einer Gerichtssprecherin hat auch die Gemeinde Bayerbrunn schon Klage erhoben. Dauert das Verfahren am Bayerischen Verwaltungsgericht München länger als bis zum 8. März 2027, dürfte es zu einer Neuwahl des Gemeinderats kommen. Alisa Schröter, Bayern 1, BR Oberbayern.
3: In 9 Stunden und 8 Minuten mit dem Rad vom Münchner Marienplatz nach Torbole am Gardasee. Diesen Rekord hat am Wochenende Profi-Triathlet Niklas Ludwig aus Freising aufgestellt, gemeinsam mit seinem Trainingspartner Max Hoffmann aus Ruth. Dabei schafften sie die Strecke sogar fast eine Stunde schneller als geplant. Durchschnittstempo 39,9 Kilometer pro Stunde. Als offiziell zertifizierter Rekord gilt ihre Fahrt allerdings nicht. Ein seit Wochen abgemeldetes Auto mit gefälschten TÜV-Plaketten ist bei Marktl am Inn im Landkreis Altötting bei einer Kontrolle aus dem Verkehr gezogen worden. Der PKW des 62-Jährigen sei bereits Anfang Juli abgemeldet worden, teilte die Autobahnpolizei Mühldorf mit. Auf dem Nummernschild waren zudem das Landessiegel mit dem Wappen und auch die TÜV-Siegel gefälscht. Kompakt und zuverlässig das Wetter für Oberbayern, 18 Grad und Regen, aktuell in Polling bei Weilheim. Ab dem Mittag nimmt der Regen heute zu, teilweise auch mit Gewittern, maximal 22 Grad. Morgen zeigt sich ab und zu wieder die Sonne bei bis zu 28 Grad.
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1: Und hier ist der Bayern 1 Verkehrsservice mit 4 aktuellen Meldungen von den Straßen. Wir starten mit der A7 Fulda Richtung Würzburg. Zwischen Bad Brückenau Wildflecken und Bad Kissingen Obertulba Bergungsarbeiten auf der rechten Spur. Auf die A7 Ulm Richtung Füssen zwischen Dettingen an der Iller und dem Kreuz Memmingen 5 Kilometer Stau. Dauert hier 25 Minuten länger laut unserer Bayern 1 Stauzeitmessung. Und A8 Salzburg Richtung München zwischen Fraßdorf und Rosenheim 3 Kilometer Stau an einer Baustelle. Viertelstunde plus. Letzte Meldung A99. Die Westumfahrung München Richtung Nürnberg zwischen dem Dreieck München Südwest und Lochhausen 5 Kilometer Stau. Hier dauert es 25 Minuten länger. Gute Fahrt allen.
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0: Kurze Unterbrechung. Achtung, Autofahrer, wir haben einen Geisterfahrer. Geisterfahrer auf der B15A, der Westtangente Rosenheim-Schächen. Zwischen Georg-Eicher-Straße und Rosenheim-West kommt Ihnen ein Geisterfahrer entgegen. Bitte in beiden Richtungen vorsichtig fahren, nicht nebeneinander und nicht überholen. Ich wiederhole, Achtung, Autofahrer, ein Geisterfahrer auf der B15A, Westtangente Rosenheim-Schächen, Rosenheim. Zwischen Georg-Eicher-Straße und Rosenheim-West kommt Ihnen ein Geisterfahrer entgegen. Bitte fahren Sie in beiden Richtungen äußerst vorsichtig, fahren Sie nicht nebeneinander und überholen Sie auch nicht. Bahn 1 meldet sofort, wenn diese Gefahr vorüber ist.
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3: Das schlägt auf die Ernte durch. Der Bauernverband spricht von einem Minus bei der Getreideernte von 7%. In einer Bilanz wurde die eingefahrene Menge heute auf knapp 42 Millionen Tonnen geschätzt. Verbandspräsident Joachim Ruckwied fordert Soforthilfen.
4: Die Politik muss jetzt liefern. Sie muss dies tun, um die Versorgungssicherheit auf Basis der heimischen Produktion auch zukünftig gewährleisten zu können, weil Versorgungssicherheit ist so wichtig wie Verteidigungsfähigkeit.
3: Der Bauernpräsident sagt, aktuell bräuchten die Betriebe Saatgut und Diesel, später Dünge und Pflanzenschutzmittel. Deutschland will und muss sich bei der Drohnenabwehr besser aufstellen. Am Vormittag hat Bundesinnenminister Alexander Dobrindt in Kochstedt in Sachsen-Anhalt ein neues Technologiezentrum für Drohnensicherheit eingeweiht. Er spricht von einem zentralen Baustein in der Drohnenabwehr.
5: Unsere Schlagkraft gegenüber angreifenden Drohnen, unsere Schlagkraft in der Drohnenabwehr, wir verstärken sie heute deutlich. Das, was wir heute erleben, das ist der Schattenkrieg des 21. Jahrhunderts. Eine dunkle Bedrohung, die versucht, sich manipulativ auch über unser Land zu legen.
3: In Kochstedt sollen Experten eine Technik entwickeln, mit der Drohnen erkannt und abgewehrt werden können. Außerdem soll in einem Hangar ein Testgelände aufgebaut werden. Schrittweise in den Ruhestand. Mit der sogenannten Altersteilzeit ist das bisher ab dem 55. Lebensjahr prinzipiell möglich. Die Rentenkommission empfiehlt aber, das sogenannte Blockmodell aus Arbeits- und Freistellungsphase abzuschaffen. Und die Bundesregierung will das Paket ja ohne Änderungen umsetzen. Jetzt zeigt sich, das betreffe Hunderttausende. Esther Distelmann berichtet.
6: Bisher nutzten etwa 4 von 5 Beschäftigten in Altersteilzeit das Blockmodell. Das geht aus einer Antwort des Sozialministeriums auf eine Anfrage der linken Abgeordneten Sarah Vollert hervor. Konkret heißt das, Arbeitnehmer arbeiten in einer ersten Phase der Altersteilzeit erst einige Jahre voll, bekommen aber nur einen Teil des Lohns. Danach erhalten sie in einer zweiten Phase dasselbe Geld, müssen aber nicht mehr arbeiten. Genau damit soll künftig Schluss sein. Zudem soll der mögliche Start einer Altersteilzeit von 55 auf 58 Jahre angehoben werden.
3: Nach der beinahe Katastrophe am Münchner Flughafen gibt es erste Informationen aus Vietnam, dem Heimatland der betroffenen Airline. Von der dortigen Luftfahrtbehörde heißt es, die Boeing 787-9 soll schon kurz nach dem Vorfall Warnmeldungen gesendet haben. Zum einen Hinweise auf einen möglichen Tailstrike, also eine Berührung der Startbahn mit dem Heck, und außerdem auf einen ungewöhnlichen Reifendruck. Die Maschine von Vietnam Airlines war am Samstag über die Startbahn hinausgerast und konnte gerade noch in einer riesigen Staubwolke abheben. Bei der anschließenden Notlandung in München wurde niemand verletzt. Und noch kurz nach Schwaben. In Nördlingen hat ein Paketfahrer seine Runden gedreht, obwohl er gar nicht fahren durfte. Jetzt hat die Polizei den 29-Jährigen erwischt bei einer Verkehrskontrolle. Die Beamten haben festgestellt, dass der Mann seinen Führerschein schon vor gut einem Jahr abgeben musste. Warum, ist nicht bekannt. Sie haben den Autoschlüssel sichergestellt und ein Verfahren eingeleitet. Es ist 12.03 Uhr.
7: Und hier ist der Bayern 1 Verkehrsservice nochmal mit der Gefahr durch einen Geisterfahrer. Achtung bitte auf der B15 Landshut-Rosenheim. Zwischen Rosenheim, Langenpfunzen und Westerndorf St. Peter kommt Ihnen jetzt der Geisterfahrer entgegen. Bitte fahren Sie in beiden Richtungen vorsichtig. Fahren Sie nicht nebeneinander und überholen Sie auch nicht. Wir melden, wenn die Gefahr vorüber ist. Die weiteren Meldungen. A3 Passau Richtung Nürnberg. Zwischen Iggensbach und dem Kreuz Deggendorf stockt der Verkehr wegen Bauarbeiten. Hier dauert es 12 Minuten länger. A8 München Richtung Salzburg. Zwischen Neukirchen und Anger Behinderungen nach mehreren Unfällen. A93 Regensburg Richtung Holledau. In Höhe Regensburg-Königswiesen steht ein defekter LKW im Baustellenbereich. Es staut sich deswegen. Zeitverlust haben wir aktuell 15 Minuten. Und A96 Lindau Richtung München. Zwischen Erkheim und dem Kohlbergtunnel. Hier brennt ein Fahrzeug. Allen unterwegs gute Fahrt.
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9: Viele Wolken sind am Himmel und jetzt ab Mittag wird es dann auch häufiger regnen. Es kann auch mal mehr prasseln und es kann auch mal Blitz und Donner mit dabei sein. 20 bis 22 Grad. Morgen haben wir dann schon wieder eine Regenpause und die Temperaturen springen mal plötzlich nach oben auf 24 bis 28.

0: und 20 Grad. Und am Donnerstag geht es dann mit dem Regen weiter bei 22 bis 27 Grad.
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0: Herzlich willkommen zusammen. Also ich bin echt mal gespannt, ob wir in Oberbayern bis zum Wochenende die Regenmengen zusammenbekommen. Welche Regenmengen denn da runterkommen werden. Es fehlt viel, also mal so richtig viel Wasser im Boden, bei den Flüssen und bei den Seen. Da sehen wir es ja selber, wo die Pegel gerade sind und dass da echt deutlich weniger drin ist. Über welche Mengen wir denn auf den Feldern sprechen, das lassen wir uns gleich hier aus erster Hand von den Bauern vor Ort erzählen.
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0: CCR auf Bayern 1 bei Mittags in Oberbayern. Ja, das passt mir ja. Have you ever seen the rain? Da geht's ja einer Nassnei. Das hätten die Landwirte in Oberbayern gerne in echt gehabt in diesem Jahr. Jetzt nicht nur als Spruch. Und so bleibt von dieser Metapher nur der eigentliche Kern, nämlich, dass alle Bauern Verluste einfahren werden. 7% weniger beim Getreide, haben wir gerade in den Nachrichten gehört. Bauernpräsident, Bilanz, beim Winterraps sind es -20%. Und das sind jetzt nur zwei Zahlen. Und auch bei den Viehhaltern sind die Sorgenfalten groß. Kreisbäuerin Katharina Kern aus Rosenheim.
1: Ja, es kann sein, dass jetzt vielleicht dann zum Herbst nochmal ein Schnitt nachwächst. Das kann schon sein, aber der Schnitt aus den letzten 6-8 Wochen, der ist jetzt definitiv ausgefallen, weil das einfach alles vertrocknet ist. Und genauso ist das auch auf die Almen. Also die sind eigentlich auch total vertrocknet, zumindest die, die südseitig sind. Da haben auch schon einige Bauern mit den Tieren ins Tal müssen, also runter von den Almen. Und insgesamt wird dieser Almsommer auch 2 bis 3 Wochen früher zu Ende sein als in einem normalen Jahr mit genügend Regen und Wasser.
0: Die Tiere müssen also runter von den Almen und Weiden, weil dort einfach nichts mehr wächst. In den Ställen wird dann zugefüttert. Nur viele Landwirte fragen sich ja jetzt schon, woher nehmen, wenn nichts mehr im Silo ist.
1: Der Mais wird ja auch jetzt zum Teil schon gehäckselt, weil der Kolm vertrocknet. Also der wächst auch nicht mehr und man rechnet schon damit, ja, dass man im Frühjahr hinaus dann Futter zukaufen muss, beziehungsweise dass man dann einfach auch Tiere verkauft, damit man leichter dann wieder langt im Futter.
0: Ich habe gestern in der Sendung mit einem Hörer hin und her geschrieben, weil ich gesagt hatte, naja, viel Regen ist jetzt nicht runtergekommen und er mir dann ein Bild geschickt hat, wo es ja schon ordentlich geschüttet hat. Ja, das passiert schon regional mal. Nur wie viel kommt denn dann wirklich im Boden an? Wie viel von diesem leeren Fass müsste denn wieder aufgefüllt werden, wenn wir mal hier ein Bild haben? Forstamtsleiter Michael Siller von der Stadt Landsberg weiß es ganz genau.
2: Wenn ich sehe, dass unser langjähriges Mittel hier in Landsberg bei ca. 1000 Liter Niederschlag ist und wir in den ersten 7,5 Monaten ca. 350 Liter hatten, fehlt uns sonst ganz gewaltig was. Wenn es die nächsten 7 bis 10 Tage mal 200 Liter regnen würde, wäre der Natur einigermaßen geholfen.
0: Also jetzt nehmen wir mal den morgigen Mittwoch aus für Oberbayern, aber es soll dann bis kommenden Dienstag

Hier ist der Bayern 1 Verkehrsservice mit der Entwarnung für die B15. Das ist die Strecke Landshut-Rosenheim. Die Geisterfahrermeldung ist nun aufgehoben. Gute Fahrt.

0: Bayern 1 in der Mittagszeit mit dem Sharon-Ad. Und dann kochen wir doch jetzt mal. Weil Kochen ist ja heutzutage kinderleicht, das wissen wir ja. Wir haben einen Backofen, wir haben einen Induktionsherd oder vielleicht gleich einen Airfryer. Also der Airfryer soll ja toll sein. Ich habe keinen, aber man hört also nur tolle Geschichten darüber. Dann schauen wir, was im Kühlschrank steht und dann kann es eigentlich schon losgehen. Davon konnten die Menschen in der Steinzeit logischerweise, weil die haben das ja alles nicht gehabt, nur träumen. Aber die haben schon gekocht. Wie genau damals gekocht wurde, das kann man jetzt im Steinzeitdorf Pestenacker im Landkreis Landsberg lernen. Puh, wie hat das damals geschmeckt? Unser Reporter Robert Glawatz war bei diesem besonderen Workshop mit dabei.
1: Wuselig geht es zu im Steinzeitdorf Pestenacker. 15 Kinder zwischen 6 und 14 Jahren versammeln sich am Lagerfeuer und dann geht's los.
2: Herzlich willkommen hier im Steinzeitdorf in Pestenacker. Wir machen heute zusammen Kochen und Backen wie in der Steinzeit.
1: Die pädagogischen Mitarbeiterinnen Maria Huber und Anja Schmielinski leiten den Kurs.
3: Wir kochen heute eine leckere Gemüsesuppe. Dessert gibt's auch. Wir haben einen Joghurt und wir haben Früchte, wie zum Beispiel Himbeeren. Und dann kommt noch ein Löffel Honig dazu. Backen werden wir Brot. Fladenbrot, so wie die das damals hatten, aus dem Getreide, was wir geerntet hatten.
1: Doch bevor das alles auf dem Tisch steht, haben die Kids einiges zu tun. Erstmal geht es in den Garten zum Ernten. Hier sind Gemüse, Getreide und Kräutersorten angepflanzt, die es schon in der Steinzeit gab. Dann teilen sich die Kinder auf. Die einen machen Kräuterbutter, die anderen schneiden Gemüse für die Suppe und die nächsten mahlen Mehl und backen das Brot im traditionellen Lehmofen.
4: Ich mahle Mehl mit einem Stein.
5: Ich schneide mit einem alten Zeitenmesser Petersilie. Macht Spaß.
6: Ich schneide jetzt hier gerade eine von den wilden Pastinaken für die Suppe.
1: In Pestenacker im Landkreis Landsberg wurden 1934 bei Bauarbeiten die Überreste einer rund 5500 Jahre alten Siedlung entdeckt. Mittlerweile ist der Ort Teil des UNESCO-Welterbes und ein Freilichtmuseum, in dem die Besucher das Leben in der Jungsteinzeit nachempfinden können. Doch woher wusste man denn, was die Menschen damals gegessen haben?
3: Es wurden hier nicht nur Pflanzenreste und Holz, sondern auch Scherben gefunden. Und an diesen Scherben waren auch noch Essensreste zu finden. Und die gingen ins Labor. Und dann hat man feststellen können, aus welchem Gefäß hat man eine Suppe gekocht oder gegessen. Und in welchem Gefäß hat man eine Milch getrunken. Und wo war der Hirsch zubereitet oder das Wildschwein?
1: Heute bleibt es aber rein vegetarisch. Nach rund 2 Stunden ist dann alles fertig und es wird aufgetischt. Das Urteil?
4: Gut, sehr würzig und nach viel Gemüse.
7: Ich habe es ja noch nie gegessen, aber es schmeckt schon sehr gut.
1: Spaß beim Kochen und leckeres Essen. Würden die Kinder da vielleicht sogar gerne in der Steinzeit leben?
7: Nee, da ist mir das moderne Leben lieber.
6: Wahrscheinlich nicht, weil es keine wirklich guten Klos gab.
4: Es ist sehr schön in der Steinzeit, aber mein Leben finde ich auch schön.
1: Na, das ist doch auch mal eine Erkenntnis. Und am Ende gehen die prähistorischen Köche mit vielen Eindrücken und einem vollen Magen wieder nach Hause.
0: Hat halt kein Handy in der Steinzeit gehabt. Wie konnten die nur überleben? Der Steinzeitdorf Pestenacker bei Weil hat übrigens auch am kommenden Wochenende ab Freitag wieder von 13 bis 17 Uhr geöffnet.
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1: Mit Thies Maaßen. Von München an den Gardasee zu radeln ist ziemlich herausfordernd, selbst wenn man eine Woche dafür Zeit hat. Niklas Ludwig aus Freising hat die Strecke jetzt in gerade mal 9 Stunden bewältigt, zusammen mit seinem Spezl Max Hoffmann.
2: Die beiden Profi-Triathleten starteten um 0 Uhr am Münchner Marienplatz. 9 Stunden, 8 Minuten und 31 Sekunden später waren sie dann in Torbole am Gardasee. Zum Vergleich, mit dem Auto braucht man, wenn kein Stau ist, knapp 5 Stunden. Auf dem Fahrrad fuhren die beiden über Tölz, den Achensee und den Brenner inklusive aller Unterbrechungen mit einem Schnitt von 39,9 Stundenkilometern. Und das trotz Gegenwinds im Inntal und Magenproblemen von Niklas Ludwig. Außerdem hatten sich beide laut Mitteilung hinter Bozen auch noch kurz verfahren. Ein 7-köpfiges Versorgungs- und Filmteam begleitete sie. Rekordfahrten von der Münchner Innenstadt aus scheinen in Mode zu sein. Erst im Juli war der Ausdauersportler Anton Palzer aus Ramsau nachts am Marienplatz mit seinem Radl gestartet. 4 Stunden und 43 Minuten später stand

0: der dann auf der Zugspitze. Christoph Müller, BR Oberbayern, Bayern 1.
1: In der vergangenen Nacht hat es in Ingolstadt eine regelrechte Einbruchserie gegeben. Betroffen waren 2 Bäckereien, 1 Naturheilpraxis und 3 Metzgereien. Die meisten davon in der Altstadt, aber auch in Friedrichshofen und dem Antonsviertel. Die Kriminalpolizei ist derzeit mit der Spurensicherung vor Ort. Wie hoch der angerichtete Schaden ist und was geklaut worden ist, das ist noch unklar. Die Polizei bittet um Hinweise aus der Bevölkerung. Das Dachauer Volksfest ist nach der Münchner und der Rosenheimer Wiesn das drittgrößte in Oberbayern. Gestern Abend ist es zu Ende gegangen und die Stadt Dachau hat eine durchweg positive Bilanz gezogen. Insgesamt kamen mehr als 250.000 Besucher. Zwar musste das traditionelle Feuerwerk wegen der Trockenheit abgesagt werden. Zur stattdessen angesetzten Drohnenshow kamen aber so viele Leute, 35.000, dass der Festplatz wegen drohender Überfüllung zeitweise geschlossen werden musste. Und besonders erfreulich, das Dachauer Volksfest war heuer so friedlich wie noch nie. Und jetzt kompakt und zuverlässig das Wetter in Oberbayern. Nachmittags dichte Wolken, teils schauerartiger Regen, manchmal auch Blitz und Donner. Höchstwerte 18 bis 21 Grad. Morgen wieder meist trocken und locker bewölkt. Zeitweise kommt die Sonne raus bei maximal 25 bis 29 Grad.
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3: Hier ist der Bayern 1 Verkehrsservice mit minutengenauer Stauzeitmessung. Wir beginnen auf der A3 Linz Richtung Passau zwischen dem Rastplatz Neuhaus und Passau Süd. 4 Kilometer Stau. Hier haben wir eine Zeitverzögerung von 20 Minuten. Dann die A8 München Richtung Salzburg zwischen Neukirchen und Anger. 3 Kilometer Stau wegen Bergungsarbeiten. Zeitverzögerung 15 Minuten. Dann die A93 Regensburg Richtung Holledau in Höhe Regensburg-Königswiesen. Steht ein defekter LKW. Und jetzt kriegen wir gerade noch einen Steinewerfer rein. Achtung, Autofahrer, auf der A8 München-Stuttgart zwischen Günzburg-Leipheim werfen Personen Gegenstände auf die Fahrbahn. Achtung, Autofahrer, auf der A8 München-Stuttgart zwischen Günzburg und Leipheim. Hier werfen Personen Gegenstände auf die Fahrbahn. Dann machen wir weiter. Also nochmal die A93 Regensburg Richtung Holledau in Höhe Regensburg-Königswiesen. Da steht ein defekter LKW im Baustellenbereich. Aktuell 8 Kilometer Stau. Wir haben eine richtig fette Zeitverzögerung von 40 Minuten. A96 Lindau Richtung München zwischen Erkheim und Kohlbergtunnel. Da ist die linke Spur nach einem Fahrzeugbrand gesperrt. Überall, wo es geht, gute Fahrt.
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Wir haben gute Nachrichten von der A8 München-Stuttgart. Hier gibt es eine Entwarnung. Es werden keine Gegenstände mehr auf die Fahrbahn geworfen. Gute Fahrt.

Die Red Hot Chili Peppers mit Verkehr haben wir die Entwarnung. Alles gut. 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So, die Steinzeitküche hatten wir jetzt ja schon. Jetzt machen wir es mal ein bisschen exklusiver. Ja, ein Michelin-Stern

0: weiße Tischdecken, Menüs für weit über 100 Euro. Ja, und dann macht der Küchenchef halt Schaffenspause. Im Gourmet-Restaurant Aubergine im Hotel 4 Jahreszeiten in Starnberg heißt das in diesem August nicht, wir haben Sommerpause, Servus bis zum September, sondern bei uns geht's weiter. Die Auszubildenden übernehmen. Also jeden Samstag Menüplanung, Küche, Service, das komplette Programm in Azubi-Hand. Bayern 1-Reporterin Stephanie Mercier hat das engagierte Jungteam begleitet.
1: Noch ist es ruhig hier. Serhat Yusuf geht die Tische ab, richtet Besteck aus, hält ein Glas gegen das Licht. In gut einer Stunde sitzen hier Gäste, die Sterneküche erwarten. Serhat wird gerade erst Hotelfachmann und heute Abend gehört ihm der Gastraum.
2: Ich will, dass der Abend perfekt läuft und deswegen bin ich doch aufgeregt.
1: Damit es auch sternverdächtig schmeckt, ist heute Leon Schuster verantwortlich. 21 Jahre alt, noch gibt er sich locker. Auf dem Menü stehen
3: hier einmal das Saiblingssatar, was vorgeschnitten wurde. Deconstructed Parmaschinken-Melone, so kleiner Willkommensshot. Salz im Bock.
1: Das Menü haben die Azubis selbst entwickelt und selbst durchgerechnet. Es durfte nur 59 Euro kosten. Christine Bühl, die einzige weibliche Auszubildende in der Küche, hat sich um den Nachtisch gekümmert. Ihre Idee dazu kam vom heimischen Küchentisch.
4: Ich habe einfach ein bisschen rumprobiert zu Hause und dann, die haben dann Spaß gemacht und meinten so, ja, mach doch Oliven in dein Dessert. Und dann dachte ich so, ja, wenn man die karamellisiert, ist gar nicht so schlecht.
1: Herausgekommen ist ein Olivenölkuchen mit Karamelleis. Für den Fall, dass doch etwas schief geht, steht Sous-Chef Tobias Koch daneben.
5: Das meiste machen sie tatsächlich selbstständig, da bin ich auch sehr stolz drauf. Ich bin natürlich die Stütze, die am Rand steht und dann, wenn was brennt, dass ich da auch eingreifen kann.
1: Ganz so entspannt wie der Profi sind die Lehrlinge allerdings noch nicht. In 30 Minuten kommen die ersten Gäste.
3: So eine halbe Stunde zurückspülen wäre schon ganz geil, glaub.
1: Also Turbo an. Und dann zeigt sich, sie können mit dem Druck umgehen. Jeder Handgriff sitzt. Jeder weiß, wo er steht. Die ersten Gäste kommen. Kurz darauf geht der erste Gang raus. Und auch bei den anderen Gängen läuft alles glatt. Das Dessert bringen die Köche dann selbst an den Tisch und holen sich das Lob gleich persönlich ab.
6: Ganz toll. Eine hervorragende Idee des Hauses, diese Chance an seinen Nachwuchs abzugeben.
7: Sehr empfehlenswert, aber sagen Sie es nicht jedem.
1: So viel Lob tut gut. Was den Auszubildenden aber offenbar noch mehr bedeutet als das Kompliment für ihr Menü, dass man sie einfach mal hat machen lassen.
4: Wir durften unsere Ideen ganz frei präsentieren, das war halt super cool. Ja, ist auch eine kleine Ehre ja für uns, dass da so die Verantwortung an uns abgegeben wird.
1: Bleibt am Ende des Abends nur noch eines. Und das gehört leider auch zur Sterneküche. Das Putzen.
0: Es ist schon ein Mordsaufwand, auf allerhöchstem Niveau zu kochen und zu servieren. Und ja, ich würde es jetzt trotzdem noch mal weiter sagen, ja, weil es interessiert ja vielleicht ein paar Leute. Das übernehmen die Azubis im Aubergine in Starnberg noch mal an diesem Samstag und am 29. August.
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Der Dreamliner-Zwischenfall am Münchner Flughafen vom Wochenende ist ja nach wie vor ein Thema in den Nachrichten, auch jetzt gerade wieder bei uns um 12. Die Experten rätseln da immer noch ein bisschen. Die Untersuchungen laufen derzeit. Ob mit schnellen Ergebnissen zu rechnen ist, wahrscheinlich eher nicht. Sobald es etwas gibt, erfahren Sie es natürlich hier bei uns. Das Flugzeug musste ja, um wieder landen zu können, erhebliche Mengen an Kerosin über Oberbayern in der Luft ablassen. Und nicht nur Sie, auch wir in der Redaktion haben uns gefragt, habe ich dann das Zeug bei mir im Garten oder auf meinen Tomaten drauf? Die Antwort ist nein, das kommt normal nicht am Boden an. Wenn Sie da gerne tiefer ins Thema einsteigen möchten, empfehle ich Ihnen einen Artikel auf der Seite unserer Nachrichtenkollegen von br24.de. Da sind alle Informationen zum Kerosinablassen zusammengefasst. Ich bin Jürgen Kaul, schönen Nachmittag mit uns.

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1: Um 13 Uhr mit Benny Riemer. Trotz des Regens dieser Tage, die lange Trockenheit und Hitze haben den Bauern in Deutschland eine kleine Ernte beschert. Beim Getreide rechnet Verbandspräsident Joachim Ruckwied mit einer unterdurchschnittlichen Getreidemenge von knapp 42 Millionen Tonnen und damit 7% weniger als im letzten Jahr. Aber es gäbe noch höhere Einbußen, sagt Ruckwied.
2: Besonders enttäuschend war der Ertrag bei unserer Hauptkultur, dem Weizen, der ja dann für Mehl und nachfolgende Backwaren verwendet wird. Hier haben wir eine Ertragseinbuße von 9%. Der Weizen macht knapp 50% der Getreidefläche aus.
1: Der Bauernpräsident spricht von einer existenzbedrohenden Lage für viele Landwirte. Er fordert von der Bundesregierung ein Sofortprogramm zur Unterstützung. Heute früh hat Landwirtschaftsminister Alois Rainer schon Hilfen in Aussicht gestellt. Zuerst müsse es aber belastbare Daten geben. Bundesinnenminister Alexander Dobrindt hat in Kochstedt in Sachsen-Anhalt ein neues Zentrum für Drohnensicherheit eröffnet. Da sollen Technologien zur sicheren Nutzung, aber auch zur Abwehr von Drohnen entwickelt werden. Außerdem geht es darum, den Einsatz zu proben. Dobrindt hat bei seiner Einweihung gesagt, Deutschland sei inzwischen täglich Zielscheibe hybrider Angriffe. Zu den Bedrohungen von außen gehört auch Spionage. Das Oberlandesgericht in Stuttgart hat jetzt einen Ukrainer zu einer Haftstrafe von 1 Jahr und 3 Monaten verurteilt. Er soll im Auftrag Russlands Anschläge auf deutsche Transportwege vorbereitet haben. Christoph Schöneberger berichtet aus Stuttgart.
3: Die beiden anderen Angeklagten sprach das Gericht frei. Die Männer waren in Konstanz, Köln und im Schweizer Kanton Thurgau festgenommen worden. Ermittlungen der Bundesanwaltschaft zufolge sollen sie Teil eines Sabotageplans gewesen sein. Laut Anklage sollen die Männer im März 2025 über einen ukrainischen Postdienst 2 Pakete mit GPS-Trackern in Richtung Ukraine verschickt haben. Den Auftrag hierzu sollte laut Generalbundesanwalt ein russischer Nachrichtendienst erteilt haben.
1: Die Ebola-Krise in der Demokratischen Republik Kongo verschärft sich weiter. Seit heute Mittag berät die Weltgesundheitsorganisation über die nächsten Maßnahmen. Aus Genf, Jan Seidel.
4: Der UN-Koordinator für humanitäre Hilfe Fletcher warnt, die Epidemie töte alle 30 Minuten einen Menschen. Ebola gewinne im Moment im Kongo. Die Staatengemeinschaft dürfe sich nicht abhängen lassen. Hilfe ist schwierig. Wegen des Bürgerkriegs im Kongo bringen sich Ärzte und Helfer selbst immer wieder in Lebensgefahr. Nach Schätzungen der kongolesischen Regierung sind im Moment fast 5000 Menschen im Land mit dem Virus infiziert. Mehr als 2300 sind bereits gestorben.
1: Die gelockerten Sonntagsfahrverbote für Lkw wegen des Niedrigwassers haben bisher kaum zu mehr Verkehr auf den Straßen geführt. Auch in Bayern waren am Wochenende nicht spürbar mehr Laster unterwegs als sonst, heißt es vom Bundesverband Güterkraftverkehr und Logistik. Das liegt laut dem Verband daran, dass Fahrer fehlen und die gesetzlichen Lenkzeiten eingehalten werden müssen. Es ist 13.03 Uhr.
5: Und da gibt es jetzt kompakt und zuverlässig das Bayernwetter hier auf Bayern 1. Heute Nachmittag von Bernhard Ziegler.
6: Susanne, ich weiß nicht, wie es bei dir ist, aber ich bin so grundsätzlich bin ich schon ein Fan so von gepflegten Bade- und Biergartenwetter im Sommer. Ja, aber selten habe ich mich so über Regen gefreut wie gestern. Man hatte das Gefühl, dass sich Mensch und Natur ja mal so richtig entspannt. Heute Nachmittag kommt noch ein bisschen Entspannung nach. Recht verbreitet fällt Regen, ansonsten ist es meist bewölkt, mit nur seltenen Sonnenmomenten. Auch die Temperaturen ganz entspannt, 17 Grad im Frankenwald, 25 Grad am Bodensee. Morgen werden die Schauer weniger, da zeigt sich öfter mal die Sonne. Am Donnerstag nehmen die Schauer und Gewitter dann wieder zu. Die Höchstwerte die nächsten beiden Tage 21 bis 29 Grad.
5: Und hier kommt der Bayern 1 Verkehrsservice mit minutengenauer Stauzeitmessung und Gefahrenmeldung immer zuerst. Bitte Vorsicht auf der A6 Nürnberg Richtung Heilbronn. Hier liegt zwischen Langwasser und dem Kreuz Nürnberg Süd ein Autoreifen auf der Fahrbahn. A8 Salzburg Richtung München. Zwischen Bayern und Hofoldinger Forst 7 Kilometer stockender Verkehr, kostet eine Viertelstunde. Genauso auf der A9 München Richtung Nürnberg. Hier stockt es wegen Bauarbeiten zwischen Manching und Denkendorf. A93 Regensburg Richtung Holledau. Unfall auf der linken Spur zwischen Regensburg West und Prüfening. A94 Passau Richtung München. Zwischen Dorfen und Lengdorf steht ein defektes Fahrzeug. Und auf der A99 der Westumfahrung München Richtung Lindau staut es sich auf 6 Kilometern zwischen dem Dreieck Allach und Germering Nord. Zeitverzögerung hier eine halbe Stunde.
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5: Und was lassen uns Forscher der University of Arizona jetzt wissen? Wir sprechen weniger. Wir alle gebrauchen angeblich immer weniger Worte. 338 pro Tag weniger, um genau zu sein. Also Freunde, da spiele ich nicht mit. Ich werde die nächsten 4 Stunden mit Ihnen kommunizieren und ich hole diese 338 Worte bestimmt wieder rein. Ich fange gleich mal damit an, Ihnen zu erzählen, welche Songs die ersten in dieser Stunde sind. Mental as Anything, Amy Winehouse und auch Midnight Oil laufen jetzt hier.

0: Little as Anything mit Live It Up um 17 nach 1, Dienstagnachmittag. Und eine Weltmeisterschaft daheim ist doch immer was Schönes. Und gibt's auch zurzeit in Aachen. Die Reit-WM. Das ist tatsächlich eine Riesengeschichte. Allein ins Reitstadion gehen 40.000 Zuschauer und die Anlage ist nahezu immer ausverkauft. Aber nicht nur Reit- und Pferdefans sind vor Ort dabei, sondern auch Christy Coventry, die Präsidentin des Internationalen Olympischen Komitees. Die war schon da. Und wahrscheinlich auch genau deswegen sind auch die Vertreter der drei deutschen Olympiabewerber München, Berlin und Köln-Rhein-Ruhr gekommen. Also Bayerns Innenminister Joachim Herrmann, Berlins regierender Bürgermeister Kai Wegner und NRW-Ministerpräsident Hendrik Wüst. Und oh Wunder, so haben die drei Konkurrenten mit einer Stimme gesprochen.
1: Wir wollen ja alles dafür tun, dass Olympische Spiele mal wieder nach Deutschland geholt werden.
2: Mir geht es wirklich darum, dass wir Olympische, Paralympische Spiele endlich wieder nach Deutschland holen müssen.
3: Wir wollen alle, dass wir Olympische Spiele nach Deutschland holen.
0: Wie schön. So einig. Huh? Die Entscheidung, wer der deutsche Olympiabewerber wird, fällt dann übrigens in 5 Wochen. Und was sagen wir dazu? Also, wenn Sie mich fragen, ich möchte schon, dass wir die Olympischen Spiele nach Deutschland holen. Aber die Daumen drücken wir dann doch für München, oder?
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6: Und jetzt aktuell ist aus unseren BR-Studios in ganz Bayern, 2:02.
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8: Mit Thies Maasen. Über 5 Monate ist es inzwischen schon her, dass in Bayern die Kommunalparlamente gewählt worden sind. In Bayerbrunn im Landkreis München könnte es allerdings passieren, dass die Bürger und Bürgerinnen demnächst erneut an die Wahlurnen müssen. Das Landratsamt München hat nämlich die Gemeinderatswahl für ungültig erklärt, weil eine der Wählergruppen Fehler bei der Kandidatenaufstellung gemacht haben soll. Dagegen will die Wählergruppe nun aber klagen.
9: Im Kern bemängelt das Landratsamt München, dass bei der Versammlung der Wählergruppe Bürger für Bayerbrunn, kurz BFB, nur die potenziellen Listenkandidaten über die Aufstellung zur Gemeinderatswahl abstimmen durften und nicht die anderen Bürger und Bürgerinnen, die bei der Veranstaltung ebenfalls anwesend waren. Laut einer Gerichtssprecherin hat auch die Gemeinde Bayerbrunn schon Klage erhoben. Unabhängig von diesem Verfahren liegt beim Verwaltungsgericht noch eine weitere Klage wegen der Gemeinderatswahl in Bayerbrunn. Die örtliche FDP hatte die Wahl angefochten, doch das Landratsamt hatte dies damals zurückgewiesen. Alisa Schröter, Bayern 1, BR Oberbayern.
8: Führungswechsel heute beim Luftwaffengeschwader 74 in Neuburg an der Donau. Mit einer militärischen Zeremonie und vor zahlreichen Ehrengästen aus Militär und Politik wird in einer halben Stunde der bisherige Kommodore Jürgen Schönhöfer verabschiedet und der neue ins Amt eingeführt, Johannes Durant. Er war die letzten 4 Jahre im Pentagon in Washington eingesetzt. Mit einem gefälschten Kfz-Kennzeichen ist ein 62-jähriger Autofahrer im Landkreis Altötting unterwegs gewesen. Nahe Marktl am Inn wurde er von der Polizei gestoppt. Sein Auto war eigentlich schon seit Anfang Juli abgemeldet und außer Betrieb gesetzt worden. Sowohl das bayerische Wappen als auch die TÜV-Plakette auf dem Kennzeichen waren gefälscht. Und jetzt kompakt und zuverlässig das Wetter in Oberbayern. Nachmittags dichte Wolken, teils schauerartiger Regen, manchmal auch mit Blitz und Donner. Höchstwerte 18 bis 21 Grad. Morgen wieder meist trocken und locker bewölkt. Zeitweise kommt die Sonne raus bei maximal 25 bis 29 Grad. Am Donnerstag erst aufgelockert und bis 27 Grad warm. Später wird es aber wieder unbeständig.
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6: Und hier kommt noch der Bayern 1 Verkehrsservice mit minutengenauer Stauzeitmessung. Ein Unfall auf der A3 in Nürnberg Richtung Passau zwischen Laber und Nittendorf. A8 Salzburg Richtung München. Es stockt auf 5 Kilometern zwischen Weyern und Hofoldinger Forst. Eine Viertelstunde verlieren Sie hier. Unfall auf der linken Spur auf der A93 Regensburg Richtung Holledau zwischen Regensburg West und Prüfening. Und A99 die Westumfahrung München Richtung Lindau. Es staut sich auf 7 Kilometern zwischen dem Dreieck Allach und Germering Nord. Sorgt für eine Zeitverzögerung von 50 Minuten.
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11: Jetzt gleich für Sie
12: Eric Clapton. Boy Meets Girl.
11: Und Kings of Leon.

0: Eric Clapton an diesem Dienstagnachmittag.
1: Auf Bayern 1. Und wenn Sie jetzt zu mir sagen würden, nur mal angenommen, ja, beschreiben Sie mir doch mal Ihren Redakteur Willi Willmann. Also wenn ich das tun sollte, dann würden mir ja ganz, ganz viele Begriffe einfallen. Feinmotorisch wäre jetzt eher keiner davon. Was in der Nachbetrachtung für Willi vielleicht viel erklärt. Denn die Uni Regensburg hat jetzt herausgefunden, dass Feinmotorik ganz eng mit den schulischen Leistungen zusammenhängt. Also wie exakt Kinder zum Beispiel was ausschneiden, was basteln, wie sie Perlen aufziehen. Ja, ja, man braucht auch Neugier und Ausdauer und Konzentration, all das natürlich für die Schule, aber eben auch Feinmotorik. Meine Kollegin Anna Küch aus der Wissenschaftsredaktion hat sich diese Untersuchung genau angesehen. Anna, warum ist Feinmotorik für Kinder so wichtig?
2: Regensburger Bildungsforscher haben mehr als 170 internationale Studien mit Daten von über 120.000 Kindern und Jugendlichen ausgewertet und festgestellt, es gibt einen deutlichen Zusammenhang zwischen Feinmotorik und Schreiben, Lesen und Rechnen lernen. Das liegt daran, wenn ein Kind einen Stift richtig halten kann, muss es dafür weniger Aufmerksamkeit verwenden und hat den Kopf frei für den eigentlichen Lerninhalt. Oder auch beim Rechnen, wenn Kinder mit den Händen und Fingern am Anfang zählen, dann können sie sich abstraktes Wissen, also diese Zahlen, besser vorstellen. Sie holen also sozusagen das Wissen in den Körper zurück und machen es begreifbar.
1: Klingt ganz logisch. Jetzt wäre dann die Frage, wie man diese Feinmotorik am besten fördert.
2: Dafür braucht es kein spezielles Trainingsprogramm. Malen, Kneten, Basteln, Bauklötze oder Bügelperlen fördern die Feinmotorik ebenso wie auch der Alltag. Also man sollte Kinder durchaus im Alltag helfen lassen. Beim Kochen, beim Aufräumen oder beim Dinge sortieren. Sie sollten sich selbst die Schnürsenkel binden. Die Bildungsforscher raten dazu, den Kindern etwas zuzutrauen. Denn das sind alles ganz wichtige Fähigkeiten, die die Feinmotorik trainieren. Und das ist dann wieder gut für die Schule.
1: Aber in den Schulen ist ja in den letzten Jahren vieles digitaler geworden. Wenn ich mir diese Studie jetzt so anschaue, dann muss man doch sagen, das Schreiben mit der Hand ist dann doch besser als Tippen, oder?
2: Auf jeden Fall. Also gerade beim Schreiben und Lesen lernen hat das totale Vorteile. Wenn ich einen Buchstaben schreibe, dann bilde ich mit der Hand und dem Stift seine Form nach. Das Gehirn merkt sich also nicht nur, wie der Buchstabe aussieht, sondern auch die Bewegung, die ich dabei gemacht habe. Beim Tippen dagegen drücke ich bei jedem Buchstaben einfach eine Taste. Der Ulmer Hirnforscher Markus Kiefer erklärt, wenn Kinder später lesen, wird diese beim Schreiben angelegte Bewegungsspur im Gehirn wieder aktiviert. Das Schreiben mit der Hand hilft also, Buchstaben besser wiederzuerkennen. Und gerade in einer zunehmend digitalen Welt ist es wichtig, dass das Schreiben mit der Hand und auch andere feinmotorische Bewegungen nicht einfach verschwinden. Denn nur auf dem Tablet wischen oder irgendwelche Tasten drücken ist für das Lernen nicht ganz so förderlich.
1: Also das heißt, manchmal ist in Sachen Fortschritt der Schritt zurück vielleicht doch der effektivere. Danke Anna Kirch aus unserer Wissenschaftsredaktion. Feinmotorik sollte man üben. Also so kleine Bewegungen mit den Händen, basteln, kneten, Perlen aufreihen, sind wichtig für Kinder, fördern die schulischen Leistungen, sagt eine aktuelle Forschung der Uni Regensburg. Und das sind doch alles Dinge, die man auch in den Ferien machen kann, oder? Da kann man quasi schon mal damit anfangen. Oh, und die Kinder auch ein bisschen im Haushalt einbinden. Also nur so als Idee.
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5 Minuten sind es noch bis 2. Kurzer Blick in den Bayern 1 Verkehrsservice betrifft die A9 Nürnberg Richtung Berlin. Bitte vorsichtig fahren in Höhe Hormersdorf. Hier liegt eine Leiter auf der Fahrbahn.

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4: Um 14 Uhr mit Benny Riemer. Die deutschen Landwirte werden wegen der Hitze und der Trockenheit deutlich weniger ernten können. Bei der Getreideernte erwartet der Deutsche Bauernverband ein Minus von 7% im Vergleich zum Vorjahr. Präsident Joachim Ruckwied fordert von der Bundesregierung Soforthilfen. Er beschreibt die wirtschaftliche Lage vieler Höfe als toxisch. Was Ruckwied damit genau gemeint hat, erklärt Jutta Schilcher aus unserer Fachredaktion.
5: Also die Höfe sind teilweise enorm unter Druck wegen der hohen Energiekosten. Hohe Dieselpreise machen den Bauern zu schaffen. Dazu kommen gestiegene Kosten für Dünger und Pflanzenschutzmittel. Sein Argument, Versorgungssicherheit ist so wichtig wie Verteidigungssicherheit. Also sie fordern Steuersenkungen beim Diesel. Die Direktzahlungen, die die Bauern sowieso bekommen, sollen vorgezogen werden. Und es soll mehr Geld in das Düngepaket der EU gesteckt werden.
4: In Ostbayern rechnet der Bayerische Bauernverband mit Ernteausfällen von bis zu 50%, vor allem bei Getreide und Raps. Hybride Angriffe auch mit Drohnen, mit dem Ziel, Deutschland zu destabilisieren. Davor hat Bundesinnenminister Alexander Dobrindt auch heute eindringlich gewarnt bei der Eröffnung des neuen Technologiezentrums Drohnensicherheit am Flughafen Magdeburg-Kochstedt. Von dort berichtet Max Hensch.
6: 10 Millionen Euro sollen in den kommenden Jahren investiert werden. Bis zu 40 neue Stellen beim Deutschen Zentrum für Raum- und Luftfahrt, das den Flughafen betreibt, geschaffen werden. Man müsse Schritt halten mit der rasanten Entwicklung bei Drohnen, hieß es heute. Diese können mit geringen Kosten und überschaubarem personellen Aufwand großen Schaden anrichten, etwa wenn sie kritische Infrastruktur treffen. Der Russland- und Ukraine-Krieg hat es bereits gezeigt. Am Flughafen Kochstedt soll man künftig eng die Entwicklung beobachten und Abwehrmöglichkeiten für Drohnen suchen bzw. mit der Industrie entwickeln.
4: Der Kampf gegen den Großbrand im belgischen Naturschutzgebiet Hohes Venn geht auch an Tag 4 unvermindert weiter. In der bedrohten deutschen Stadt Monschau in der Eifel ist durch den Rauch die Gesundheit der Anwohner bedroht. Es gilt nach wie vor der Aufruf, in geschlossenen Räumen zu bleiben. Die Müllabfuhr arbeitet nur noch mit Atemschutzmasken. Durch den stärkeren Wind reicht der Brandgeruch jetzt schon bis Köln und Wuppertal. Der Freistaat schließt nach und nach seine Asylunterkünfte. Mittlerweile sind knapp 20.000 Plätze abgebaut worden, heißt es vom Bayerischen Innenministerium. Mit gut 4.200 sind die meisten Plätze in Oberbayern weggefallen. In Unterfranken sind es mehr als 2.500. Aus Würzburg berichtet Conny Kleinschrott.
7: Ziel sei es, vorrangig die jeweils teuersten Plätze abzubauen, um den Staatshaushalt zu entlasten, teilt Innenminister Herrmann heute mit. Sie sollen nur noch dort verlängert oder angemietet werden, wo sie weiterhin benötigt werden und wirtschaftlich sind. Bis Ende 2027 sollen in Unterfranken noch mal mehr als 3.000 Plätze wegfallen. Ende letzten Jahres waren in Unterfranken mehr als 12.000 Personen staatlich untergebracht, Tendenz sinkend.
4: Nach der Industrie schwächelt jetzt auch die Dienstleistungsbranche. Laut Statistischem Bundesamt haben im zweiten Quartal dieses Jahres 27.000 Menschen weniger im Dienstleistungsbereich gearbeitet als im gleichen Zeitraum letztes Jahr. Ein Minus von 0,1%. Besonders betroffen waren Handel, Verkehr und Gastgewerbe. Es ist 14.03 Uhr.
8: Bernhard Ziegler steht mir gegenüber. Das hat einen Grund, der hat das Bayernwetter.
9: Und ich würde sagen, genieß mal diesen bewölkten Tag mit insbesondere entlang der Alpen Regen, denn es ist nach dieser Hitzewelle der kühlste Tag der Woche. Ab morgen wird es wieder ein bisschen wärmer, heute nur 16 bis 25 Grad, morgen im Schnitt schon wieder 27. Morgen werden auch die Schauer weniger, da zeigt sich dann öfter die Sonne. Donnerstag und Freitag, da nehmen Schauer und Gewitter wieder zu und wir freuen uns ja über Regen. Schön, oder?
8: Der Blick auf die Straßen mit dem Bayern 1 Verkehrsservice und minutengenauer Stauzeitmessung. 20 Minuten länger brauchen Sie auf der A3 Passau Richtung Nürnberg. Es stockt auf 10 Kilometern wegen Bauarbeiten zwischen Ickensbach und dem Kreuz Deckendorf. A3 in Nürnberg Richtung Passau, Unfall zwischen Laber und Nittendorf. Auf der A6 Nürnberg Richtung Heilbronn ist die Ausfahrt rot nach einem Unfall gesperrt. A8 Salzburg Richtung München, abschnittsweise stockender Verkehr zwischen Holzkirchen und dem Kreuz München Süd. Ein Unfall auf der A9 München Richtung Berlin zwischen dem Dreieck Nürnberg-Feucht und dem Kreuz Nürnberg Ost. Und auf der A93 Regensburg Richtung Holledau ein Unfall auf der linken Spur zwischen Regensburg West und Prüfeningen.
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8: Und was ja für uns alle wichtig ist, wie können wir den Urlaub noch ein bisschen verlängern? Also ich meine jetzt fürs Gefühl. Tipp 1, den ersten Arbeitstag nicht auf einen Montag legen. Also wenn heute Ihr erster Arbeitstag in dieser Woche wäre, so wie beim Bernhard, dann haben Sie schon mal alles richtig gemacht. Und auch bei der Wahl Ihres Radiosenders. Hier kommen jetzt Foreigner, Susan Vega und Michael Jackson mit einem 90er.
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Der Dienstagnachmittag, es ist der 18. August mit Foreigner und Cold as Ice, wobei wir es nicht übertreiben sollten bei 17 bis 25 Grad. Hatte es, glaube ich, bis jetzt noch nicht unter 20 Grad, oder? In den bayerischen Sommerferien. Wir sind ja jetzt mittendrin in der dritten Woche. Ich glaube, so manches Elternteil

0: diesen Wochen noch alles machen könnte. Na, oder eben auch nicht.
1: Okay, dann machen wir das. 30 Sekunden abwechselnd, du fängst an.
0: Den Garten verwildern lassen.
1: Ein Buch lesen.
0: Ein Buch schreiben.
1: Nicht schon wieder. Sich die eigene Stadt mal in Ruhe anschauen.
0: Die Couch durchliegen.
1: Spontan wegfahren.
0: Lieblingsserie von Anfang bis Ende durchstreamen.
1: Meine Paddle-Fähigkeiten verbessern.
0: Da sind die Ferien nicht lang genug. Hey. Nicht an die Arbeit denken.
1: Weißweinschorle mit Freunden trinken.
0: Weißbier mit Freunden trinken.
1: Und genießen, dass der Verkehr in der Früh deutlich weniger ist.
0: Viel Schönes dabei. Aber du hast etwas Entscheidendes vergessen.
1: Und das wäre?
0: Dass du deine Zeit noch bis Freitag mit mir, deinem Lieblingsredakteur, verbringen darfst, bevor wir beide ein bisschen frei machen.
1: Das ist der Moment, wo ich erst merke, wie sehr ich mich auf den Urlaub freuen werde. Oh Gott, wird das schön!
0: Ich muss jetzt weinen.
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0: 10 Minuten vor halb drei.
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0: Da gucke ich für Sie nochmal in den Bayern 1 Verkehrsservice. Da gibt es nämlich die folgende Gefahrenmeldung für die A70 Bamberg Richtung Bayreuth. Vorsichtig fahren zwischen Schirradorf und Turnau West. Da liegt eine Warnbarke auf der Fahrbahn.

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6: Mit Thies Maasen. Besondere Ampelfiguren gibt es ja nicht nur im Münchner Glockenbachviertel. Dort leuchten bekanntlich queere Pärchen von den Fußgängerampeln. In Bonn blinkt zum Beispiel Beethoven von der Ampel. In Bremen sind es die Stadtmusikanten und in Augsburg der Kaschball. Heute bekommt auch Rosenheim ein ganz besonderes Ampenmanschgall.
7: Zwei Ampelanlagen direkt an der Festwiese in Rosenheim werden heute umgerüstet und erhalten die Silhouette des Wiesentrommlers. Ein Manschgall mit Hut, das auf die Pauke haut. Das Wahrzeichen des Rosenheimer Herbstfestes, erklärt Klaus Hertreiter vom Wirtschaftlichen Verband, der das große Volksfest in Rosenheim veranstaltet.
8: Und zwar mittlerweile schon seit 1955. Da gab es damals so einen kleinen Wettbewerb und das war dann eines der Motive, das eingereicht wurde und das damals dann einfach so gut angekommen, dass die Leute gesagt haben, mei, genau das passt, das verbindet jedes mit unserem Fest.
7: Beim Wieseneinzug fährt jedes Jahr ein großer Trommler aus Holz auf einem Wagen mit. Auf dem Festgelände stehen zwei Figuren am Eingang und einer weist in der Innenstadt den Weg zum Herbstfest. Inspiriert zu ihrer besonderen Ampel wurden die Rosenheimer übrigens von den Pumuckl-Ampeln in München. Aus dem BR-Studio Rosenheim, Julia Hadeecker, Bayern 1.
6: In der vergangenen Nacht hat es in Ingolstadt eine regelrechte Einbruchsserie gegeben. Betroffen waren zwei Bäckereien, eine Naturheilpraxis und drei Metzgereien, die meisten in der Altstadt. Wie hoch der angerichtete Schaden ist, ist noch unklar. Die Polizei bittet um Hinweise aus der Bevölkerung. Die Stadtbücherei Dachau hat den Bayerischen Bibliothekspreis 2026 gewonnen. Die Fachjury lobt vor allem das breite Angebot der Dachauer. Die Bücherei greife aktuelle gesellschaftliche Themen wie Nachhaltigkeit, Vielfalt, Inklusion, Integration oder Desinformation auf. Der Bayerische Bibliothekspreis wird vom Bayerischen Staatsministerium für Wissenschaft und Kunst und dem Bibliotheksverband vergeben. Und jetzt kompakt und zuverlässig das Wetter in Oberbayern. Bis zum Abend meist dichte Wolken, teils schauerartiger Regen, manchmal auch Blitz und Donner. In der Nacht regnet es gebietsweit weiter, aber morgens, da lockert es langsam auf und morgen wird es meist trocken. Manchmal kommt auch die Sonne raus, bis 29 Grad.
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4: Und hier kommt noch der Bayern 1 Verkehrsservice mit minutengenauer Stauzeitmessung. Viertelstunde länger dauert es auf der A3 Passau Richtung Nürnberg. Es stockt auf 10 Kilometern zwischen Iggensbach und dem Kreuz Deggendorf wegen Bauarbeiten. In Richtung Passau ein Unfall zwischen Laber und Nittendorf. Auf der A6 Nürnberg Richtung Heilbronn ist die Ausfahrt rot wegen Bergungsarbeiten gesperrt. A7 Würzburg Richtung Fulda, Unfall zwischen Wasserlosen und Hammelburg. A8 Salzburg Richtung München, abschnittsweise stockt der Verkehr zwischen Holzkirchen und dem Kreuz München Süd. Ein Unfall auf der A9 München Richtung Berlin zwischen dem Dreieck Nürnberg-Feucht und dem Kreuz Nürnberg-Ost. Und A93 Regensburg Richtung Holledau zwischen Regensburg-West und Prüfening Bergungsarbeiten auf der linken Spur.
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0: do you do? Kann man ja mal fragen an so einem Dienstagnachmittag. Haben in diesem Fall Roxette übernommen. 18 Minuten sind es noch bis 3 hier auf Bayern 1. Und sonst im Übrigen auch. Also normalerweise ist es ja so, dass Gefängniswächter aufpassen müssen, dass niemand aus dem Gefängnis ausbricht. Und nicht in das Gefängnis rein will. Und das auch noch freiwillig. Die Bärbel aus München hat aber genau das geschafft und musste dann mit einem großen Aufgebot der Feuerwehr befreit werden. Wie Sie möglicherweise sich bereits gedacht haben, Bärbel ist kein Mensch. Bärbel ist eine kleine Breitflügelfledermaus. Und die Bärbel ist als Jungfledermaus zu Anja Reich zum Aufpäppeln in die Fledermaus-Auffangstation gekommen. Und kaum dann wieder in Freiheit, ist die Bärbel wieder retourniert. Mensch, Frau Reich, was ist denn passiert?
1: Also die Fledermaus wurde dort eben über 4 Wochen gepflegt. Die Verletzung wurde auskuriert und dann sollte sie wieder in die Freiheit entlassen werden. Das haben wir auch gemacht. Ja, und dann kam keine 48 Stunden später der Anruf vom Tierheim München. Sie hätten eine Breitflügelfledermaus von der Feuerwehr bekommen, die in der Justizvollzugsanstalt Stadelheim eingefangen wurde.
0: Woher wussten Sie denn, dass das Ihre Bärbel war und nicht irgendeine andere Fledermaus?
1: Also es gibt nicht so viele Breitflügelfledermäuse und die Wahrscheinlichkeit war schon sehr groß, dass es einfach die gleiche ist, weil sie relativ nah auch freigelassen worden ist.
0: Ah, okay. Und wie schauen die aus? Also, dass ich die dann auch vielleicht erkenne und dann sage, ach guck mal, da fliegt ja die Bärbel, von der Frau Reich erzählt hat.
1: Also leider kann man sie im Flug nicht auseinanderhalten. Das ist eine relativ große Fledermaus, aber das erkennt man nicht im Flug.
0: Stimmt es, dass Sie manchmal Fledermäusen die Zehen lackieren?
1: Ja, das ist richtig.
0: Pediküre ist es irgendwie, ist es inbegriffen bei der Auffangstation?
1: Ja, genau, das dient zum Full-Service und dient in der Tat tatsächlich eigentlich dazu, dass wir sie auseinanderhalten können.
0: Ah, und kommen Fledermäuse öfter zurück? Also sind die so ein bisschen anhänglich, oder?
1: Nein, nie. Die sind, nein, das ist das allererste Mal.
0: Also vielleicht ist Bärbel einfach anders.
1: Ja, Bärbel hat es halt einfach gut gefallen. Das war so ein All-Inclusive-Paket.
0: Mit Pediküre, vergessen wir die nicht.
1: Ganz genau.
0: Also bei mir sind auch so ein paar Fledermäuse. Das ist ja angeblich immer ein gutes Zeichen, wenn in der Nähe des Hauses Fledermäuse sind, oder?
1: Ja, das ist ein super Zeichen.
0: Gut, aber ich habe schon manchmal die Sorge, wenn ich ehrlich bin, dass sich diese Fledermaus irgendwann mal in mein Haus verirrt. Tun die sowas und wie kann man dann die wieder raus, also denen raushelfen?
1: Also das ist ja mit der Bärbel auch passiert und es kann sein, dass die einfach im Jagdfieber mal durch ein gekipptes Fenster einfliegen. Dann kann man das Fenster einfach ganz aufmachen und normalerweise fliegen die wieder raus. Sollte das aus irgendwelchen Gründen nicht klappen, dann als allererstes das Tier nicht anfassen, sondern irgendwie, wenn dann mit Handschuhen nur sichern, mit einer Dose und entweder den Fledermausnotruf des Landesbundes für Vogelschutz wählen oder tatsächlich die Feuerwehr, damit das Tier gesichert angeschaut werden kann und dann wieder, wenn es gesund ist, in die Freiheit entlassen wird.
0: Und wo ist Bärbel jetzt?
1: Bärbel ist noch in der Auffangstation, weil das Wetter jetzt abends nicht gut genug war. Aber so wie es jetzt klar wird, dass es heute Abend nicht regnet, wird sie wieder rausgelassen.
0: Die mag keinen Regen, die Fledermaus.
1: Die Fledermäuse mögen allgemein halt nicht, wenn es schlecht Wetter ist, dann können die nicht fliegen. Die fliegen nur, wenn es trocken ist.
0: Ach, guck mal, da habe ich ja noch was von der Fledermaus. Ich habe es auch am liebsten, wenn es trocken und schön ist. Sehr schön. Ich danke Ihnen herzlich für die wunderbare Geschichte und für Ihre Zeit natürlich. Und jetzt wissen wir alle wieder mehr über Fledermäuse.
1: Sehr gerne.
0: Anja Rauch von der Fledermaus-Auffangstation. Wir hoffen, dass tatsächlich das Bärbel irgendwie was Tolles gefunden hat, so einen Unterschlupf, und auch nicht mehr ins Gefängnis einbrechen will. Ich habe gerade so gedacht, bin in mich gegangen, die Fledermaus in mir wachgerufen und dachte, also ich hätte mich wahrscheinlich in irgendeinen Weinkeller zurückgezogen, aber Bärbel wird's schon wissen.
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4: Um 15 Uhr mit Benny Riemer. In Deutschland gab es über Wochen zu wenig Regen und teils extrem hohe Temperaturen. Das schlägt auf die Ernte durch. Der Bauernverband spricht von einem Minus bei der Getreideernte von 7%. In einer Bilanz wurde die eingefahrene Menge heute auf knapp 42 Millionen Tonnen geschätzt. Verbandspräsident Joachim Ruckwied fordert Soforthilfen.
5: Die Politik muss jetzt liefern. Sie muss dies tun, um die Versorgungssicherheit auf Basis der heimischen Produktion auch zukünftig gewährleisten zu können. Weil Versorgungssicherheit ist so wichtig wie Verteidigungsfähigkeit.
4: Der Bauernpräsident sagt, aktuell bräuchten die Betriebe Saatgut und Diesel, später Dünge- und Pflanzenschutzmittel. Ein junger Ukrainer hat im Auftrag Russlands Brandanschläge auf den Güterverkehr in Deutschland vorbereitet. Das Oberlandesgericht Stuttgart hat den Mann deshalb zu einer Haftstrafe von 1 Jahr und 3 Monaten verurteilt. 2 mitangeklagte Ukrainer wurden freigesprochen. Die 3 waren im Mai letzten Jahres in Köln, Konstanz und im Schweizer Kanton Thurgau festgenommen worden. Es werden wieder mehr Häuser und Wohnungen gebaut in Deutschland. Das Statistische Bundesamt teilt mit, die Zahl der Baugenehmigungen ist im ersten Halbjahr so stark gestiegen wie seit einem Jahrzehnt nicht mehr, nämlich um 15%. Die Bundesregierung sieht sich in ihrem Kurs bestätigt. Aus Berlin, Oliver Neuroth.
6: Der Wohnungsbau kommt zurück, sagt Bundesbauministerin Huberts. Sie spricht von einem Ergebnis zielgerichteter Politik, von funktionierenden Förderprogrammen ihres Ministeriums. Allerdings kann die Erholung beim Wohnungsbau größer erscheinen, als sie tatsächlich ist.

0: Das Plus von 15%, denn die Statistiker vergleichen das erste Halbjahr mit dem ersten Halbjahr des vergangenen Jahres, wo der Wohnungsbau stärker in der Krise steckte. Damals hatten die Baubehörden knapp 110.000 Wohnungen genehmigt. Im Vergleich waren es nun rund 16.000 mehr.
1: Wir schauen nach Oberfranken in den Landkreis Hof. Er soll zwei Mädchen am Lichtenberger See angesprochen und mit anzüglichen Worten und Gesten belästigt haben. Jetzt hat die Polizei den verdächtigen Mann gefasst. Nach BR-Informationen konnten Zeugen entscheidende Hinweise geben. Aus dem BR-Studio Franken, Thorsten Gütling.
2: Gegen einen 34 Jahre alten Deutschen aus dem Landkreis Hof wird nun ermittelt. Unterdessen kritisieren Eltern, dass die Polizei erst gestern und damit 4 Tage nach dem Vorfall die Bevölkerung informiert hat. Auf Nachfrage heißt es dazu von der Polizei, man habe zunächst die Faktenlage sichern, Zeugen vernehmen und eine Personenbeschreibung anfertigen müssen. Unterdessen seien bereits die Polizeipräsenz an dem See verstärkt und verdeckte Ermittler hinzugezogen worden.
1: Die gelockerten Sonntagsfahrverbote für Lkw wegen des Niedrigwassers haben bisher kaum zu mehr Verkehr auf den Straßen geführt. Auch in Bayern waren am Wochenende nicht spürbar mehr Laster unterwegs als sonst, heißt es vom Bundesverband Güterkraftverkehr und Logistik. Das liegt dem Verband zufolge daran, dass Fahrer fehlen und die gesetzlichen Lenkzeiten eingehalten werden müssen. Es ist 15.03 Uhr.
3: Und da gibt es jetzt noch kompakt und zuverlässig das Bayernwetter hier auf Bayern 1. Das hat Bernhard Ziegler heute Nachmittag.
4: Also ich weiß es nicht, wie es in deiner Wohnung, in deinem Haus ist.
3: Warm.
4: Also bei mir ist es genau. Es dauert nämlich schon eine Zeit, bis man die Wärme der letzten Tage aus der Wohnung wieder draußen hat.
3: 10 Grad mehr innen drin als draußen.
4: Ja. Nun kann man aber endlich mal auch tagsüber durchlüften, denn heute liegen die Temperaturen bei maximal 16 Grad im Frankenwald und 25 Grad am Bodensee. Dazu regnet es vor allem entlang der Alpen, sonst ist es meist bewölkt. Also ich glaube schon, dass wir im Laufe des Tages, dass wir das schaffen, dass wir die Wärme irgendwie rauskriegen. Morgen wird es vorübergehend trockener, da zeigt sich öfter mal die Sonne und es wird mit 22 bis 30 Grad wieder sommerlich warm. Donnerstag und Freitag nehmen aber die Schauer und Gewitter schon wieder zu und die Natur kann sich ein bisschen erholen.
3: Der Bayern 1 Verkehrsservice mit minutengenauer Stauzeitmessung. Viertelstunde plus für die A3 Passau Richtung Nürnberg. Es stockt auf 10 Kilometern wegen Bauarbeiten zwischen Ickensbach und dem Kreuz Deggendorf. Auf der A6 Nürnberg Richtung Heilbronn ist die Ausfahrt rot wegen Bergungsarbeiten immer noch gesperrt. A7 Würzburg Richtung Fulda zwischen Wasserlosen und Hammelburg 3 Kilometer Stau nach Unfall, eine Viertelstunde obendrauf. A8 Salzburg Richtung München zwischen Holzkirchen und dem Kreuz München Süd abschnittsweise stockender Verkehr. Auf der A9 München Richtung Nürnberg dauert es auch ein Viertelstündchen länger zwischen dem Dreieck Nürnberg-Feucht und dem Kreuz Nürnberg-Ost. Bergungsarbeiten immer noch im Baustellenbereich. Logisch, da staut sich's. Und auf der A92 München Richtung Deggendorf am Kreuz Neufahren. Ein Unfall auf der Überleitung zur A9 in Richtung Nürnberg.
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3: Am 18. August. Und der 18. August ist traditionell der Tag der schlechten Reime. Und da muss ich sagen, das kriege ich hin. Ich probiere es mal mit der Musik. Warten Sie. Police, everybody takes. Status quo, what we want. Beloved sweet harmony. So.
4: Deine Moderation ist ein Gedicht, so oder so.
3: Ah, aber ein sehr schlechtes. Pass auf. Sweet Harmony und auch Police finden Status quo echt mies. Ich habe nicht zu viel versprochen, oder? Nicht zu viel.
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0: Dann war es einen Tick anders. Da haben Bauarbeiter jetzt bei einer Renovierung eine Wand aufgestemmt und dahinter Goldbarren gefunden im Wert von immerhin 9 Millionen Euro. Seit die Geschichte jetzt öffentlich ist, wird die belgische Polizei mit Meldungen von angeblichen Besitzern überschüttet. Also eine Person hat zum Beispiel ernsthaft erklärt, sie habe das Geld in einem früheren Leben versteckt und dann 60 Jahre lang im aktuellen Leben vergessen. Also Reinkarnation als Eigentumsnachweis quasi. Juristisch ist es jetzt eher so, schwierig. Ist natürlich auch totaler Quatsch, weil, wie Sie sich an dieser Stelle schon denken können, die Besitzansprüche selbstverständlich bei jener Dame liegen, die gerade in dieses Mikrofon haucht. Liebe belgische Polizei, ich erkläre gerne völlig rechtssicher, warum das so ist. Ich habe ja, das wissen möglicherweise die wenigsten, damals das Drehbuch zum James-Bond-Film Goldfinger geschrieben. Der Fröbegehrt meinte als Hauptdarsteller, oh, also die Idee mit Fort Knox weiß ich nicht, finde ich irgendwie unsexy. Sean Connery so kurz die Augenbraue hochgezogen. Vorschlag, ja, sagt er, lass uns doch irgendwas mit einer Mauer machen, Susanne. Ja, Jean durfte Susanne sagen. Ich so, Jean, gute Idee, machen wir. Am Ende wollte Hollywood dann halt doch Fort Knox und ich habe das mit den Goldbarren hinter der Mauer, na gut, also irgendwie verschwitzt. Sowas kann ja mal passieren. Ne? So, liebe belgische Polizei, damit dürfte das ja geklärt sein. Eine kurze Nachfrage vielleicht noch meinerseits. Muss ich zum Abholen vorbeikommen oder könnt ihr es mir einfach versichert selbstverständlich zuschicken?
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0: Blues und Kenny Loggins. Gleich 3:30 und ihn kennen Sie? Oh, schöner Song von Sam Smith. Sam Smith, britischer Popstar, 34 Jahre jung, sagt, also er hat jetzt diese wilde Partyphase schon hinter sich, ja. Er hat es jetzt lieber gemütlich. Konkret bedeutet das Sofa, Couch, Netflix, Badewanne, Bett, frühes Schlafen gehen mit seinem Freund. Eieiei, mit 34. Also ich glaube, dass Sie sich da mehr fordern, oder? Also da so an einem Nachmittag zum Beispiel mal zu sagen, komm, ich mach bei so einem Quiz mit, ne? 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
0: Und jetzt aktuell ist aus unseren BR-Studios in ganz Bayern eine Minute nach 3:30.
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3: Mit Thies Maasen. In Rosenheim gibt es seit heute ein ganz spezielles Ampelmanschgerl. Seit einer halben Stunde leuchtet an zwei Fußgängerampeln in der Innenstadt der Wiesentrommler. Ein Manschgerl mit einer Pauke, das Wahrzeichen der Rosenheimer Wiesen. Klaus Herdreiter vom Wirtschaftlichen Verband, der das Volksfest in Rosenheim veranstaltet, erzählt, wie es dazu gekommen ist.
4: Wir haben das eben in München gesehen, da gibt es eine Ampel am Pumuckl. Und haben wir gedacht, irgendwie, das ist eigentlich eine gute Idee. Was da in Rosenheim passen, rund ums Fest? Nachher war der erste Gedanke, da könnte man doch Trommelampeln draus machen. Und mit der Idee haben wir dann ein paar Jahre so ein bisschen schwanger gegangen. Und dann haben wir die Stadt mal gefragt, ob das geht. Also wir haben ja auch keine Ahnung gehabt, wie man das dann auch angeht, ob sowas möglich ist. Und auch bei der Stadt hat das offene Ohren gefunden. Und jetzt haben wir es für diese umsetzen können.
3: Mehr als 13 Jahre nach einer Messerattacke in München ist ein mutmaßlicher Täter nach Deutschland ausgeliefert worden. Der heute 40-jährige Serbe soll im Mai 2013 im Streit auf einen damals 40-jährigen Landsmann eingestochen haben. Das Opfer kam ins Krankenhaus, der Verdächtige flüchtet ins Ausland. Im März wurde er an einem Grenzübergang in Bosnien-Herzegowina gefasst. Die Stadtbücherei Dachau hat den Bayerischen Bibliothekspreis 2026 gewonnen. Die Fachjury lobt vor allem das breite Angebot.
5: Demokratiewochen, eine Pflanzentauschbörse,

0: Vermittlung von Gebärdensprache oder auch Aktionen gegen Einsamkeit. Es klingt nicht wie das klassische Angebot einer Bibliothek, doch genau damit überzeugte die Stadtbücherei Dachau dieses Jahr die Jury des Bayerischen Bibliothekspreises. Die Bücherei greife aktuelle gesellschaftliche Themen wie Nachhaltigkeit, Vielfalt, Inklusion, Integration, den digitalen Wandel und den Umgang mit Desinformation offen und nahbar auf, erklärte die Jury. Damit wirke die Bücherei als lebendiger Treffpunkt in die Stadtgesellschaft hinein. Alisa Schröter, Bayern 1, BR Oberbayern.
1: Und jetzt kompakt und zuverlässig das Wetter in Oberbayern. Bis zum Abend meist dichte Wolken, teils schauerartiger Regen, manchmal auch Blitz und Donner. Nachts regnet es gebietsweise weiter, Tiefstwerte 18 bis 15 Grad. In den Morgenstunden klart es an den Alpen langsam auf. Morgen dann meist trocken und locker bewölkt. Zeitweise kommt die Sonne raus bei maximal 29 Grad.
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3: Gute Fahrt durch diesen Nachmittag mit uns von Bayern 1. Hier ist der Verkehrsservice auch mit minutengenauer Stauzeitmessung. Auf der A7 Würzburg Richtung Fulda Behinderungen wegen Bergungsarbeiten zwischen Wasserlosen und Hammelburg. A8 Salzburg Richtung München. Abschnittsweise stockender Verkehr zwischen Holzkirchen und dem Kreuz München Süd. A8 München in Richtung Stuttgart zwischen Langwied und Dachau-Fürstenfeldbruck. 5 Kilometer stockender Verkehr wegen Bauarbeiten. Kostet 12 Minuten und weiter zwischen Dasing und Friedberg nochmal ein Unfall. A9 München Richtung Nürnberg zwischen Dreieck Nürnberg-Feucht und dem Kreuz Nürnberg-Ost. Bergungsarbeiten im Baustellenbereich. Und A92 München Richtung Deggendorf. Am Kreuz Neufahren, ein Unfall auf der Überleitung zur A9 in Richtung Nürnberg.
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4: Genesis. Dead or Alive.
5: Und sanfter Rock von Bon Jovi.
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0: In Markt Berolzheim zu Hause ist Wilma Lechner. Ich hab mich jetzt zusammengerissen, weil Wilma muss man ja sonst eigentlich. Wilma Lechner jedenfalls, meine Kandidatin heute Nachmittag. Haben Sie außer mit mir zu spielen noch was Schönes vor heute?
3: Ich gehe heute Nachmittag ins Pflegeheim ehrenamtlich.
0: Ach, das ist aber nett von Ihnen.
3: Ja, das mache ich schon seit 10,5 Jahren.
0: Wow. Und wie lange helfen Sie dann da und wo helfen Sie?
3: 2 Stunden. Du hast mir die Leute ein wenig unterhalten oder mal ein wenig, je nachdem, was es halt ein wenig gibt.
0: Ja, die freuen sich wahrscheinlich über Besuch, oder? Werden ja nicht alle regelmäßig bekommen.
3: Ja, die freuen sich schon, wenn man kommt.
0: Gell. Und das Badehandtuch, das nehmen Sie dann gleich mit? Oder das Bayern 1 Hitster? Wahrscheinlich eher nicht so.
3: Das Hitster spielt auf das freie Mischung.
0: Ja.
3: Ich freue mich aber aufs Handtuch.
0: Gut. Dann müssen wir schauen, dass das hergeht. Also das Spiel kennen Sie, das ist ja...
3: Also ich habe mal eine Liste gemacht von A bis Z.
0: Ehrlich?
3: Ich habe mir Stadt, Land, Fluss, Sportart, alles aufgeschrieben. Und was ich nicht gewusst habe, hat mein Sohn nur ein wenig geschaut und googelt.
0: Ja, Wahnsinn.
3: Und hat mir das fertig gemacht.
0: Also dann kann ich es Ihnen eigentlich auch gleich geben, gell?
3: Ich hoffe bloß, dass der richtige Buchstabe kommt.
0: Gut, also A ist es nicht und Z ist es nicht, Frau Lechner.
3: Nee?
0: Nee, aber wir brauchen ja auch nur 5 Begriffe innerhalb von 20 Sekunden. Und wenn Sie so gut vorbereitet sind, habe ich da überhaupt keine Bedenken.
3: Nicht? Okay.

0: Ihr Anfangsbuchstabe heute ist B wie Berching. Und wir fangen auch gleich an mit einer Stadt mit B.
1: Berlin.
0: Ein Land.
1: Belgien.
0: Ein Kinofilm.
1: Was jetzt kann. Weiter.
0: Eine Automarke.
1: BMW.
0: Ein Nachtisch.
1: Weiter.
0: Alkohol.
1: Bier.
0: Ein Hotelbereich.
1: Die Bar.
2: Ja.
1: Also Stadt, Land, Fluss, Sportart, Tier, Name, Getränke, Beruf, Haushaltsgeräte, Band, Name. Habe ich alles aufgeschrieben gehabt.
0: Sie sind Wahnsinn, aber Sie haben es auch so geschafft. Die Automarke kam ja auch rucki-zucki.
1: Toll, ich freue mich wirklich. Ganz super.
0: Ich freue mich mit Ihnen, gratuliere Ihnen herzlich.
1: Danke.
0: Und, ja, ausgesprochen gerne und einen hoffentlich auch heute schönen Nachmittag. Danke Ihnen, Frau Lechner.
1: Danke.
0: Tschüss.
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1: Um 16 Uhr mit Benny Riemer. Hitze und Trockenheit haben die Ernte der deutschen Landwirte schrumpfen lassen. Beim Getreide erwartet der Deutsche Bauernverband ein Minus von 7% im Vergleich zum Vorjahr. In Bayern trifft es die Landwirte in Ostbayern ganz besonders hart. Warum, berichtet Hans-Joachim Viehweger.
2: Wenn wir das jetzt mal runterbrechen auf die Region dort, wo beispielsweise der Weizenanbau eine ganz große Rolle spielt, speziell eben der Winterweizen, da sind die Folgen der Dürre ganz besonders zu spüren und das betrifft gerade Niederbayern. Ähnlich sieht es dann beim Winterraps aus, bei Kartoffeln, die werden wegen der Dürre einfach nicht so groß wie gewünscht, oder eben bei Zuckerrüben. Wo Kühe auf der Weide grasen, klagen die Bauern massiv über die Folgen der Trockenheit und Dürre. Sie müssen für ihre Betriebe Futter zukaufen und da ist der Anteil in der Oberpfalz mit am größten.
1: Nach dem beinahe Unglück am Münchner Flughafen laufen die Ermittlungen auf Hochtouren. Es gibt jetzt immer mehr Hinweise darauf, dass die Boeing von Vietnam Airlines schon technische Probleme hatte, als sie losgerollt ist. Das jedenfalls geht aus Aussagen der Piloten hervor. Christina Kotter berichtet.
3: Die Schilderungen finden sich in einem vorläufigen Untersuchungsbericht der vietnamesischen Behörden. Die Piloten beschreiben darin, dass ungefähr auf halbem Weg auf der Startbahn die Maschine für rund 2 Sekunden nicht an Tempo zugelegt habe. Danach habe es eine weitere Beschleunigung gegeben bis zur erforderlichen Geschwindigkeit fürs Abheben. Dann aber sei das Tempo abgefallen. Laut der Piloten war nicht mehr genug Strecke auf der Startbahn vorhanden, um abzubrechen. Deshalb habe man die Triebwerksschubhebel auf maximale Position gebracht und die Flugzeugnase hochgezogen. Die Maschine konnte gerade noch in einer riesigen Staubwolke abheben und später in München notlanden.
1: Der Kampf gegen den Großbrand im belgischen Naturschutzgebiet Hohes Venn geht auch an Tag 4 unvermindert weiter. In der bedrohten deutschen Stadt Monschau in der Eifel ist durch den Rauch die Gesundheit der Anwohner bedroht. Es gilt nach wie vor der Aufruf, in geschlossenen Räumen zu bleiben. Die Müllabfuhr arbeitet nur noch mit Atemschutzmasken. Durch den stärkeren Wind reicht der Brandgeruch jetzt schon bis nach Köln und Wuppertal. Die Ebola-Krise in der Demokratischen Republik Kongo verschärft sich weiter. Seit heute Mittag berät die Weltgesundheitsorganisation über die weiteren Maßnahmen. Aus Genf, Jan Seidel.
4: Der UN-Koordinator für Humanität.

0: Humanitäre Hilfe Fletcher warnt, die Epidemie töte alle 30 Minuten einen Menschen. Ebola gewinne im Moment im Kongo. Die Staatengemeinschaft dürfe sich nicht abhängen lassen. Hilfe ist schwierig. Wegen des Bürgerkriegs im Kongo bringen sich Ärzte und Helfer selbst immer wieder in Lebensgefahr. Nach Schätzungen der kongolesischen Regierung sind im Moment fast 5000 Menschen im Land mit dem Virus infiziert. Mehr als 2300 sind bereits gestorben.
1: Nach der Industrie schwächelt jetzt auch die Dienstleistungsbranche. Laut Statistischem Bundesamt haben im zweiten Quartal dieses Jahres 27.000 Menschen weniger im Dienstleistungsbereich gearbeitet als im gleichen Zeitraum letztes Jahr. Ein Minus von 0,1%. Besonders betroffen waren Handel, Verkehr und Gastgewerbe. Es ist 16.03 Uhr.
2: Und jetzt möchten Sie wissen, wie das Wetter zum Beispiel zum Feierabend wird hier in Bayern. Verstehe ich, fragen wir Bernhard Ziegler.
3: Ja, im Augenblick wird es ein bisschen trockener. Die Regenwolken haben sich überwiegend Richtung Alpen zurückgezogen. Die Sonne macht sich aber auch am Abend rar. Meist bleibt es bewölkt, ja, und es sind nach wie vor ein paar Spritzer möglich. Heute Nacht kann man bei 14 bis 19 Grad ganz gut durchlüften, ehe es morgen mit 22 bis 30 Grad wieder wärmer wird. Trockener wird es auch und sonniger. Ein paar Schauer sind aber auch morgen drin. Ja, und Donnerstag und Freitag, da nehmen Schauer und Gewitter insgesamt wieder zu und sie sorgen für weitere Entspannung bezüglich der Trockenproblematik.
2: Der Bayern 1 Verkehrsservice noch mit minutengenauer Stauzeitmessung. 13 Minuten länger dauert es auf der A7 Würzburg Richtung Fulda. Es staut sich wegen Bergungsarbeiten zwischen Wasserlosen und Hammelburg. A7 Würzburg Richtung Fulda, das ist dieselbe Strecke. Dann also im Verlauf zwischen Hammelburg und Bad Kissingen Obertulba stockender Verkehr nochmal 14 Minuten. A8 München Richtung Stuttgart, stockender Verkehr wegen Bauarbeiten zwischen Langwied und Dachau-Fürstenfeldbruck plus 10 Minuten. A9 München Richtung Nürnberg, zwischen Dreieck Nürnberg-Feucht und dem Kreuz Nürnberg-Ost immer noch Bergungsarbeiten im Baustellenbereich. Und A99 die Eschenrieder Spange Richtung Eschenried, zwischen dem Dreieck Allach und dem Dreieck Eschenried 4 Kilometer Stau und stockender Verkehr, 12 Minuten Zeitverzögerung.
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2: Frisch, der Wein soll reichlich fließen. Nichts Verdrießlichs weh uns an. Sage, willst du mitgenießen? Hast du deine Pflicht getan? Der ist von Johann Wolfgang von Goethe. Ist bestimmt auch das Motto beim Fränkischen Weinfest in Volkach. Läuft heute übrigens noch ab 18 Uhr. Oder sollte ich fließen sagen? Dann fließen jetzt auch die nächsten Songs. Gianna Nannini, Hello und Elton John. Und da fließt auch noch ein bisschen Kerzenwachs mit bei Candle in the Wind.
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0: mit Gianna Nannini durch den Dienstagnachmittag. Und wir haben eine sehr schöne Nachricht aufs Studio-Handy bekommen von Silke aus Eching. Ihr habt ein perfektes Timing. Ich arbeite beim ambulanten Pflegedienst und ich habe Freitag den 11. und Samstag den 12. September frei. Ich bin also bei eurer Party am Start. Das ist perfekt, Silke, und ich hoffe, da sind noch viele tausend mehr am Start.
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In 5 Minuten ist es 16:30. Mit einer Info aus dem Bayern 1 Verkehrsservice betrifft die A6 Nürnberg Richtung Heilbronn. Bitte vorsichtig fahren zwischen Feuchtwangen Nord und dem Kreuz Feuchtwangen Crailsheim. Hier liegen nämlich große LKW-Reifenteile auf der Fahrbahn.

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4: Mit Thies Maasen. 3 Tage nach dem beinahe Unglück einer Boeing am Münchner Flughafen spekulieren Luftfahrtexperten über die möglichen Gründe, warum das Flugzeug zu spät vom Boden abhob und über die Startbahn hinaus raste. Bayern 1-Reporterin Christine Kotter berichtet.
5: Die Schilderungen finden sich in einem vorläufigen Untersuchungsbericht der vietnamesischen Behörden. Die Piloten beschreiben darin, dass ungefähr auf halbem Weg auf der Startbahn die Maschine für rund 2 Sekunden nicht an Tempo zugelegt habe. Danach habe es eine weitere Beschleunigung gegeben bis zur erforderlichen Geschwindigkeit fürs Abheben. Dann aber sei das Tempo abgefallen. Laut der Piloten war nicht mehr genug Strecke auf der Startbahn vorhanden, um abzubrechen. Deshalb habe man die Triebwerksschubhebel auf maximale Position gebracht und die Flugzeugnase hochgezogen. Die Maschine konnte gerade noch in einer riesigen Staubwolke abheben und später in München notlanden.
4: Bekannt wurde er als sogenannter Fitness-Influencer auf YouTube und Instagram. Später erweiterte er seine Tätigkeit auf Immobilienberatung. Doch jetzt sitzt er in Untersuchungshaft. Die Staatsanwaltschaft München hat den Influencer Karl S. vorläufig festnehmen lassen wegen des Verdachts des gewerbs- und bandenmäßigen Betrugs. Dabei geht es um seine Immobiliengeschäfte. Mit rund 50 Stundenkilometern war gestern ein Mann auf einem E-Bike in Rosenheim unterwegs und das, ohne dabei groß in die Pedale zu treten. Eigentlich dürfen E-Bikes höchstens 25 km/h schnell sein. Der 20-Jährige wurde schließlich von der Polizei gestoppt. Das E-Bike zur genaueren Untersuchung sichergestellt. Gegen den Fahrer läuft nun ein Ermittlungsverfahren wegen Fahren ohne Fahrerlaubnis. Und mehr als 13 Jahre nach einer Messerattacke in München ist ein mutmaßlicher Täter nach Deutschland ausgeliefert worden. Der heute 40-jährige Serbe soll im Mai 2013 im Streit auf einen damals 40-jährigen Landmann eingestochen haben. Das Opfer kam ins Krankenhaus, der Verdächtige flüchtete ins Ausland. Und jetzt kompakt und zuverlässig das Wetter in Oberbayern. Bis zum Abend meist dichte Wolken, teils schauerartiger Regen, manchmal auch Blitz und Donner. Nachts regnet es gebietsweise weiter, aber morgen klart es langsam auf. Und morgen wird es trocken, locker bewölkt. Zeitweise kommt die Sonne raus bei 29 Grad maximal.
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2: Und da gibt's jetzt auch den Bayern 1 Verkehrsservice mit minutengenauer Stauzeitmessung. Wie erfreulich, nur 2 Meldungen. Die eine ist für die A8 München Richtung Stuttgart. Hier stockt der Verkehr wegen Bauarbeiten zwischen Langwied und Dachau-Fürstenfeldbruck. Da sind sie nach 10 Minuten durch. Gilt auch für die A99, die Eschenrieder Spange Richtung Eschenried. Hier 4 Kilometer Stau und stockender Verkehr zwischen dem Dreieck Allach und dem Dreieck Eschenried plus 10 Minuten.
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0: Und bevor ich mich am heutigen Dienstag flotten Fußes auf das Parkdeck des Bayerischen Rundfunks begebe, um sanft in den Feierabend zu gleiten, möchte ich noch eine Kleinigkeit loswerden. Was dauert 67 Minuten, bietet eine Möglichkeit zum Planschen und hat was mit Schnüffeln und Gras zu tun? Während ich darüber nachdenke, was Sie gerade denken, verrate ich Ihnen die Lösung. Das ist der optimale Hundespaziergang. Hat eine Umfrage in Großbritannien ergeben. 67 Minuten dauert das perfekte Gassigehen und umfasst zahlreiche Schnüffelstopps, das Wälzen im Gras oder Schlamm, das Finden von Stöckchen sowie die Möglichkeit, unterwegs mindestens drei freundliche Artgenossen zu treffen. Ganz genau finden Sie das alles unter bayern1.de. Ein zusätzlicher Pluspunkt wäre, wenn es irgendwo Wasser zum Planschen gibt. Also mal so unter uns gesprochen, das alles könnte auch ein erfolgreicher Spaziergang mit meinem Redakteur Willi sein. Andererseits war der das letzte Mal 67 Minuten an der frischen Luft, als er sich beim Müll rausbringen ausgesperrt hat. Also, so frisch Luft an der Mülltonne halt sein kann.
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0: Das wollte ich noch loswerden.

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1: Und auch diese Woche gibt's morgens Geschichten, bei denen es sich einfach so richtig gut anfühlt, sie weiterzuerzählen. Es sind ja auch unsere guten Geschichten auf Bayern 1. Heute mit dem vielleicht schönsten Dixi-Klo im Freistaat. Steht auf einer Baustelle vor der Kirche in Görresried im Allgäu. Fürs Auge gab's erstmal eine Holzverkleidung.
2: Dann hat jemand einen Blumenkasten besorgt, wunderschöne rote Geranien, ein nettes rotes Herzl, dass man auch wirklich weiß, dass das eine Toilette ist.
1: Und jetzt freuen sich die Kirchgänger, weil es einfach schöner ausschaut. Und nicht nur die.
2: Und die Arbeiter, die waren natürlich auch alle ganz begeistert, dass sie so eine schöne Toilette haben.
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4: Um 17 Uhr mit Benny Riemer. Die deutschen Landwirte werden wegen der Hitze und der Trockenheit deutlich weniger ernten können. Bei der Getreideernte erwartet der Deutsche Bauernverband ein Minus von 7% im Vergleich zum Vorjahr. Präsident Joachim Ruckwied fordert von der Bundesregierung Soforthilfen. Er beschreibt die wirtschaftliche Lage vieler Höfe als toxisch. Was Ruckwied damit meint, erklärt Jutta Schilcher aus unserer Fachredaktion.
5: Also die Höfe sind teilweise enorm unter Druck wegen der hohen Energiekosten. Hohe Dieselpreise machen den Bauern zu schaffen. Dazu kommen gestiegene Kosten für Dünger und Pflanzenschutzmittel. Sein Argument, Versorgungssicherheit ist so wichtig wie Verteidigungssicherheit. Also sie fordern Steuersenkungen beim Diesel. Die Direktzahlungen, die die Bauern sowieso bekommen, sollen vorgezogen werden. Und es soll mehr Geld in das Düngepaket der EU gesteckt werden.
4: In Ostbayern rechnet der Bayerische Bauernverband mit Ernteausfällen von bis zu 50%, vor allem bei Getreide und Raps. Das Feuer im belgischen Naturschutzgebiet wütet weiter. Die Feuerwehr vor Ort hat heute einen möglicherweise entscheidenden Vorstoß gestartet, um den Brand unter Kontrolle zu bringen. Währenddessen macht der Rauch immer mehr Probleme, vor allem in Deutschland. Aus unserem Studio Brüssel, Sabrina Fretz.
6: Nordrhein-Westfalen, Hessen, Rheinland-Pfalz. In vielen Bundesländern riechen die Menschen inzwischen den Rauch aus dem Brandgebiet im Hohen Venn in Belgien. Gegen Mittag hat der Wind zugenommen, damit wird der Rauch weitergetragen. In Köln wurden die Menschen aufgefordert, Fenster und Türen geschlossen zu halten. Im Grenzort Monschau sollen sie so wenig wie möglich ihre Wohnungen verlassen. Die schlechte Luftqualität macht auch den Feuerwehrmännern zu schaffen. Zwei erlitten eine Rauchvergiftung und mussten ins Krankenhaus gebracht werden.
4: Bundesinnenminister Alexander Dobrindt hat in Kochstedt in Sachsen-Anhalt ein neues Zentrum für Drohnensicherheit eröffnet. Da sollen Technologien zur sicheren Nutzung, aber auch zur Abwehr von Drohnen entwickelt werden. Außerdem geht es darum, den Einsatz zu proben. Dobrindt betont, Deutschland sei inzwischen täglich Zielscheibe hybrider Angriffe. Der Freistaat schließt nach und nach seine Asylunterkünfte. Mittlerweile sind knapp 20.000 Plätze abgebaut worden, heißt es vom Bayerischen Innenministerium. Mit gut 4.200 sind die meisten Plätze in Oberbayern weggefallen. In Unterfranken sind es über 2.500. Aus Würzburg, Conny Kleinschroth.
7: Ziel sei es, vorrangig die jeweils teuersten Plätze abzubauen, um den Staatshaushalt zu entlasten, teilt Innenminister Herrmann heute mit. Sie sollen nur noch dort verlängert oder angemietet werden, wo sie weiterhin benötigt werden und wirtschaftlich sind. Bis Ende 2027 sollen in Unterfranken noch mal mehr als 3.000 Plätze wegfallen. Ende letzten Jahres waren in Unterfranken mehr als 12.000 Personen staatlich untergebracht, Tendenz sinkend.
4: Das US-Unternehmen OpenAI hat eine ChatGPT-Version für Jugendliche

0: Eigentliche aufgelegt. Sie enthält stärkere Schutzmaßnahmen, die automatisch aktiviert werden, wenn Nutzer zwischen 13 und 17 Jahren alt sind. Entscheidend ist aber, wie sie registriert sind oder ob sie durch ihre Nutzungsmuster als minderjährig erkannt werden. Schon jetzt gibt es Einschränkungen bei Themen wie Gewalt oder Selbstverletzung. Neu ist, dass Jugendliche an Pausen erinnert werden. Außerdem gibt es einen Lernmodus. Es ist 17.03 Uhr.
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2: Das Wetter verlangt von uns heute mal ein Umdenken in der Abendgestaltung. Statt Biergarten und Eisdiele ist heute vielleicht mal wieder Couching und ein schöner Film angesagt, denn der Abend, ja, er wird überwiegend bewölkt und mit Temperaturen von knapp unter 20 Grad auch relativ kühl. Dazu werden nach wie vor einige Regentropfen fallen. Ebenso in der Nacht, da kühlt es dann ab auf 19 bis 14 Grad. Morgen, da gibt es deutlich weniger Schauer und es zeigt sich oft die Sonne bei 22 bis 30 Grad. Donnerstag und Freitag, da gibt es aber wieder Regennachschub, da mehren sich Schauer und Gewitter.
1: Und wir schauen weiter auf die Straßen. Der Bayern 1 Verkehrsservice mit minutengenauer Stauzeitmessung. A8 Richtung Stuttgart zwischen Langwied und Dachau-Fürstenfeldbruck stockender Verkehr wegen Bauarbeiten. 10 Minuten brauchen Sie da länger. A70 Bayreuth Richtung Bamberg zwischen dem Dreieck Bayreuth-Kulmbach und Kulmbach-Neudrossenfeld. 2 Kilometer Stau nach einem Unfall. Hier ein Plus von 17 Minuten. Und A99 Eschenrieder Spange Richtung Eschenried zwischen dem Allacher und dem Eschenrieder Dreieck 4 Kilometer Stau und stockend plus 11 Minuten. Gute Fahrt!
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1: Wenn Sie auf dem Weg in den Campingurlaub sind oder vielleicht schon wieder zurückkommen, träumen Sie ja auch davon, mal länger wegzufahren mit dem Womo? Vielleicht sogar richtig leben im Camper? Ein Paar, das sich diesen Traum erfüllt hat, wird uns gleich erzählen, wie das so ist im Alltag. Aber jetzt erstmal Feierabend-Sound mit Survivor, Michael Patrick Kelly und Robin Gibb.
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0: mitten in den Sommerferien, Urlaubszeit, für viele am schönsten Jahr auf dem Campingplatz, beim Zelteln, im WOMO.
1: Weil die Kinder einfach frei umeinander laufen dürfen und das ist für uns sehr entspannend.
2: Das ist einfach so ein Heimatgefühl, Lagerfeuer, einfach ein bisschen Freiheit.
3: Heute hier, morgen da.
4: Man ist an keinen Ort gebunden. Ich kann von A nach B, wenn ich jetzt wegfahren will, fahre ich weg und man ist frei.
0: Ja, also mal für ein, zwei Wochen schon toll, oder? Aber für immer? Genau das machen Melanie und Martin aus Hallandorf im Landkreis Forchheim seit 3 Jahren. Bis dahin hatten sie ein ganz normales Leben mit eigenem Haus in Oberfranken und treffen dann eine Entscheidung, die viele für völlig verrückt halten. Leben im Campingbus. Sie geben alles auf, kaufen ein gebrauchtes, großes Wohnmobil mit allem drum und dran und leben mit Mitte 40 und 50 ihren Traum.
5: War natürlich sehr emotional, also wie wir gefahren sind und auch wie wir die Übergabe gemacht hatten. Weil wir hatten ja in dem Haus so viel selber gemacht. Wir hatten es ja vor 23 Jahren gebaut.
0: Ja, und trotzdem haben sie sich auf den Weg gemacht. Melanie ist Coach und Autorin, Martin Berater. Das heißt, die beiden können überall von unterwegs aus arbeiten. BR-Reporterin Sandra Josipovic hat die beiden mal einen Tag begleitet.
6: Vorsicht, der Randstopp, Vorsicht, stopp, stopp, stopp, stopp.
7: Das sind solche Sachen, wo man halt aufpassen muss, wie jetzt zum Beispiel so kleine, wenn Randsteine rausstehen, kann man sich schnell den Reifen mal aufschlitzen oder beschädigen.
6: Ja, okay.
8: Die Reifen bleiben heute beim Ausparken heil. Melanie und Martin Ebert brechen von der Familie in Hallandorf im Landkreis Forchheim auf und fahren mit ihrem Wohnmobil nach Haßfurt in Unterfranken. Dort wollen sie Freunde besuchen. Doch das Reisen mit dem großen Fahrzeug ist für die beiden oft eine Herausforderung.
5: Einen Platz zu finden, wo wir auch reinkommen, weil viele schreiben das nicht entsprechend aus, dass man auch mit großer Leine reinkommt.
8: Eine kleine Küche, ein Tisch, Dusche, Toilette und eine Schlafkoje. In dem Wohnmobil ist alles vorhanden, aber es gibt wenig Platz, denn der Stauraum ist begrenzt. Melanie öffnet eine Schublade.

0: Fiel im Winter plötzlich die Heizung aus und ohne sie wird es im Wohnmobil schnell zu kalt.
1: Das war schon ein großer Schaden. Dann hat sie den ganzen Kessel zerrissen. Das war ziemlich ärgerlich und haben wir dann aber wieder im Ausland reparieren lassen.
0: Trotz mancher Schwierigkeiten mit dem Wohnmobil, Melanie und Martin Ebert wollen so weitermachen. Sie haben aus ihrem radikalen Schritt viel mitgenommen.
1: Gelernt haben wir, weniger ist mehr. Also sich auf das Wesentliche zu konzentrieren.
2: Was mich jetzt am glücklichsten macht, ist einfach die Leichtigkeit. Du hast nichts mehr, was dich irgendwie festbindet.
3: Hört sich schon toll an, oder? Statt im eigenen Haus in Oberfranken leben Melanie und Martin seit 3 Jahren im Camper und bereuen nichts. Sie wollen noch viele Orte zusammen entdecken.
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7: Mit Thies Maasen. Schon wieder hat es auf dem Münchner Flughafen einen Zwischenfall gegeben. Gestern Abend hat ein Airbus A380, das größte Passagierflugzeug der Welt, zu früh aufgesetzt und die Landebahn verfehlt. Dadurch wurde laut Lufthansa die Beleuchtung an der Landebahn beschädigt. Das Flugzeug, das aus San Francisco kam, sei aber sicher gelandet. Alle 351 Passagiere seien unverletzt geblieben. Nur zwei Tage zuvor war auf derselben Bahn ein Boeing Dreamliner der Vietnam Airlines beim Start über das Pistenende hinausgeschossen. Offenbar hatte die Maschine Probleme bei der Beschleunigung.
8: Die Schilderungen finden sich in einem vorläufigen Untersuchungsbericht der vietnamesischen Behörden. Die Piloten beschreiben darin, dass ungefähr auf halbem Weg auf der Startbahn die Maschine für rund 2 Sekunden nicht an Tempo zugelegt habe. Danach habe es eine weitere Beschleunigung gegeben bis zur erforderlichen Geschwindigkeit fürs Abheben. Dann aber sei das Tempo abgefallen. Laut der Piloten war nicht mehr genug Strecke auf der Startbahn vorhanden, um abzubrechen. Deshalb habe man die Triebwerksschubhebel auf maximale Position gebracht und die Flugzeugnase hochgezogen. Die Maschine konnte gerade noch in einer riesigen Staubwolke abheben und später in München notlanden.
7: Ein Beitrag von Bayern 1 Reporterin Christine Kotter. In Rosenheim gibt es seit heute ein ganz spezielles Ampelmanschgall. An 2 Fußgängerampeln in der Innenstadt leuchtet jetzt der Wiesentrommler, das Wahrzeichen der Rosenheimer Wiesen. Klaus Herdreiter vom Wirtschaftlichen Verband erzählt, wie es dazu gekommen ist.
9: Wir haben das eben in München gesehen, da gibt es eine Ampel am Pumuckl. Und haben wir gedacht, irgendwie, das ist eigentlich eine gute Idee. Was da in Rosenheim passen, rund ums Fest, na, war der erste Gedanke, da könnte man doch Trommlerampeln draus machen. Und mit der Idee haben wir dann ein paar Jahre so ein bisschen schwanger gegangen. Und haben die Stadt mal gefragt, ob das geht. Also wir haben ja auch keine Ahnung gehabt, wie man das dann auch angeht, ob sowas möglich ist. Und auch bei der Stadt hat das offene Ohren gefunden. Und jetzt haben wir es für diese umsetzen können.
7: Das Wetter in Oberbayern. Bis zum Abend meist dichte Wolken, teils schauerartiger Regen, manchmal auch Blitz und Donner. Nachts regnet es gebietsweise weiter, aber später klart es auch langsam auf. Morgen dann meist trocken, locker bewölkt, zeitweise kommt die Sonne raus und bis 29 Grad maximal warm.
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6: Da sind wir auf den Straßen. Der Bayern 1 Verkehrsservice mit minutengenauer Stauzeitmessung. Los geht's auf der A8 in Richtung Stuttgart. Zwischen Langwied und Dachau-Fürstenfeldbruck stockender Verkehr wegen Bauarbeiten. 12 Minuten dauert's da länger. A70 Bamberg Richtung Bayreuth. Zwischen Rostorf am Berg und Stadelhofen Unfall. Da sind 2 Spuren blockiert. A99 Eschenrieder Spange Richtung Eschenried. Zwischen dem Allacher Dreieck und dem Eschenrieder Dreieck. 4 Kilometer Stau und stockender Verkehr. Plus 11 Minuten hier. Und A995 Richtung Kreuzmünchen Süd zwischen Unterhaching und Sauerlach stockt wegen Bauarbeiten. Da brauchen Sie 12 Minuten mehr. Gute Fahrt!
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0: 1, Alice Cooper und Poison. Viel Verkehr auf der Autobahn, dazu in der Stadt auch noch auf die Radlfahrer und Fußgänger achten, Tempolimit nicht aus dem Auge verlieren, vielleicht auch noch aufs Navi schauen. Also das ist Multitasking. Um das etwas leichter im Blick und übersichtlicher zu haben, dafür gibt es sogenannte Head-Up-Displays. Die projizieren auf der Fahrerseite wichtige Infos direkt auf die Windschutzscheibe. Ich hatte das auch mal. Das ist schon praktisch, findet Alexander Römer vom ADAC auch.
1: Der ganz große Vorteil bei Head-Up-Displays ist natürlich, dass man den Blick nicht mehr von der Straße abwenden muss, um bestimmte Informationen zu bekommen, wie zum Beispiel die Geschwindigkeit, die man gerade fährt. Das heißt, man guckt weiterhin auf die Straße und die Geschwindigkeit wird quasi an die Frontscheibe projiziert, sozusagen auf die Straße in dem Fall. Und man muss eben nicht auf die Bordinstrumente schauen, den Blick von der Straße abwenden. Das ist schon mal ein ganz großer Vorteil. Aber ein Nachteil an dem Head-Up-Display wäre natürlich, wenn er mit Informationen überladen ist und man da auch erstmal ganz lange drauf schauen muss. Das lenkt dann ab.
0: Okay, man kann sich solche Head-Up-Displays auch nachträglich einbauen, gibt es schon ab 50 Euro.
1: Das sind dann so kleine Geräte, die man vorne auf das Armaturenbrett befestigt und die werden dann meistens über die OBD-Schnittstelle verbunden. Das ist so ein kleines Kabel, das führt da rein und dann kann man darüber, über die Fahrzeuginformationen, dann eben auch die Geschwindigkeiten anzeigen lassen.
0: Es gibt aber schon ein paar Punkte, die man beachten sollte, wenn man sich so ein Head-Up-Display einbauen lassen will.
1: Wichtig ist in erster Linie erstmal, dass man nicht mit Informationen überladen wird. Das heißt, auch hier wirklich nur Modelle nimmt, die die Geschwindigkeit zum Beispiel anzeigen, dass man da wirklich nur eins, maximal zwei Informationen bekommt, dass man nicht abgelenkt wird dadurch und dass das Gerät eben sicher befestigt werden kann. Also es muss wirklich fest sitzen, darf dann nicht bei einer Bremsung oder so zu einem Geschoss werden und dadurch dann eben den Fahrer oder die Insassen gefährden. Und vor allem Brillenträger müssen bei Head-Up-Displays auch drauf schauen, dass es möglichst auch auf die eigenen Bedürfnisse eingestellt werden kann, dass man da vielleicht noch was verändern kann, damit es dann wirklich eben auch nicht zu arg spiegelt, dass man das auch wirklich gut erkennen kann. Das wären so die wichtigen Punkte.
0: Alexander Römer vom ADAC auf Bayern 1 über Head-Up-Displays fürs Auto, die man auch nachrüsten kann. Gute Fahrt!

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3: Um 18 Uhr mit Karl Spannenberger. Die Hitze und Trockenheit der vergangenen Wochen haben die Natur über die Maßen belastet. Und das wirkt sich negativ auf die Ernte in Deutschland aus. Das hat der Bauernverband heute in seiner Bilanz für das laufende Jahr bekannt gegeben.
4: Mit fast 42 Millionen Tonnen wurden 7% weniger Getreide geerntet als im vergangenen Jahr. Beim wichtigen Winterweizen sank der Ertrag um 9%, beim Winterraps sogar um 20%. Bauernpräsident Joachim Ruckwied führt die Einbußen vor allem auf ein trockenes Frühjahr und eine Hitzewelle im Juni zurück. Die diesjährige Ernte sei von enormen regionalen Unterschieden geprägt, mit einem starken Nord-Süd-Gefälle. Besonders in Süd- und Westdeutschland hätten fehlende Niederschläge zu schwachen Erträgen bis hin zu Missernten bei Kulturen geführt, sagte Ruckwied bei einer Pressekonferenz in Berlin. Aus Berlin, FTMS Angeludis.
3: Vietnams Luftfahrtbehörde hat einen vorläufigen Untersuchungsbericht zu dem schweren Zwischenfall mit einer Boeing am Münchner Flughafen vorgelegt. Danach hatte die Maschine von Vietnam Airlines schon technische Probleme beim Start. Der Beschleunigungsvorgang lief fehlerhaft, es konnte nicht genug Tempo aufgenommen werden. Die Piloten entschieden trotzdem zu starten, weil nicht mehr genug Strecke auf der Bahn gewesen sei, um anzuhalten. Die Maschine konnte gerade noch mit einer riesigen Staubwolke abheben und später in München notlanden. Mittlerweile wurde ein weiterer Zwischenfall bekannt. Ein A380 der Lufthansa hat gestern bei der Landung zu früh aufgesetzt, kurz vor der Landebahnschwelle. An Bord wurde niemand verletzt. Bundesinnenminister Dobrindt will die Grenzkontrollen bis März 2027 verlängern. Nach Angaben der Bild hat Dobrindt ein entsprechendes Gesuch an die EU-Kommission geschickt. Gibt es von dort keinen Widerspruch, verlängern sich die Grenzkontrollen automatisch. Zur Begründung sagte Dobrindt, die Entwicklungen an den europäischen Außengrenzen zeigten, dass weiterhin Kontrollen nötig seien, um illegale Migration zurückzudrängen. Die Kontrollen laufen Stand heute Mitte September aus. In Deutschland werden wieder mehr Häuser und Wohnungen gebaut. Nach Angaben des Statistischen Bundesamtes ist die Zahl der Baugenehmigungen im ersten Halbjahr so stark gestiegen wie seit einem Jahrzehnt nicht mehr, um 15%. Die Bundesregierung sieht sich in ihrem Kurs bestätigt. Aus Berlin, Oliver Neuroth.
5: Der Wohnungsbau kommt zurück, sagt Bundesbauministerin Huberts. Sie spricht von einem Ergebnis zielgerichteter Politik, von funktionierenden Förderprogrammen ihres Ministeriums. Allerdings kann die Erholung beim Wohnungsbau größer erscheinen, als sie tatsächlich ist. Das Plus von 15%, denn die Statistiker vergleichen das erste Halbjahr mit dem ersten Halbjahr des vergangenen Jahres, wo der Wohnungsbau stärker in der Krise steckte. Damals hatten die Baubehörden knapp 110.000 Wohnungen genehmigt. Im Vergleich waren es nun rund 16.000 mehr.
3: Nach Oberfranken in den Landkreis Hof. Er soll zwei Mädchen am Lichtenberger See angesprochen und mit anzüglichen Worten und Gesten belästigt haben. Jetzt hat die Polizei einen Verdächtigen gefasst. Nach BR-Informationen konnten Zeugen entscheidende Hinweise geben. Eine erste Fahndung nach dem Mann war erfolglos geblieben. Die Polizei betonte, dass sie seit dem Vorfall vergangene Woche verstärkt mit Beamten vor Ort gewesen sei. Die Uhrzeit 18.03 Uhr.
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6: Gute Nachricht, schön langsam wird es in den Wohnungen wieder angenehm von der Temperatur. Ja, und dieser Abend ist vergleichsweise kühl und auch die kommende Nacht bietet schlaffreundliche Werte zwischen 19 und 14 Grad. Dazu gibt es auch in der Nacht noch da und dort ein paar Spritzer, tut auf jeden Fall der Natur gut. Morgen wird es allerdings vorübergehend trockener, da zeigt sich öfter mal die Sonne und es wird mit 22 bis 30 Grad wieder sommerlich warm. Donnerstag und Freitag anders, da ist es wechselhaft, da nehmen Schauer und Gewitter wieder zu.
7: Und ab auf die Straßen, der Bayern 1 Verkehrsservice mit minutengenauer Stauzeitmessung. A3 Linz Richtung Passau. Zwischen Suben und Passau Süd staut sich's auf 3 Kilometern. Hier ein Plus von 25 Minuten. A9 Berlin Richtung Nürnberg zwischen Bad Berneck-Himmelkron und dem Dreieck Bayreuth-Kulmbach stockt der Verkehr. Da steht ein defektes Auto auf der linken Spur im Baustellenbereich auch noch. A96 Richtung Lindau zwischen Windach und Landsberg-Ost 3 Kilometer Stau plus 17 Minuten. Und A995 Richtung Kreuzmünchen Süd zwischen Unterhaching und Sauerlach stockender Verkehr wegen Bauarbeiten. 11 Minuten brauchen Sie länger. Gute Fahrt!
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7: Immer mit einem offenen Ohr für Ihre Anregungen oder Sprachnachrichten können Sie ja jederzeit schicken auf unser Studio-Handy. Nummer haben wir auf bayern1.de. Ob es jetzt lustige Hochzeitspannen sind, nette Gassi-Geh-Geschichten oder einfach die Erleichterung, dass es endlich regnet. Zumindest ein bisschen. Und wir spielen die guten Songs für Ihren Feierabend von Herman Hermits oder Sydney Youngblood.
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0: heiraten? Normalerweise ja im langen Brautkleid und im Anzug, oder? Und danach festliche Tafel mit allem drum und dran. Es geht aber auch ganz anders und ist trotzdem sehr romantisch, wie bei unserem heutigen Herzklopfenpaar. Das, aber hören Sie selbst, wirklich eine der absolut schönsten Herzklopfengeschichten, die Liebesgeschichte, die wir auch heute von unserem Bayern 1 Instagram-Kanal hier ins Radio holen, kommt sofort, aber wir müssen einmal ganz kurz zum Bayern 1 Verkehrsservice. Achtung Autofahrer, auf der B15A Rosenheim Richtung Schächen werfen Leute Gegenstände auf die Fahrbahn zwischen der Georg-Eicher-Straße und Groß-Karolinenfeld. Bitte ganz vorsichtig fahren auf der B15A Rosenheim Richtung Schächen zwischen Georg-Eicher-Straße und Groß-Karolinenfeld. Und jetzt das Herzklopfenpaar, das so ganz anders geheiratet hat.
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2: Wir treffen Kerstin und Christoph. Sie sind seit 5 Jahren ein Paar und seit 3 Jahren verheiratet.
3: Also es harmoniert.
4: Wir streiten nicht miteinander, wir ergänzen uns tatsächlich in fast allen Belangen. Also kennengelernt haben wir uns in München in der Sonnenstraße in der Isarpost auf einer Ü30-Party.
3: Also er war ja komplett nicht mein Typ.
4: Ihr beste Freundin hat gesagt, dass sie geschwindelt hat. Ja. Und das endformuliert war, wir haben am nächsten Tag, glaube ich, 6,5 Stunden am Stück telefoniert.
3: Ich bin nicht so der große Redner.
4: Ich schon.
3: Ja eben, wahrscheinlich war es das.
4: Am 6.12.2020 habe ich sie gefragt, ob sie mich heiraten möchte. 3 Wochen später haben wir geheiratet. Klassisch, traditionell im Standesamt im Jogginganzug.
3: Wenn wir zu zweit aufs Standesamt gehen, was soll ich mich da jetzt großartig aufbrezeln? Dann habe ich halt gesagt, gut, dann gehen wir im Jogginganzug.
4: Wir waren danach nur romantisch in einer Fastfood-Kette beim Essen.
3: Ja.

0: Der Bahn 1 Verkehrsservice mit der Entwarnung für die B15A. Da werden keine Gegenstände mehr auf die Fahrbahn geworfen. Mitte August, und da wären wir ja normalerweise in den Sommerferien nicht ganz so glücklich, wenn es draußen unter 20 Grad hat und Regen. Aber nach der langen Hitze sind, glaube ich, alle froh. Endlich kühler, endlich Regen.
1: Ich muss im Garten nicht mehr gießen.
2: Wieder mehr aktiv sein, dass man bei der Bewegung nicht so ins Schwitzen kommt. Das war halt schon angenehm. Und natürlich der Regen für die Natur.
3: Also wir genießen,
4: dass man bei der Kleidung einfach mehr Auswahl hat.
5: Man schwitzt nicht so, man ist entspannter, man ist cool down, habe ich gerade zu dem Engländer gesagt, nicht gerade gesehen. Dann ein bisschen cool down.
0: Genau, das machen wir.
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2: Dieser Abend wird nun eher mal wieder einer, um es sich zu Hause gemütlich zu machen. Das heißt, es ist vergleichsweise kühl, bewölkt, ja, und da und dort fallen auch ein paar Regentropfen. Ebenso in der Nacht, und da kühlt es dann ab auf 19 bis 14 Grad. Morgen gibt es deutlich weniger Schauer und da zeigt sich dann öfter mal die Sonne bei 22 bis 30 Grad. Eigentlich ein ganz freundlicher Tag. Donnerstag und Freitag, da ist es dann eher wechselhaft, da gibt es wieder mehr Schauer und Gewitter.
1: 18.30 Uhr, halb sieben, der Bayern 1 Verkehrsservice mit der A3 Linz Richtung Passau. 3 Kilometer Stau zwischen Suben und Passau Süd. Da meldet der Bayern 1 Stauzeitmesser 25 Minuten mehr. Und A95 in Richtung Garmisch-Partenkirchen. Da ist ein Unfall gegeben zwischen Wolfratshausen und Seeshaupt. Es ist nur eine Spur frei. Gute Fahrt.
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4: Und Phil Collins.
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0: Auf Open-Air-Konzerten stehen sie, bei Sportveranstaltungen oder auch auf Baustellen. Und egal wo, so richtig hübsch sind sie ja nicht anzuschauen, die Dixie-Klos. Außer in Görresried im Ostallgäu. Da steht neben der Kirche zurzeit so eine mobile Toilette für Bauarbeiter, weil das Gotteshaus gerade renoviert wird. Ist jetzt natürlich gerade bei Hochzeiten oder Taufen kein ganz so schöner Anblick, wenn die Festgemeinde am Dixie-Klo vorbei muss. Hat sich der örtliche Holzhändler auch gedacht und das blaue Plastikhäuschen einfach spontan und kostenlos mit Holz verkleidet. Das war schon schön, aber es hat einige Dorfbewohner auch noch inspiriert, selber Hand anzulegen. Die Görresriederin Barbara Kuhn und ihren Stammtisch.
2: Und dann haben wir gesagt, wir wollen das noch ein bisschen verschönern. Ja gut, dann hat jemand einen Blumenkasten besorgt, wunderschöne rote Geranien, ein nettes rotes Herzl, dass man auch wirklich weiß, dass das eine Toilette ist. Und da unser Dorf ja auch wirklich ganz, ganz schön ist, haben wir natürlich noch draufgeschrieben auf eine Tafel, unser Dorf ist jetzt noch schöner.
0: Und zwar von heute auf morgen, denn die Verschönerungsaktion war eine echte Nacht- und Nebelaktion in der Nacht von Samstag auf Sonntag.
2: Dass die Kirchgänger, die wo am Sonntag um 9 Uhr in die Kirche gehen, auch gleich was zum Erzählen haben. Und dass das dann so einen großen Anklang gefunden hat, da waren wir dann alle selber überrascht. Und die Arbeiter, die wo dort gearbeitet haben, die waren natürlich auch alle ganz begeistert, dass sie so eine schöne Toilette haben.
0: Das glaube ich. Wie schön. Das schöne Dixie-Klo aus Görresried im Ostallgäu. Schauen Sie gerne auf bayern1.de. 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
1: Um 19 Uhr mit Karl Spannenberger. Die Kontrollen an den deutschen Außengrenzen sollen ein weiteres Mal verlängert werden. Mindestens bis Mitte März. Das hat das Bundesinnenministerium bestätigt. Ivo Maruschik mit Einzelheiten.
2: Stau bei der Einreise aus Österreich und verspätete Züge wegen Polizeimaßnahmen. Damit müssen Reisende auch über Mitte September hinaus noch rechnen, also auch nach den Ferien. Bundesinnenminister Dobrindt hat die EU-Kommission jetzt offiziell darüber informiert, dass die Bundespolizei mindestens bis Mitte März an den deutschen Grenzen Kontrollen durchführen soll. Das hatte er schon bei der Ankunft zehntausender Migranten in der spanischen Exklave Ceuta angekündigt. Bislang hatte Brüssel das immer akzeptiert, zuletzt hat es aber immer mehr Kritik an den deutschen Kontrollen gegeben, sowohl von der EU als auch aus den Nachbarländern. Und auch der Deutsche Städtetag hatte ein Ende der Kontrollen gefordert.
1: Nach einem weiteren Zwischenfall am Flughafen München ermittelt jetzt die Bundesstelle für Flugunfalluntersuchung. Ein Lufthansa Airbus A380 hat offenbar kurz vor der Landebahn aufgesetzt und dabei Teile der Landebahnbefeuerung beschädigt. Verletzt wurde niemand. Raimund Bacher berichtet.
3: Ein Airbus A380 der Lufthansa hat bei der Landung am Flughafen München kurz vor der Landebahnschwelle aufgesetzt. Das hat die Fluggesellschaft bestätigt. Der Großraumjet war aus San Francisco gekommen und landete gestern Abend in München. An Bord befanden sich 351 Passagiere. Nach Angaben der Lufthansa verlief die Landung dennoch sicher. Alle Fluggäste konnten das Flugzeug regulär verlassen. Die Ursache des Vorfalls ist bislang unklar. Die Bundesstelle für Flugunfalluntersuchung hat Ermittlungen aufgenommen und die Flugdaten über die sogenannten Blackboxes sichergestellt.
1: Der Deutsche Bauernverband geht in seiner Bilanz davon aus, dass Landwirte bei der Ernte in diesem Jahr einen Rückgang von 7% im Vergleich zum Vorjahr hinnehmen müssen. Vor allem im Süden sind die Schäden laut Bauernpräsident Ruckwied groß. Die Branche fordert Finanzhilfen wegen der angespannten Lage vieler Höfe. Akute Folgen für die Verbraucherpreise erwartet sie aber eher nicht. Nahe des Atomkraftwerks Saporischschja ist eine Drohne an einer Bushaltestelle für Mitarbeiter explodiert. Dabei wurde ein Mensch getötet, 15 weitere wurden verletzt, teilte die internationale Atomenergiebehörde mit. Deren Chef Grossi forderte die verantwortlichen militärischen Befehlshaber auf, dieses inakzeptable Vorgehen sofort einzustellen. Die internationale Hilfsorganisation CARE ist zutiefst besorgt, weil sich die Lage für Zivilpersonen im Ukraine-Krieg immer weiter zuspitzt. Im Juli wurden laut UN-Angaben 30% mehr Zivilpersonen getötet oder verletzt als im Vormonat. Der Naturschutzbund Deutschland, kurz NABU, spricht in seinem Jahresbericht für das vergangene Jahr von großen Erfolgen bei der Renaturierung von Flüssen und Mooren. Beispielhaft erwähnt wird die Renaturierung der unteren Havel. Seit 20 Jahren arbeitet der NABU daran, dort ein stabiles Flussökosystem aufzubauen. Nun leben seltene Vögel, Pflanzen und Insekten wieder in dem Gebiet, heißt es, welches gleichzeitig als Wasserspeicher fungiere und Dürrezeiten so abfedere. Die Uhrzeit 19.03 Uhr.
4: 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Heute hat jeder was abgekriegt vom Regen und ein bisschen was ist noch auch unterwegs. Neue Schauer kommen in der Nacht bei Tiefstwerten zwischen 19 und 14 Grad. Morgen wird es spürbar wärmer, 22 bis, ja, wir kratzen wieder an der 30 Grad Marke. Im Süden mit mehr Sonne, im Norden mit mehr Wolken und dazu auch wieder einzelne Schauer. Der Bayern 1 Verkehrsservice A7 Fulda Richtung Würzburg zwischen dem Fuldaer Dreieck und Bad Brückenau-Volkers stockender Verkehr. Da meldet der Bayern 1 Stauzeitmesser eine Viertelstunde länger. A93 Kiefersfelden Richtung Rosenheim, Unfall zwischen Oberaudorf und Brandenburg. Und die A95 Richtung Garmisch-Partenkirchen

0: ist zwischen Wolfratshausen und Sees Haupt nach einem Unfall gesperrt. Da staut sich's. Gute Fahrt.
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0: Entspannter Dienstagfeierabend mit Tears for Fears, Village People oder jetzt Roxette.
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0: Tears for Fears.
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0: Die Hochzeit, der schönste Tag im Leben, an dem man ja gerne mal ein paar Rührungstränchen weint. Wobei wir heute schon den ganzen Tag Tränen lachen, was Sie uns an Geschichten geschickt haben rund um Hochzeitspannen und Peinlichkeiten auf unser Bayern 1 Studio-Handy. Von der gerissenen Hose über die vertauschten Ringe bis zur Braut, die einfach mal getauscht wurde, um den Bräutigam zu foppen. Ich meine, hinterher kann man ja immer herrlich lachen.
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2: Ich war so aufgeregt, dass ich endlich die Liebe meines Lebens heiraten kann, dass ich einen kleinen Augeninfarkt hatte und war dann quasi auf dem linken Auge geblind. Und das heißt, ich habe dann am eigentlichen Hochzeitstag und an natürlich der großen Feier am Tag danach meine Frau quasi nur in 2D gesehen, anstatt 3D.
3: Dass mein Schwiegervater sich eigens für diesen Anlass eine Videokamera besorgt hat, dann irgendwann leider mit dem Ein-Aus-Taster, der nicht mehr ganz klar kam. Das Ergebnis war ein Hochzeitsfilm, bei dem wir ständig durch die in der Hand geschwenkte und leider angeschaltete Kamera nur gefilmte Füße gesehen haben.
4: Meine Frau ist von einem Oldtimer unserer Feuerwehr abgeholt worden und hat sich beim Einsteigen in das Fahrzeug ihr Kleid in der Schiebetür eingeklemmt und hatte dann einen riesen Ölfleck sozusagen von der Tür am Kleid. Und witzigerweise hat quasi eine Bäuerin von einem Hof nebenan kurzerhand Nadel und Faden genommen und hat das Kleid quasi die Falte zugenäht, wodurch man das dann nicht mehr sehen konnte und es ist den ganzen Tag nicht aufgefallen. Und so war der Tag gerettet.
0: Wunderbare Geschichten vom schönsten Tag des Lebens mit den kleinen Hochzeitspannen. Herzlichen Dank fürs Reinmelden.
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0: Kurzes Bayern 1 Wetter, heute Abend und in der Nacht mal mehr, mal weniger Wolken, stellenweise auch Regen, vor allem im Osten Bayerns, Tiefstwerte 19 bis 14 Grad. Dann morgen auch wieder einzelne Schauer, vor allem Richtung Norden dann. Je südlicher, desto trockener, sonniger und wärmer. Temperaturen morgen am Tag 22 bis 30 Grad. 19:30 Uhr, halb acht, der Bayern 1 Verkehrsservice mit der A93 Kiefersfelden Richtung Rosenheim. Wir haben Behinderungen wegen Bergungsarbeiten zwischen Oberaudorf und Brandenburg. Und die A95 in Richtung Garmisch-Partenkirchen ist zwischen Wolfratshausen und Seeshaupt nach einem Unfall gesperrt. Es staut sich. Gute und vor allen Dingen sichere Fahrt.
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1: Und weil ja morgens bei Ulla Müller wirklich die absolut ausgefallenen Songs laufen, haben wir uns gedacht, gönnen wir es uns doch jetzt in den Ferien auch abends nochmal. Heute eine kanadische Synthie-Pop-Band, die der absolute Knaller, ein absolutes Muss in allen Discos war in den frühen 80ern. Trans-X. Sehr lustiges Video auch dazu, wie Computer in den 80ern aussahen. Herrlich. Kleine Zeitreise jetzt auf Bayern 1. Living on Video, Trans-X.

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1: Um 20 Uhr mit Karl Spannenberger. Stau bei der Einreise aus Österreich und Zugverspätungen durch Polizeimaßnahmen. Damit müssen Reisende auch nach den Ferien noch rechnen, denn Deutschland will die Kontrollen an seinen Außengrenzen verlängern. Angekündigt war das aber bereits. Ivo Maroschik über den Schritt.
2: Bundesinnenminister Dobrindt hat die EU-Kommission jetzt offiziell darüber informiert, dass die Bundespolizei mindestens bis Mitte März an den deutschen Grenzen Kontrollen durchführen soll. Bislang hatte Brüssel das immer akzeptiert, zuletzt hat es aber immer mehr Kritik an den deutschen Kontrollen gegeben, sowohl von der EU als auch aus den Nachbarländern, und auch der Deutsche Städtetag hatte ein Ende der Kontrollen gefordert. Dobrindt argumentiert dagegen, das Zurückdrängen der illegalen Migration brauche weiterhin Kontrollen, so zitiert jedenfalls Bild den Minister.
1: Am Flughafen München hat es erneut einen Zwischenfall mit einer Maschine gegeben. Wie heute bekannt wurde, hat bereits gestern ein Lufthansa Airbus A380 bei der Landung offenbar zu früh aufgesetzt und dabei Teile der Landebahnbefeuerung beschädigt. Die 351 Passagiere konnten den Flieger aber alle unverletzt verlassen. Raimund Bacher berichtet.
3: Die Ursache des Vorfalls ist bislang unklar. Die Bundesstelle für Flugunfalluntersuchung hat Ermittlungen aufgenommen und die Flugdatenschreiber, die sogenannten Blackboxes, sichergestellt. Der betroffene Airbus ist seit dem Vorfall nicht mehr im Einsatz. Für den Flughafen München ist es bereits der zweite schwerwiegende Zwischenfall innerhalb weniger Tage. Erst am Wochenende hatte eine Passagiermaschine der Vietnam Airlines beim Start die Landebahn deutlich überschritten.
1: Nach Angaben von US-Präsident Trump gibt es derzeit keine Gespräche zwischen den USA und dem Iran. Verhandlungen seien auch nicht geplant. Erst am Vortag hatte Trump dem Sender Fox News gesagt, Vertreter der US-Regierung stünden im direkten Kontakt mit den iranischen Revolutionsgarden. Eine Frist für eine Waffenruhevereinbarung ist aber inzwischen abgelaufen. Ein hochrangiger iranischer Vertreter hatte der Nachrichtenagentur Reuters gesagt, der Iran werde zu einer vollständig offensiven Militärhaltung übergehen. Der Wind bläst weiter Rauch aus dem belgischen Brandgebiet im Hohen Venn nach Deutschland. Nordrhein-Westfalen, Hessen und Rheinland-Pfalz sind betroffen. In Köln wurden die Menschen aufgefordert, Türen und Fenster geschlossen zu halten. In Monschau an der deutsch-belgischen Grenze sollen die verbleibenden Anwohner gar nicht mehr aus dem Haus gehen. Die Lage selbst ist laut belgischer Feuerwehr statisch, hat sich also zumindest nicht verschlechtert. Aber die Löscharbeiten könnten Monate dauern, heißt es. Der Grund dafür ist laut Feuerwehr, dass die Glut ziemlich tief im Boden verborgen ist und auch ohne Flammen wieder auflodern könnte. Der US-Konzern Apple gibt dem Druck der EU-Kommission nach und ändert die Regeln seines App-Stores. Damit will der iPhone-Hersteller weiteren Bußgeldern entgehen. Die EU-Kommission wirft dem Konzern seit langem vor, Entwickler und Nutzer mit einer Reihe von Regelungen zur Nutzung seines App-Stores zu zwingen und Alternativen keine Chance zu lassen. Brüssel hatte deshalb im April vergangenen Jahres eine Strafe in Höhe von 500 Millionen Euro gegen Apple verhängt. Die Uhrzeit 20.03 Uhr.
4: Und jetzt kompakt und zuverlässig das Bayernwetter auf Bayern 1. Heute Nacht noch teilweise wolkig, stellenweise kann es immer noch regnen, besonders im Osten Bayerns. Die Aussichten bis zum Freitag. Morgen erstmal teils Sonne, teils wolkig, anfangs örtlich Regen, später von den Alpen her mehr sonnig. Und im nördlichen Franken, da gibt es aber einzelne Schauer und Gewitter. Am Donnerstag wechselnd bis stark bewölkt, mehr Schauer, mehr Gewitter. Am Freitag nimmt der Regen nochmal zu. Zum Teil gibt es dann sogar Starkregen, die Temperaturen immer noch bis zu 30 Grad. Der Bahn 1 Verkehrsservice mit der A3 in Nürnberg Richtung Passau. Zwischen Altdorf, Burgtann und Auffahrt Oberölsbach ein Unfall. A7 Ulm Richtung Füssen zwischen Kempten und Betzigau ein Unfall. Der Verkehr wird an der Unfallstelle vorbeigeführt. Und A93 Kiefersfelden Richtung Rosenheim zwischen Oberaudorf und Brandenburg. Behinderungen wegen Bergungsarbeiten.
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4: Servus, Dienstag, Zeit für die Sendung mit der Rockmusik und heute große Geburtstagsfeier. Nicht mein Geburtstag steht an, nein, nein, nein, sondern ein großes Album der 80er wird 40 Jahre alt, Slippery When Wet von Bon Jovi. Wir werden einiges draus hören, hat sich ja nicht ganz schlecht verkauft.

kauft. Und Bon Jovi ist ja fast wie die Beatles, geht immer, zumindest in dieser Sendung. Sonst nichts Neues eigentlich. Gut, neues Badezimmer habe ich mir eingerichtet, finde aber die Fliesen nicht mehr. Muss ich wohl verlegt haben, Bon Jovi.

Eine alte irische Volksweise von Thin Lizzy hier in Bahn 1 Classic Rock. Wer blärt da? Ganz einfach. Das ist gleich Bonnie Tyler. Ich sage auch gleich, warum. Aber zuerst schaue ich noch mal kurz in den Bahn 1 Verkehrsservice. Achtung, Autofahrer auf der B11 Mittenwald Wolfratshausen. Zwischen Kochel am See und Benediktbeuern laufen Pferde auf der Fahrbahn. Vorsichtig fahren. Ja, es ist nämlich so, ich habe es gesagt, 40 Jahre Slippery When Wet, großes Album von Bon Jovi, hat ja mit die 80er dominiert, muss man sagen. War das erfolgreichste Album in den USA im ganzen Jahr 1987. Keiner hat mehr verkauft. Und das hat auch damit zu tun, weil sie Desmond Child ins Boot geholt haben. Das zweite Album, 7800 Fahrenheit, lief nicht so, wie sie sich vorgestellt haben. Dann ist Desmond Child gekommen und hat gleich mal gesagt, pass auf, ich habe da einen alten Song, den habe ich mal für Bonnie Tyler geschrieben. If You Were a Woman and I Was a Man, mit ein bisschen anderem Text also, aber so wie die ihn aufgenommen haben, das war nicht das meine. Da könnten wir doch draus machen. Und daraus wurde You Give Love a Bad Name. Und wer es jetzt nicht glaubt, jetzt kommt der Anfang von diesem Stück If You Were a Woman and I Was a Man von Bonnie Tyler. Aufgemerkt. Also ein bisschen anders, aber im Prinzip schon sehr gleich. Recycling nennt man das, ja. Also wir werden uns ein bisschen in dieser Sendung beschäftigen mit dem guten Slippery When Wet Album, aber wir vergessen natürlich auch nicht andere Musiken, AC/DC oder die Gosmas Rüschel Fraktion, die sagt, mei, Rockdisco war mal wieder recht. Und wenn der nicht gelaufen ist, dann waren wir wahrscheinlich in der Fox-Disco. Bahn 1 Classic Rock at East. 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

Spitz Nord kommt Ihnen ein Geisterfahrer entgegen. Fahren Sie in beiden Richtungen äußerst vorsichtig, nicht nebeneinander, überholen Sie nicht. Nochmal ein Geisterfahrer auf der A93 Weidenhof zwischen Mitterteich Nord und Marktredwitz Nord. Bitte vorsichtig fahren. Wir melden natürlich, wenn die Gefahr vorüber ist.

Limp Bizkit spielen The Who Behind Blue Eyes. Der Bahn 1 Verkehrsservice mit einem Geisterfahrer auf der A93 Weidenhof. Zwischen Mitterteich Nord und Marktribitz Nord kommt dieser Geisterfahrer entgegen. Fahren Sie sehr vorsichtig, nicht nebeneinander, überholen Sie nicht. Ein Geisterfahrer auf der A93 Weidenhof zwischen Mitterteich Nord und Marktribitz Nord. Wir melden, wenn die Gefahr vorüber ist.

Die Band Slaughter in Bayern 1, Classic Rock und Up All Night. Ja, gleich wieder Verkehrsnachrichten. Jetzt machen wir was Kurzes. Gut, dass diese eine Band, diese eine da, die immer geht, auch mal kurze Stücke hat, wie zum Beispiel From Me to You, Bayern 1 Classic Rock. Da, da.

0: Der Bayern 1 Verkehrsservice. Es beginnt mit dem Geisterfahrer, der immer noch unterwegs ist auf der A93 Weidenhof. Und zwar zwischen Mitterteich Nord und Marktredwitz Nord. Da kommt Ihnen dieser Geisterfahrer entgegen. Fahren Sie sehr vorsichtig, nicht nebeneinander. Überholen Sie nicht Geisterfahrer auf der A93 Weidenhof. Und zwar zwischen Mitterteich Nord und Marktredwitz Nord. Wir melden, wenn es vorbei ist. A93 Kiepersfelden Richtung Rosenheim. Zwischen Oberaudorf und Brandenburg. Behinderungen wegen Bergungsarbeiten.
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0: Mother's Finest.
1: Bayern 1 Classic Rock war damals auch gern gegeben in der Rockdisco. Und Baby Love, davor Raise Your Hands vom Album Slippery When Wet, das justament heute 40. Geburtstag feiert. Rausgekommen am 18. August 1986. Und das Revolutionäre kann man jetzt nicht sagen, aber was schon neu war, war damals, dass es so eine Verbindung war mit ja, hymnischen Refrains und dann radiotauglichen Hooks, also die Melodien konnte man mitsingen und da hat jetzt auch, ich sag mal, die normale, nicht so rockhörende Frau oder Mann gesagt, wow, das ist doch wohlgefällig, aber trotzdem war noch eine knackige Gitarre dabei, Richie Sambora, wir erinnern uns. Das heißt, das war schon knackige und vor allem live auch, ja, relativ harte Musik, also nicht Metallica, aber trotzdem knackig und trotzdem so radiotauglich, dass jeder gesagt hat, ja, das ist gut, das gefällt mir wohl. Und so wird dann auch ein kommerzieller Erfolg draus. Das war wirklich unglaublich erfolgreich, das Album Slippery When Wet. Ich habe es gesagt, war das erfolgreichste in den USA 1987. Und You Give Love a Bad Name war Nummer 1, Living on a Prayer war Nummer 1. Und das war wirklich groß. Und mittlerweile hat sich, glaube ich, ist es auch so im Dunstkreis der größten Verkaufserfolge. Also nicht so unter den Top 20 oder 30. Aber doch ordentlich und das zahlt die Miete ein wenig für Bon Jovi. Jetzt ist es so, da wollten die Stones natürlich auch gerne hin. Nicht, dass sie es nicht schon geschafft hätten. Nein, nein, nein, ganz im Gegenteil. Sie haben nämlich mit dem aktuellen Album Foreign Tongues das 15. Nummer 1 Album in Großbritannien gelandet und haben damit mit den Beatles gleichgezogen. Allerdings, einer ist noch vorne. Robbie Williams, 16 Nummer 1 Alben. Und das heißt, dass die Stones auf alle Fälle weitermachen müssen. Und sie waren natürlich auch auf Platz 1 in den deutschen Albumcharts und haben einen Rekord aufgestellt. 61 Jahre seit dem ersten Nummer 1 Album, The Rolling Stones 1965 und Foreign Tongues 2026. Auch eine Leistung. Hier ist was aus diesem neuen Album der Stones. Bayern 1 Classic Rock und Side Effect.

We Can't Be Beaten. Roaster 2, Bahn 1, Classic Rock. We Can't Be Beaten, uns kann man nicht unterkriegen. Ja, nicht ganz. Angry Anderson ist gar nicht gesund, hat die Tour abgesagt. Ob sie nochmal kommen, das steht in den Sternen. Schade, sehr energische und gute Liveband. Bayern 1 Classic Rock. Und weil der Himmel etwas bedeckt ist heute, habe ich mir gedacht, dieses Lied passt doch ganz gut. Goodbye Blue Sky.

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1: Um 21 Uhr mit Karl Spannenberger. Die Kontrollen an den deutschen Außengrenzen sollen ein weiteres Mal verlängert werden. Mindestens bis Mitte März. Das hat das Bundesinnenministerium bestätigt. Ivo Maroschek mit Einzelheiten.
2: Stau bei der Einreise aus Österreich und verspätete Züge wegen Polizeimaßnahmen. Damit müssen Reisende auch über Mitte September hinaus.

0: noch rechnen, also auch nach den Ferien. Bundesinnenminister Dobrindt hat die EU-Kommission jetzt offiziell darüber informiert, dass die Bundespolizei mindestens bis Mitte März an den deutschen Grenzen Kontrollen durchführen soll. Das hatte er schon bei der Ankunft zehntausender Migranten in der spanischen Exklave Ceuta angekündigt. Bislang hatte Brüssel das immer akzeptiert, zuletzt hat es aber immer mehr Kritik an den deutschen Kontrollen gegeben, sowohl von der EU als auch aus den Nachbarländern, und auch der Deutsche Städtetag hatte ein Ende der Kontrollen gefordert.
1: Zum zweiten Mal innerhalb weniger Tage hat ein Flugzeug Einrichtungen am Münchner Flughafen beschädigt. Ein Airbus A380 der Lufthansa hat gestern Abend zu früh aufgesetzt. Das Flugzeug ist aber sicher gelandet.
2: Laut Lufthansa kam der Airbus aus San Francisco und ist in München zwar schon auf dem Beton, aber noch vor der markierten Landebahnschwelle aufgesetzt und hat dabei die dortige Beleuchtung beschädigt. Die 351 Passagiere seien alle unverletzt geblieben, so eine Sprecherin. Laut einer Sprecherin der deutschen Luftsicherung ist die Landebahn noch am Montagabend überprüft worden. Der Vorfall wird jetzt ebenso wie der Fall des Boeing Dreamliners zwei Tage vorher von der Bundesstelle für Flugunfalluntersuchung geprüft. Birgit Frank, München.
1: Die deutschen Landwirte erwarten für dieses Jahr eine deutlich schlechtere Ernte. Das hat der Bauernverband mitgeteilt. Schuld daran sind offenbar Hitze und Trockenheit. Professor Martin Keim von der Uni Bonn ordnet die Situation im BR-Interview ein.
3: Die Getreideernte ist nach der Schätzung etwa 7% niedriger als im vergangenen Jahr, aber das bewegt sich in einer Größenordnung, wie sie heutzutage normal ist. Also von einer Notsituation mit Blick gerade auch auf die Ernährungssituation würde ich hier für Deutschland nicht sprechen.
1: Auch die Verbraucherpreise sollen erstmal nicht steigen, heißt es. Bauernpräsident Ruckwied sagte aber, die Lage der Landwirte mit Blick auf die Ernte im nächsten Jahr sei kritisch. Er forderte deshalb Soforthilfen wie einen Tankrabatt für Diesel sowie höhere Zuschüsse für Saatgut, Düngemittel und Pflanzenschutz. Im Münchner Stadtteil Schwabing ist ein Mann durch einen Schuss aus einer Polizeiwaffe schwer verletzt worden. Der etwa 20-Jährige sei im Krankenhaus, sagte ein Polizeisprecher. Der Mann soll mitten auf der Straße mit einem pistolenähnlichen Gegenstand hantiert haben. Bei der Polizei ging am späten Nachmittag deshalb ein Notruf ein. Der Bereich war weiträumig abgesperrt, die Tram konnte nicht mehr fahren. Bei den MTV Video Music Awards Ende September zeichnet sich ein Kampf der Generationen ab. Die 68 Jahre alte Pop-Ikone Madonna ist für 11 Auszeichnungen nominiert. Superstar Taylor Swift, 36 Jahre alt, für 9. Neben Madonna und Swift sind auch Ariana Grande und Sabrina Carpenter mit 7 Nominierungen und Bruno Mars, Pink Panthers und Zara Larsson mit 5 Nominierungen im Rennen. Die Uhrzeit 21.03 Uhr.
4: Ja, musikalisch genau mal wieder, natürlich. Ich habe ein bisschen AC/DC vermisst, aber mei, ist vielleicht zu viel verlangt. Jetzt aber kompakt und zuverlässig das Bayern-Wetter auf Bayern 1. Mal schauen, ob AC/DC da vorkommen. Auf alle Fälle ist es heute teilweise wolkig, stellenweise kann es regnen, besonders im Osten Bayerns. Und morgen gibt es erstmal Sonne, es gibt auch Wolken. Anfangs örtlich Regen, später von den Alpen her mehr Sonne. Und im nördlichen Franken, da gibt es einzelne Schauer und Gewitter sind möglich. Am Donnerstag wechselnd bis stark bewölkt, es gibt mehr Schauer und auch Thunder, Gewitter. Ne? Am Freitag nimmt der Regen zu, zum Teil sogar ist Starkregen möglich. Und Höchstwerte sind dann bis 30 Grad, immer noch. Der Bahn 1 Verkehrsservice mit minutengenauer Stauzeitmessung. A6 Nürnberg Richtung Pilsen. Hier ist zwischen Hohenstrauß Ost und Pleistein nach einem Unfall gesperrt. 2 Kilometer staut sich's. A93 Regensburg Richtung Weiden. Zwischen Regensburg Nord und Regenstauf Behinderungen nach einem Unfall. Und A99 Westumfahrung München Richtung Lindau. Zwischen dem Dreieck Allach und Germering Nord 4 Kilometer stockender Verkehr. Erst Stau, dann stockend, also kommt alles zusammen. Aber 10 Minuten dauert es länger. Das ist noch übersichtlich.
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4: Mit einer weiteren Runde mit Preziosen, sagt der Fachmann, musikalischer Art. Haue ich jetzt einfach mal so raus, kann ja auch keiner widersprechen jetzt im Moment. Und es geht immer noch um Bon Jovi, gleich hören wir wieder was. 40 Jahre Slippery When Wet, das Album. Und wir hören den Song, den John Bon Jovi eigentlich gar nicht auf dem Album haben wollte. Aber gesagt, ja. Dann hat Richie Sambora gesagt, pass auf. Ich habe aber hier meinen Schlauch im Mund, die Talkbox, und dann wird das schon, das wird großartig. Und dann hat der Bon Jovi gesagt, der John,

Ja, schauen wir mal. Und dann wurde es eine der Hymnen von diesem großen Album. Und ich widme dieses Lied meinem Spitzel, dem Sepp. Der hat sich nämlich einen Deo-Roller gekauft. Und dabei hat er gar keinen Führerschein. Living on a Prayer.

Led Zeppelin in Bahn 1 Classic Rock und mit dem Song, obacht, Jamaica. Spricht sich nicht umsonst so wie die Insel Jamaica. Bisschen Reggae beeinflusst. Davor, Living on a Prayer, Bon Jovi. Ich hab's gesagt, Living on a Prayer. Großes Aushängeschild der Platte Slippery When Wet, die heute 40. heißt es genau, Geburtstag feiert. Und wir werden noch ein bisschen was hören. Also ist noch nicht aller Tage Abend. Ich komme wieder, keine Frage. So, jetzt erstmal Sheryl Crow, weil die hat nämlich gesagt, Moment, Leute, ich werde ein neues Album unters Volk streuen. Kommt erst am 9. Oktober, wird Pick You Up heißen. Aber wie man es halt so macht, wenn man sagt, es wird ein neues Album geben, haut man gleichzeitig eine neue Single raus. Hat sie getan. Mit einem gewissen Jesse Wells hat sie sich das Mikrofon geteilt. Und wenn man reinhört, muss man sagen, ja, also klingt einfach nach Sheryl Crow. Mich erinnert es ein bisschen an die Beatles, muss ich ehrlich sagen. Ich glaube, Don't Let Me Down war es. Die Beatles-Fans können jetzt mal zuhören bei diesem Song. Der heißt Freedom Bus und dann freuen wir uns einfach mal aufs Album. 9. Oktober 26. Pick You Up, das neue Album von Sheryl Crow. Und das ist die nagelneue Single hier in Bayern 1 Classic Rock. Sheryl Crow mit Jesse Wells und Freedom Bus.

Die neue Single von Sheryl Crow in Bayern 1 Classic Rock und Freedom Bus. Ja, manchmal kommt es so herein, geschneit. Gerade hat nämlich der Harald geschrieben, ein Hörer, gesagt, du, ich habe gerade gelesen, Frank Beard ist tot, der Schlagzeuger von ZZ Top. Und ich habe gerade mal ein bisschen hier rumgeschaut im Internet und es scheint wirklich zu stimmen. Mehrere Zeitungen berichten unabhängig voneinander, dass er heute im Alter von 77 Jahren gestorben ist. War ja, ja immer dabei eigentlich bei ZZ Top. Die letzten Konzerte haben sie dann schon ohne ihn gespielt, weil es hieß bloß, er ist sehr krank. Und dann hat man schon gedacht, das klingt mit 77 nicht so wahnsinnig toll. Und also die Meldung scheint jetzt wirklich offiziell und auch wahr zu sein. Und es ist so, leider ist Frank Beard, der Schlagzeuger von ZZ Top, verstorben. Spielen wir natürlich was für ihn, für den traurigen, also für die traurige Angelegenheit in dieser Geschichte. Bayern 1 Classic Rock für Frank Beard. Hier ist ZZ Top und Rough Boy.

0: Rush in Bayern 1 Classic Rock mit dem Klassiker Tom Sawyer. Und wir müssen den großen Mantel der Liebe ausbreiten. Über Rush, über die Rush-Fans und vor allem über Annika Nilles aus Aschaffenburg, die Schlagzeugerin, die den äußerst undankbaren Job übernommen hat, nach Nigel Peart auf einem Schlagzeugstuhl bei Rush zu sitzen. Und es ist wahr, erstens spielt die wie der Teufel. Das ist Wahnsinn, sie hätten niemanden besseren finden können. Die ist so großartige Frau, ich mag es nicht in Worte fassen. Es ist unglaublich, wie toll die spielt. Und sie hat auch den Rush-typischen Humor. Es gibt ja diese schönen Geschichten, also beim letzten Song, Working Man, glaube ich, ist es, da ist am Schluss so, wie man es halt so macht, so dieser große Lärmschluss. Und da baut sie immer einen Gag ein. Mal hat sie ein Selfie gemacht, hinten vom Schlagzeug aus. Einmal hat sie Zeitung gelesen und die beiden, Geddy Lee und Alex Lifeson, drehen sich um so ein bisschen da los und schauen dann ganz erheitert. Als letztes hat sie so eine große Papiertüte aufgesetzt mit ihrem Cartoon-Konterfei drauf. Also die haben eine ganze Menge Spaß und wie gesagt, musikalisch ganz, ganz groß. Und es ist wirklich Wahnsinn, weil das Publikum auch unglaublich reagiert. Also bei Tom Rush, da ist ja hinten raus, dann kommen so ziemlich heftige Schlagzeugbreaks, die spielt sie erstklassig und da jubelt die ganze Halle. Da merkt man wirklich, dass alle sagen, wow, es ist schön. Ich freue mich aufs Rush-Konzert. Jetzt erstmal kurz Bahn 1, der Verkehrsservice, eine Meldung von der A6 Nürnberg Richtung Pilsen zwischen Fohnstrauß Ost und Pleistein ist nach einem Unfall gesperrt. Es gibt hier 2 Kilometer Stau.
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Bon Jovi, 18. August 1986, es erscheint Slippery When Wet, da ist dieser Song drauf. Never Say Goodbye, hier in Bayern 1 Classic Rock. An dem Tag, an dem leider Frank Beard gestorben ist, der Schlagzeuger von ZZ Top. Ich habe es vorher erwähnt, habe auch schon was gespielt. Aber nochmal zu Never Say Goodbye, das wäre auch eine Single gewesen, die in die Charts hätte kommen können, wie schon ein paar andere, also Living on a Prayer, You Give Love a Bad Name und Wanted Dead or Alive. Aber es wurde nie offiziell als Single herausgebracht. Ja, blöd, weil sonst wäre es mit Sicherheit auch eine Nummer 1 gewesen, weil die konnten nichts verkehrt machen 1986 mit Slippery When Wet. Man muss überhaupt sagen, das war ein sehr gutes Jahr, vor allem diese Zeitspanne zwischen März und November. Es sind rausgekommen, im März zum Beispiel Master of Puppets, Metallica, dann 5150 von Van Halen, So von Peter Gabriel, Invisible Touch von Genesis im Juni, Megadeth, Peace Sells But Who's Buying und Bruce Springsteen, die Livebox und dazwischen eben Slippery When Wet. Kein schlechtes halbes Jahr für die Rockmusik, möchte ich mal sagen. Und sie waren ganz froh, natürlich, dass das mit dem Album geklappt hat, logischerweise. Sie waren nämlich so gut wie pleite. Das zweite Album, ich habe es erzählt, war nicht so der Renner, die 7800 Grad Fahrenheit. Und John Bon Jovi hat später mal gesagt, naja, da war alles falsch. Also das ganze Album war irgendwie, war nix. Und wir waren auch irgendwie genervt und sind getourt und es gab Spannungen. Und das ist dann alles in diese Platte reingeflossen und es war nicht so der Renner. Sie spielen auch kaum noch was vom zweiten Album. Von dem dafür ein bisschen mehr von Slippery When Wet. Da hören wir noch ein wenig was. Und, weil ich gerade schon Bruce Springsteen erwähnt habe, hier ist ein Song, den er nicht singt, aber den er geschrieben hat. Bayern 1 Classic Rock, Patti Smith. Because the Night.

Musik aus dem befreundeten Ausland, ich glaube aus Baden-Württemberg. Wann hier aus Stuttgart? Tyrone Pace mit Ralf Schiepers am Gesang und Saints of Rock wurde auch ab und zu in der entsprechenden Rockdisco auch mal gegeben. Ich weiß, ich fange damit an und dann sage, nein, ich war immer im Dancing Peterhof in Ingolstadt am Lonely Singles Abend, da haben sie das nicht gespielt. Ja, da kann aber ich nichts dafür, muss jetzt ehrlich sagen. Da entziehe ich mich jede Verantwortung. Also da muss er schon in eine gescheite Diskothek gehen. Also in so eine, wo die Eltern sagen, da gehst du mir nicht hin. Dann hat das Gesicht, aber sonst. Apropos Rockdisco, machen wir doch noch gleich einen, obwohl er so rockig gar nicht ist. Aber was war das für ein Tanzflächenfüller? Und es muss eine Sendung geben, wo sowas läuft. Und das ist diese hier. Bahn 1 Classic Rock mit Blue Rose und Don't You Know.

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1: Um 22 Uhr mit Karl Spannenberger. Stau bei der Einreise aus Österreich und Zugverspätungen durch Polizeimaßnahmen. Damit müssen Reisende auch nach den Ferien noch rechnen. Denn Deutschland will die Kontrollen an seinen Außengrenzen verlängern. Angekündigt war das aber bereits. Ivo Maroschik berichtet.
2: Bundesinnenminister Dobrindt hat die EU-Kommission jetzt offiziell darüber informiert, dass die Bundespolizei mindestens bis Mitte März an den deutschen Grenzen Kontrollen durchführen soll. Bislang hatte Brüssel das immer akzeptiert, zuletzt hat es aber immer mehr Kritik an den deutschen Kontrollen gegeben, sowohl von der EU als auch aus den Nachbarländern, und auch der Deutsche Städtetag hatte ein Ende der Kontrollen gefordert. Dobrindt argumentiert dagegen, das Zurückdrängen der illegalen Migration brauche weiterhin Kontrollen, so zitiert jedenfalls Bild den Minister.
1: Russland hat Großbritannien gedroht, das Vereinigte Königreich als Teil des Kriegs in

0: der Ukraine zu betrachten. Das hat Russlands Außenminister Lavrov laut der russischen Nachrichtenagentur Interfax gesagt. Hintergrund ist ein Medienbericht aus Großbritannien. Laut dem setzt die Ukraine bei ihren Angriffen tief im russischen Hinterland Drohnen ein, die von britischen Firmen hergestellt werden. Russland wird ebenfalls in seinem Krieg gegen die Ukraine von anderen Staaten unterstützt. Moskau setzt unter anderem auf Drohnen aus dem Iran sowie Soldaten aus Nordkorea. Vizekanzler Klingbeil hat auf Äußerungen des israelischen Ministers für nationale Sicherheit, Ben-Gvir, reagiert. Dieser hatte in einem Podcast unter anderem gezielte Tötungen von Palästinensern gefordert. Es gebe im Gazastreifen Menschen, die es nicht verdient hätten zu leben, so Ben-Gvir.
1: Das sind Äußerungen, die wir als Bundesregierung in keinster Weise akzeptieren können, sagte SPD-Chef Lars Klingbeil bei Sat.1. Auf europäischer Ebene müssten jetzt sehr ernsthaft auch Sanktionen geprüft werden. Weiter nannte Klingbeil das Verhalten des Polizeiministers Ben-Gvir menschenverachtend. Ich stehe in Solidarität zum Staat Israel, aber ich stehe nicht in Solidarität zu solchen Ministern, so Klingbeil wörtlich. Ben-Gvir ist mehrfach verurteilt wegen Hetze und Terrorunterstützung. Mehrere europäische Staaten haben schon früher Sanktionen gegen ihn verhängt. Bianca Schwarz, Berlin.
0: Im Münchner Stadtteil Schwabing hat die Polizei einen Mann durch Schüsse schwer verletzt. Laut einem Polizeisprecher hatte der Mann vorher mit einem schusswaffenähnlichen Gegenstand herumhantiert. Die angeschossene Person wurde schwer verletzt ins Krankenhaus gebracht.
2: Warum geschossen wurde, darüber liegen noch keine Informationen vor. Mehrere Zeugen hatten eine verdächtige Person gemeldet, die sich im Bereich der Herzog- bzw. der Clemensstraße mit einer vermeintlichen Schusswaffe bewege. Das Landeskriminalamt ermittelt, wenn ein Polizeibeamter oder eine Polizeibeamtin die Waffe eingesetzt hat. Antje Dörfner, München.
0: Bei einem Testspiel des FC Bayern beim Zweitligisten Heidenheim ist Nationalspieler Jamal Musiala erneut auf dem Spielfeld zusammengebrochen. Nach kurzer Behandlung konnte er zusammen mit den Medizinern den Platz verlassen. Musiala gab nach dem Spiel auf Instagram bekannt, dass es ihm gut gehe. Bei ihm seien temporär kurz auftretende, aber gut behandelbare Absenzen festgestellt worden, welche auf eine neurologische Dysfunktion zurückzuführen seien. Absenzen sind plötzlich auftretende Bewusstseinsunterbrechungen, die meist nur kurz anhalten und abrupt enden. Bereits am Samstag war Musiala beim Testspiel gegen RB Leipzig mit einem Schwächeanfall zusammengebrochen. Die Uhrzeit gleich 22.04 Uhr.
3: 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Es ist wolkig heute Nacht, stellenweise kann es noch regnen, besonders im Osten Bayerns. Die Aussichten bis zum Freitag. Am Mittwoch kommt erstmal ein bisschen die Sonne, es gibt aber auch Wolken und anfangs örtlich Regen. Später mehr Sonne von den Alpen her, aber im nördlichen Franken, da kann es etwas schauern und gewittern. Am Donnerstag wechselndes Wetter. Es ist teilweise sogar stark bewölkt mit mehr Schauer und mehr Gewitter. Und am Freitag nimmt der Regen dann noch zu. Zum Teil kann es sogar Starkregen geben. Aber es bleibt weiter sehr warm, Höchstwerte bis 30 Grad. Der Bahn 1 Verkehrsservice mit der A6 Nürnberg Richtung Pilsen. Hier ist zwischen Fohnstrauß Ost und Pleistein nach einem Unfall gesperrt. 2 Kilometer Stau.
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3: Servus, Classic Rock. An dem Tag, ich hab's gesagt, an dem leider Frank Beard, der Schlagzeuger von ZZ Top, verstorben ist mit 77 Jahren. Aber auch das Album Slippery When Wet 40 Jahre alt wird, da werden wir noch ein bisschen feiern. Es gibt auch natürlich AC/DC noch, das ist ganz klar. Und es ist ja immer so, man kann immer aus verschiedenen Blickwinkeln auf so eine Sendung schauen. Der eine sagt, es ist zu hart, der andere sagt, es ist zu weich, der andere sagt, der redet zu viel, der andere sagt, ja, der redet viel zu viel. Und so ist es auch zum Beispiel, stellen wir uns einfach mal vor, 10 Personen sitzen in einem Bus. Und wenn jetzt 11 Leute aussteigen, dann sagt der Biologe, ja, die müssen sich vermehrt haben. Und der Physiker sagt, naja, 10% Messfehler sind halt drin. Der Mathematiker sagt aber, wenn jetzt noch einer einsteigt, dann ist der Bus leer. Drum war ich in Mathe nie gut. Aber in Musik, The Cult, Little Devil.

Bayern 1 Classic Rock mit Manfred Mann und seiner Earth Band und Don't Kill It, Carol nach The Cult und Little Level. Wir sind nochmal bei Slippery When Wet, dem Album, das erschienen ist am 18. August 1986, also heute 40. Geburtstag hat, von Bon Jovi, logischerweise Riesenerfolg. Und jetzt fragt man sich natürlich, wie kommt man auf Slippery When Wet, also schlüpfrig, wenn es nass ist, oder rutschig, wenn es nass ist. Und ja, kann man natürlich sagen, es gibt dieses Autokennzeichen in den USA, wenn es also irgendwo feuchtelt, dass man sagt, pass auf, dass man da nicht ausrutscht mit dem Fahrzeug, Slippery When Wet. Aber es war natürlich anders, es war ein bisschen rock'n'rolliger. Sie waren nämlich in Vancouver und haben das aufgenommen, das Album. Und dann waren sie in so einem Stripclub, Number 5 Orange in Vancouver, das weiß man sogar. Und da war wohl eine Stripperin, die hat so eine Show gemacht, die hat sich also mehr oder weniger geduscht auf der Bühne und sich eingeseift. Da haben sie ganz interessiert zugeschaut, die Bon Jovi ist natürlich rein aus beruflichem Interesse, ist logisch. Und haben dann gesagt, das ist ein guter Albumname, Slippery When Wet. Und die ursprüngliche Idee war natürlich, wie es halt im Rock'n'Roll damals so war, zumindest, da packen wir eine Frau in einem nassen T-Shirt drauf. Haltet ein, sprach die Plattenfirma, so nicht. Weil die haben natürlich Angst gehabt in den USA, da geht es doch gerade in den Kaufhäusern ein bisschen brüde zu. Und die haben gesagt, die stellen uns das nie ins Regal. Können wir nicht verkaufen unterm Ladentisch und das bringt dann auch nichts. Wir haben gesagt, ja, dann machen wir halt dieses schwarze, undefinierbare Dingens da mit so Regentropfen drauf und schreiben es halt drauf, slip

Über den Wett. In Japan zum Beispiel ist das Original entschieden. So erschienen, also so wie sie es haben wollten. Und die sind auch nicht eingegangen, die Japaner, muss man jetzt wirklich mal sagen. So, dann noch ein Song, der ja ein bisschen unterbewertet ist, aber es ist kein Wunder auf diesem Album, wo solche Klassiker drauf sind. Aber das ist wirklich ein sehr schönes, kleinodiges Stück Musik. Von Bon Jovi zu 40 Jahre Slippery When Wet hier in Bahn 1 Classic Rock. Hier kommt Without Love.

Man konnte es damals noch nicht ahnen, aber das war die Geburtsstunde einer völlig neuen Musikrichtung und hat den Hair Metal Bands den Chaos gemacht. Nirvana in Bayern 1 Classic Rock und Smells Like Teen Spirit aus gutem Grund, denn gestern vor 35 Jahren, da haben sie das Video gefilmt zu diesem Song für schlappe 50.000 Dollar. Das kostet normalerweise bei anderen Bands die Kosmetikerin. Und wir erinnern uns, da spielen sie dann in so einer Halle unter, vor ihren Fans und der Putzmeister, Hausmeister putzt so und swingt den Besen. Und außerdem wurde er vor 34 Jahren, heute vor 34 Jahren, Vater von Francis. Also hat er doppelt Grund gehabt, damals mindestens zu feiern. Wir denken nochmal an Frank Beard, den Schlagzeuger von ZZ Top, der heute leider im Alter von 77 Jahren verstorben ist. Es ging ihm schon länger nicht gut und heute kam die Meldung, er ist gestorben. Und hier hat er einen seiner feinsten Momente. Bayern 1 Classic Rock, ZZ Top mit Frank Beard und

0: Zum Tod von Schlagzeuger Frank Beard von ZZ Top. Tush in Bayern 1 Classic Rock. Der Bahn 1 Verkehrsservice, normaler Verkehr auf den Fernstraßen in Bayern.
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Auch seine Band, von der ich meine, die hätten viel größer sein müssen, als sie wurden. Little Caesar, In Your Arms, wunderschönes Teil. In Bahn 1 Classic Rock und davor, wie immer am Dienstag um 22:30, AC/DC, Shutdown in Flames. Mit Highway to Hell Unterstützung natürlich, da ist es nämlich drauf. Und es ist wirklich so, wenn jetzt jemand da ist, der Schlagzeug spielt oder Schlagzeug lernen will, und dann sollte man wirklich den Rat befolgen, den Obacht Rick Astley gegeben hat. Das ist nämlich schon ein alter Rocker, der mit Nevermind ab spielt auch Schlagzeug, auch in der Coverband. Und der hat gesagt, die beste Platte, um Schlagzeug zu lernen, ist Highway to Hell von AC/DC. Das ist jetzt technisch nicht ausgefuchst, hat aber so einen Groove, so einen Drive. Und wenn man das drauf hat, wenn man so groovig, powerig spielen kann, dann kann man sich an andere Schmankerl machen. Dann kann man mal Rush oder Dream Theater anpacken. Aber das ist die Grundlage. So, gleich werden wir was von Deep Purple hören. Und da gab es ja etwas Historisches, denn Ritchie Blackmore hat mal wieder mitgespielt für einen Song für die Zugabe Smoke on the Water beim Konzert in New York. 1993 haben sie sich getrennt, Ian Gillan und Pace und die anderen von Ritchie. Und vor allem zwischen Ian Gillan und Ritchie Blackmore war die Stimmung nicht immer freundlich. Aber jetzt hat er gesagt, hey, da spiele ich nochmal mit. Es hatte sehr viel von Abschied. Er wurde frenetisch gefeiert und er hat gesagt, ich war nicht dort, um die Töne perfekt zu treffen. Ich wollte alte Freunde sehen, die ich seit 40 Jahren nicht mehr getroffen habe. Wir werden alle älter und es ist klar, das könnte das letzte Mal sein. Er hat auch nicht sehr gesund ausgesehen, ist ja auch schon 81 und ist offensichtlich, oder wie er auch selber sagt, nicht gesund. Also schön, dass das nochmal geklappt hat, dass sie sich ausgesöhnt haben. Ich war dort, um Wunden zu heilen, hat er gesagt. Aber dann habe ich festgestellt, es gab gar keine Wunden. Das ist doch schön. Jetzt kommen wir nochmal zu Slippery When Wet, dem Album von Bon Jovi, das heute 40 Jahre alt wird, und zu einem Song. Den hat John Bon Jovi geschrieben, als er nachts im Tourbus nicht schlafen konnte und festgestellt hat, ja, eigentlich sind wir wie die Cowboys. Wir reisen rum und haben etwas Alkohol zur Verfügung und auch das ein oder andere Mädel schaut bei uns mal über die Schulter. Und daraus hat er einen Song gebastelt. Und ich kenne Leute, die jetzt keine großen Bon Jovi-Fans sind und die sagen, da hat er wirklich eine Sternstunde gehabt. Bayern 1 Classic Rock mit Bon Jovi von Slippery When Wet zum 40. Geburtstag. Want you dead or alive?

0: Was sagt man? Up the Irons, Iron Maiden. Ich muss es schnell machen. Das war's mit dieser Sendung, mit The Clairvoyant von Iron Maiden. Es gibt zum Nachhören natürlich das Ganze auf der BR-App, die Sendung. Man kann bei Facebook gleich die Playliste nachlesen und man kann natürlich auf Spotify die Songs nachhören. Servus, sagt der Tom. Bis nächsten Dienstag. Gute Nacht.
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2: Wir treffen uns beim Schlepper, schreibt mir mein Schwiegervater übers Handy. Solche Nachrichten bekomme ich jetzt öfter. Ich bin in die Nähe meiner Schwiegereltern gezogen, aus der Oberpfalz zu den Unterfranken. Und ich habe ihre Sprache gelernt. Was bei mir eigentlich Traktor oder Bulldog heißt, ist hier der Schlepper. Also gehe ich zum Schlepper, der hinterm Haus steht, und bin ein bisschen stolz, dass ich es kapiert habe. Aber niemand kommt. Minuten vergehen, ich gehe ums Haus herum und da steht mein Schwiegervater. Beim Schlepper. Der ist direkt über ihm. Mit gebeugten Knien, Dornenkrone, schweres Kreuz auf dem Rücken. Auch den nennt man hier Schlepper. Kreuzschlepper. Ein Jesus aus Stein auf einer Säule. Ach, den meinst du? Mein Schwiegervater schaut mich an, als wäre ich vom anderen Stern. In Mainfranken stehen diese Schlepper massenhaft einfach in der Gegend rum. Früher waren sie Wegmarkierungen, für mich sind sie Wegunterbrechungen. Ich renne so oft gehetzt durch den Tag. Aber vom Schlepper-Jesus werde ich langsamer, bleib manchmal sogar stehen. Weil mich der echt berührt, wie er sich abmüht, zusammenbricht und dabei nicht vom Fleck kommt. Irgendwie ist das Lebensgefühl meiner Generation. 300 Jahre sind die ältesten Schlepper alt. Wie vielen Menschen sie das wohl schon gesagt haben. Bleib stehen, komm zur Ruhe, du schleppst das alles nicht alleine. Ich will mir das auch sagen lassen und kurz stehen bleiben, vielleicht beten. Entschleunigung auf Unterfränkisch.

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1: Um 23 Uhr mit Petra Mittermeier. SPD-Vizekanzler Klingbeil hat die jüngste Äußerung des israelischen Sicherheitsministers Ben-Gvir scharf verurteilt und Konsequenzen gefordert. Es müssten auf europäischer Ebene Sanktionen geprüft werden, sagte der SPD-Politiker auf Sat.1. Aus Berlin Bianca Schwarz.
2: Ich stehe in Solidarität zum Staat Israel, aber ich stehe nicht in Solidarität zu solchen Ministern, so Klingbeil wörtlich. Der rechtsextreme Polizeiminister Ben-Gvir hatte in einem Podcast unter anderem gezielte Tötungen von Palästinensern gefordert. Es gäbe im Gazastreifen Menschen, die es nicht verdient hätten zu leben. Ben-Gvir ist mehrfach verurteilt wegen Hetze und Terrorunterstützung. Mehrere europäische Staaten haben schon früher Sanktionen gegen ihn verhängt. Die offizielle Linie der israelischen Regierung vertritt er mit seiner Aussage nicht.
1: In den USA hat ein Prozess gegen den Meta-Konzern begonnen, in dem es um die Nutzung seiner Apps durch Kinder und Jugendliche geht. Mehrere Bundesstaaten werfen dem Unternehmen vor, Minderjährige bewusst abhängig von Facebook und Instagram zu machen. Eltern und Öffentlichkeit würden über die Nutzungsrisiken im Unklaren gelassen. Die Kläger fordern, dass Meta bestimmte Funktionen seiner Apps beschränkt, etwa das Endlos-Scrollen oder den Gefällt-mir-Zähler. Außerdem droht dem Konzern eine milliardenschwere Geldstrafe. Mit einem Urteil wird Anfang Oktober gerechnet. Mitarbeitende des Toilettenbetreibers Sanifair haben schwere Vorwürfe gegen das Unternehmen erhoben. Nach Recherchen des ARD-Politikmagazins Report Mainz kommt es bei Arbeitszeiten und Löhnen immer wieder zu Verstößen. Aus Mainz David Mailänder.

0: 12-Stunden-Schichten an 7 Tagen die Woche ohne einen Tag Pause und das an mehreren Raststätten. Das belegen die Recherchen von Report Mainz. Die Reporter hatten Arbeitszeiten von Reinigungskräften bundesweit dokumentiert. Mitarbeiterinnen und Mitarbeiter hatten sich an das Politikmagazin gewandt und auch von Stundenlöhnen weit unter dem für Gebäudereiniger geltenden Mindestlohn berichtet. Sanifair erklärte gegenüber Report Mainz, man nehme die Hinweise ernst. Sie seien aber zu pauschal, um sie prüfen zu können.
1: Frank Beard, langjähriger Schlagzeuger der US-Rockband ZZ Top, ist tot. Der 77-Jährige starb auf seiner Ranch im Bundesstaat Texas im Beisein seiner Familie. Das teilte sein Pressesprecher mit. ZZ Top hat weltweit mehr als 50 Millionen Tonträger verkauft. Zu den größten Hits der Band zählen Sharp Dressed Man, Legs und Gimme All Your Lovin'. Das waren die Nachrichten. Das Wetter in Deutschland. Nachts meist trocken, noch letzte Schauer, Tiefstwerte 19 bis 11 Grad. Morgen gebietsweise Schauer, aber auch trockene Phasen, 19 Grad im Norden bis 32 Grad im Süden. Am Donnerstag teils trocken, teils Schauer, 20 bis 27 Grad. Am Freitag zeitweise sonnig, im Nordwesten und Süden Schauer, 19 bis 26 Grad. Es ist 23.03 Uhr.
2: Und hier der Verkehrsservice in der ARD-Hitnacht. Achtung, der Falschfahrer auf der A21 Kiel-Bagdeheide zwischen Wallstedt und Bad Segeberg Nord. Kommt Ihnen ein Falschfahrer entgegen, fahren Sie bitte äußerst rechts und überholen Sie nicht. Und in diesem Moment kam schon die Auflösung, also kein Falschfahrer mehr auf der A21 Kiel-Bagdeheide zwischen Wallstedt und Bad Segeberg Nord haben Sie wieder freie Fahrt. Wenn es nur immer so schnell gehen würde, oder? Ja, aber dafür jetzt eine Gefahrenmitteilung für Monschau, Simmerath und Rüttgen. Wegen des Waldbrandes im Hohen Venn kommt es momentan zu erheblicher Geruchsbelästigung und möglicher Schadstoffbelastung der Luft. Gesundheitliche Gefahren können hierbei nicht ausgeschlossen werden. Bitte Fenster und Türen schließen sowie Lüftung und Klimaanlagen abschalten. Zurück auf die Autobahn, die A2 Dortmund Richtung Hannover ist zwischen Dortmund Nordost und Kamenberg-Kamen nach einem Unfall gesperrt. Die A2 Hannover Richtung Dortmund ist zwischen Kamener Kreuz und Lünen Süd nach einem Unfall gesperrt. Und die A7 Hamburg Richtung Hannover ist zwischen Bispingen und Schneverdingen nach einem Unfall gesperrt. Nutzen Sie hier bitte die Umleitung in Richtung Hannover über Bispingen und der B3. Allen unterwegs eine gute und sichere Fahrt.
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2: Entspannung ist angesagt für alle, die ihr Tagwerk längst vollbracht haben und auf die wohlverdiente Nachtruhe warten. Andere wiederum brauchen Musik zum Motivieren, um einfach gut durch ihre Nachtschicht zu kommen. Für alle haben wir etwas dabei, hier aus dem MDR-Studio in Dresden mit Heiko Hasch im Studio. Ich grüße Sie, schönen guten Abend.

0: Christopher Cross hier in der ARD-Hitnacht. Im Mai ist er 75 geworden und gibt ja immer noch jede Menge Konzerte. Ride Like the Wind, gerade gehört. Der Song brachte ihm Anfang der 80er Jahre eine gute Chartplatzierung in Amerika. Hat er auch gleich auf seinem Debütalbum veröffentlicht und in den 80ern hat er ja auch seine erfolgreichsten Songs rausgebracht. Und seit den 70er Jahren aktiv ist Billy Joel, der Piano-Man, wie er auch genannt wird. Schon im Kindesalter war er ja Fan klassischer Musik und lernte Klavierspielen nicht immer mit Lust und Laune.
1: Sometimes it was a battle with the thing.
2: Manchmal war es ein Kampf mit diesem Ding. Ich sehe dieses gigantische schwarze Biest mit 88 Zähnen, das versucht, meine Hand abzubeißen.
1: Trying to bite my hands off.
0: Ja, schließlich hat er es dann doch mit Pop- und Rockmusik zu Weltruhm gebracht. In den 80ern gelang ihm ja dann auch dieser Hit mit The Longest Time, Billy Joel.
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Bei dem Song passt auch einfach alles, oder? Den Song hat sie den Bee Gees zu verdanken. Woman in Love, der erfolgreichste in der Karriere von Barbra Streisand. Und die Bee Gees haben ja ein ganzes Album produziert, ihr Guilty-Album von 1980, über 20 Millionen Mal verkauft. Das hat sie mit keinem weiteren Album nur annähernd erreichen können. Und mit nur einem Mega-Hit hat es auch Scott McKenzie in die Musikgeschichtsbücher geschafft. Und das schon damals in den 60er Jahren mit einer Hymne der Hippie-Bewegung. Also steht dieser Song auch für eine ganze Epoche. San Francisco übrigens, heute jetzt sich der Todestag von Scott McKenzie auch schon zum 14. Mal. Und der Song, der macht die

Kurz nach 11:30 hier der Verkehrsservice in der ARD Hitnacht. Zuerst eine Gefahrenmitteilung für Monschau, Simmerath und Röttgen. Wegen des Waldbrandes im Hohen Venn kommt es momentan zu erheblichen Geruchsbelästigungen und möglicher Schadstoffbelastung in der Luft. Gesundheitliche Gefahren können hierbei nicht ausgeschlossen werden. Bitte Fenster und Türen schließen sowie Lüftung und Klimaanlagen abschalten. Die A2 Dortmund Richtung Hannover ist zwischen Dortmund Nordost und Kamenberg.

0: kamen nach einem Unfall nach wie vor gesperrt. Die A2 Hannover Richtung Dortmund ist zwischen Kamener Kreuz und Lünen Süd nach einem Unfall gesperrt. Die A7 Hamburg Richtung Hannover ist zwischen Wispingen und Schneferdingen nach einem Unfall gesperrt. Nutzen Sie hier bitte die Umleitung in Richtung Hannover über Wispingen und der B3. Und noch ein Blick auf die A9 Nürnberg Richtung Halle Leipzig. Die A9 ist zwischen Schneitach und Hommersdorf gesperrt. Der Grund ein defekter LKW. Vollsperrung zwischen Schneitach und Hommersdorf. Allen unterwegs eine gute und hoffentlich auch entspannte Fahrt.
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0: Joris gerade gehört, hier in der ARD-Hitnacht. Vor reichlich 10 Jahren hat der Musiker aus Niedersachsen diesen, seinen erfolgreichsten Song bisher, auf Platte gebracht. Für sein erstes Album hat er ja auch gleich Gold kassiert. In Schweden, da haben ja auch so einige Bands eine Weltkarriere machen können. Alle denken da sofort an ABBA. Ist ja auch richtig, ihre Hits haben an Popularität ja bis heute nichts verloren. Aber da stehen sie nicht allein in Schweden. Roxette wäre da unbedingt auch zu nennen. Oder auch Ace of Base. Ihr Karriereauftakt mit dem ersten Album verlief ja damals sogar noch erfolgreicher als das von ABBA. Ihr Debütalbum bescherte ihnen einen Eintrag im Guinness-Buch der Rekorde. Und ich habe einen Song von ihrem dritten Album, Life is a Flower. Hier ist Ace of Base.
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Ein Dankeschön an dieser Stelle schon mal für die zahlreichen E-Mails, die Sie schon wieder geschickt haben. Und da hat uns auch wieder Stammhörer sind wieder dabei. Ralf, Lea und Diana zum Beispiel. Hitnacht beginnt, mitsingen ist angesagt. Jawohl. Und Jenny aus Paderborn. Sie hat uns geschrieben, gerade aus dem Urlaub zurück und am letzten Urlaubstag hat sie doch tatsächlich einen alten Schulfreund wieder getroffen. Über 20 Jahre haben wir uns nicht gesehen und es blieb viel zu wenig Zeit, um über die guten alten Zeiten in der Schule zu plaudern und was danach alles im Leben so passierte. Aber das Treffen ist sicher

0: sicher der Anfang von weiteren Treffen, denn wir wohnen nur 20 Minuten Autofahrt voneinander entfernt. Liebe Jenny, vielen Dank. Und umso bemerkenswerter finde ich ja, dass es ausgerechnet heute bei Ihnen zu dieser Begegnung kam. Heute am Tag des glücklichen Zufalls. Sozusagen ein doppelter Zufall, oder? Oder vielleicht gar kein Zufall? Alles vorbestimmt? Na, da würde mich ja mal Ihre Meinung interessieren. Gibt es denn einen glücklichen Zufall überhaupt oder ist es immer das, was wir daraus machen? Also ich finde das Erlebnis von Jenny ja schon als einen glücklichen Zufall. ard-hitnacht@mdr.de. Ihr Schlüssel in unser Studio, ard-hitnacht@mdr.de.
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1: Um 0 Uhr mit Ronald Lessig. Vizekanzler Klingbeil hat nach der jüngsten Äußerung des israelischen Sicherheitsministers Ben-Gvir politische Konsequenzen gefordert. Deutschland dürfe bei aller Solidarität mit dem Staat Israel nicht schweigen, sagte der SPD-Politiker bei Sat.1. Gvir hatte dazu aufgerufen, im Gazastreifen mindestens 30 Palästinenser pro Nacht zu töten. Zu den möglichen Konsequenzen Matthias Deiß aus Berlin.
2: Nun, Vizekanzler Klingbeil fordert, Sanktionen gegenüber Ben-Gvir auf europäischer Ebene nun sehr ernsthaft zu prüfen. Er macht also einerseits Druck, greift dem Außenminister und dem Bundeskanzler dabei gleichzeitig aber auch nicht vor. Denn geprüft werden diese Sanktionen auf europäischer Ebene schon länger. Das ist also nichts Neues. Entscheidend ist, ob Kanzler und Außenminister dies nun anders als bisher mit Nachdruck verfolgen. Und das wissen wir möglicherweise erst, wenn der Kanzler seinen Urlaub beendet hat.
1: In den USA hat ein Prozess gegen den Meta-Konzern begonnen, in dem es um die Nutzung seiner Apps durch Kinder und Jugendliche geht. Mehrere Bundesstaaten werfen dem Unternehmen vor, Minderjährige bewusst abhängig von Facebook und Instagram zu machen. Die Kläger fordern, dass Meta bestimmte Funktionen seiner Apps beschränkt, etwa das Endlos-Scrollen oder den Gefällt-mir-Zähler. Außerdem droht dem Konzern eine milliardenschwere Geldstrafe. Zu wenig Regen und wochenlange Hitze machen den Landwirten in Deutschland zu schaffen. Sie konnten in diesem Sommer schätzungsweise nur 42 Millionen Tonnen Getreide ernten, 7% weniger als im vergangenen Jahr. Aus München, Eva Lell.
3: Bauernpräsident Ruckwied sprach heute davon, dass es für viele Betriebe angespannt ist und für manche toxisch. Dazu muss man sehen, dass die Landwirte zu kämpfen haben mit hohen Energiepreisen, mit steigenden Preisen für Dünger, für Pflanzenschutzmittel. Und dazu kommt jetzt, dass sie zum Teil Einbußen haben bei dem, wofür sie das ganze Jahr gearbeitet haben. Und sicher ist auch, die Landwirte werden sich darauf einstellen müssen, dass es noch mehr solche trockenen Sommer geben wird in Zukunft.
1: Frank Beard, langjähriger Schlagzeuger der US-Rockband ZZ Top, ist tot. Der 77-Jährige starb auf seiner Ranch im Bundesstaat Texas im Beisein seiner Familie. Das teilte sein Pressesprecher mit. ZZ Top hat weltweit mehr als 50 Millionen Tonträger verkauft. Zu den größten Hits der Band zählen Sharp Dressed Man, Lex und Gimme All Your Lovin'. Das waren die Nachrichten. Das Wetter in Deutschland. Häufig trocken, noch letzte Schauer bei 19 bis 11 Grad. Tagsüber gebietsweise Schauer, selten Gewitter, teilweise auch trocken bei bis zu 19 Grad im Norden und 32 Grad im Süden. Am Donnerstag teilweise trocken, teilweise Schauer und einige Gewitter bis 27 Grad. Am Freitag zeitweise sonnig bis 26 Grad. Es ist 0:03 Uhr.
4: Und hier der Verkehrsservice in der ARD-Hitnacht. Zuerst eine Gefahrenmitteilung für Monschau, Simmerath und Rüttgen. Wegen des Waldbrandes im Hohen Venn kommt es momentan zu erheblicher Geruchsbelästigung und möglicher Schadstoffbelastung der Luft. Gesundheitliche Gefahren können hierbei nicht ausgeschlossen werden. Bitte schließen Sie Fenster und Türen und Lüftung und Klimaanlagen ab. Die A2 Hannover Richtung Die A2 Dortmund Richtung Hannover ist zwischen Dortmund Nordost und Kamen-Bergkamen nach einem Unfall gesperrt. Die A2 Hannover Richtung Dortmund ist zwischen Kamener Kreuz und Lünen Süd ebenfalls nach einem Unfall gesperrt. Die A7 Hamburg Richtung Hannover ist zwischen Wispingen und Schneverdingen nach einem Unfall gesperrt. Nutzen Sie hier bitte die Umleitung in Richtung Hannover über Wispingen und die B3. Und die A9 Nürnberg Richtung Halle-Leipzig ist zwischen Schneitach und Hommersdorf wegen eines defekten LKW gesperrt. Hier führt die Umleitung über die U65. Allen unterwegs eine gute und sichere Fahrt. Kommen Sie gut an Ihr Ziel.
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4: Allen Nachtschwärmern willkommen aus dem MDR-Funkhaus in Dresden. Ich bin Heiko Rasch. Schön, dass Sie dabei sind, dass wir gemeinsam durch diese Nacht ziehen, begleitet von zahlreichen Hits, die auch wieder für jede Menge Erinnerung sorgen. Ich grüße Sie.

0: Annette Humpe und Adel Tawil mit ihrer genialen Musikidee, mit ihrer Karriere. Und diese Idee, die sie als Duo Ich und Ich so hervorragend auch umgesetzt haben. Und ich denke auch, sie haben sich so hervorragend ergänzt. Mit 3 Alben, über 3 Millionen Platten verkauft, das ist schon beachtlich. Und auch nach 15 Jahren Pause haben sie doch immer noch eine beachtliche Radiopräsenz. Und ich würde es ja begrüßen, wenn beide wieder mal gemeinsam ins Studio gehen würden und ihrer Zusammenarbeit eine Fortsetzung geben. Und da denke ich, da stehe ich nicht allein mit diesem Wunsch. Viele Wünsche haben sich ja auch für Bruce Hornsby erfüllt. Mit seiner Musik hat er auch für bleibende Erinnerungen gesorgt. Sein Debütalbum feiert auch schon 40-jähriges Jubiläum. Und hier habe ich den Titelsong The Way It Is. Bruce Hornsby.
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0: dann doch überraschen. So entstehen manchmal ganz neue Wege und Perspektiven. Und am Ende hat man dann das Gefühl, dass es vielleicht doch gerade so passieren sollte, warum auch immer. Ob nun vorbestimmt oder auch nicht, nicht alles können wir beeinflussen, aber doch aus allem versuchen, etwas zu machen und daraus ein bisschen Positives zu gewinnen. Also schöner konnte er es nicht schreiben. Danke, Franz, für die Zeilen. Und ja, mit solchen Gedanken den Tag zu beschließen und in die Nachtruhe starten, das kann doch noch nur eine gute Nacht werden, oder?
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0: Kurz nach 13:30, hier der aktuelle Verkehrsservice in der ARD-Hitnacht. Zuerst eine Gefahrenmitteilung für Monschau, Simmerath und Röttgen. Wegen des Waldbrandes im Hohen Venn kommt es momentan zu erheblicher Geruchsbelästigung und möglicher Schadstoffbelastung in der Luft. Gesundheitliche Gefahren können hierbei nicht ausgeschlossen werden, deshalb bitte schließen Sie Fenster und Türen und schalten Sie Lüftung und Klimaanlagen ab. Die A2 Dortmund Richtung Hannover ist zwischen Dortmund Nordost und Kamen-Bergkamen nach einem Unfall gesperrt. Die A2 Hannover Richtung Dortmund ist zwischen Kamener Kreuz und Lünen Süd ebenfalls nach einem Unfall gesperrt. Die A9 Nürnberg Richtung Halle-Leipzig ist zwischen Schneidach und Hormersdorf gesperrt. Hier steht ein defekter LKW. Nutzen Sie auch hier eine Umleitung, die führt über die U65. Allen unterwegs eine gute und hoffentlich auch entspannte Fahrt.
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0: Alphaville, Sie haben es gehört, natürlich unverkennbar, dieser Sound, auch so eng mit den 80ern verbunden. Schließlich gelang den drei Musikern von Alphaville auch schon mit ihrer ersten Platte ein internationaler Erfolg bis nach Amerika. Auch dort konnten sie sich in den Charts platzieren und von dem Erfolg damals Mitte der 80er Jahre, da wurden sie ja so ziemlich überrollt, weil gerechnet haben sie ja damit wohl kaum.
1: Wir waren einfach nicht gut genug. Wir konnten nicht gut genug spielen, um auf der Bühne bestehen zu können. Im Studio konnten wir unsere Musik realisieren, weil da hattest du alle Zeit der Welt und wenn du irgendwie einen Take eingespielt hattest, dann hast du eben irgendwie so lange gespielt, bis er einigermaßen tight irgendwie auf dem Band war. Also die andere Möglichkeit wäre gewesen, also mit dem Studio-Equipment auf die Bühne zu gehen. Das war aber zum damaligen Zeitpunkt einfach viel zu aufwendig, viel zu teuer. Ging nicht.
0: Aber im Studio haben sie ja dann mit ihrem Debütalbum Bleibendes geschaffen. Und noch heute bringen sie ja die großen Hits auch auf die Bühne. Und jetzt ein Klassiker aus den 70ern. When Will I See You Again von The Three Degrees. Einer ihrer größten Fans, zumindest damals, war ja Prinz Charles. Da hat er keine Mühe und Kosten gescheut und sie zu seinem 30. Geburtstag eingeladen. Alles lange her, und doch war es sicher auch für das Frauentrio ein bleibendes Erlebnis.
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0:45 hier der Verkehrsservice mit einer aktuellen Meldung, betrifft die A3 Passau Richtung Nürnberg. Die A3 ist zwischen Passau Mitte und Passau Nord nach einem Unfall gesperrt. Sollte es Stau entstehen, bitte bilden Sie eine Gasse für die Rettungsfahrzeuge. Zwischen Passau Mitte und Passau Nord Vollsperrung nach einem Unfall.

aus den 90ern. Katrina and the Waves, Love Shine a Light. Das ist doch Sommerfeeling pur, oder? Und war sicher auch der Höhepunkt ihrer 20-jährigen Karriere. Mit dem Song gewann sie für Großbritannien den Eurovision Song Contest. Das war damals 1997 in Dublin. Bis zu den Nachrichten gleich noch Prince mit dem Song, der ihn sozusagen unsterblich gemacht hat. Eines der erfolgreichsten Kapitel der in den Musikgeschichtsbüchern, Purple Rain, auch als Album und Film erfolgreich, und ich habe den Titelsong. Und vor Prince hier noch The Twist.

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1: Um 1 Uhr mit Ronald Lessig. SPD-Vizekanzler Klingbeil hat die jüngste Äußerung des israelischen Sicherheitsministers Ben Gvir scharf verurteilt und Konsequenzen gefordert. Es müssten auf europäischer Ebene Sanktionen geprüft werden, sagte der SPD-Politiker auf Sat.1. Aus Berlin Bianca Schwarz.
2: Ich stehe in Solidarität zum Staat Israel, aber ich stehe nicht in Solidarität zu solchen Ministern, so Klingbeil wörtlich. Der rechtsextreme Polizeiminister Ben Gvir hatte in einem Podcast unter anderem gezielte Tötungen von Palästinensern gefordert. Es gäbe im Gazastreifen Menschen, die es nicht verdient hätten zu leben. Ben Gvir ist mehrfach verurteilt wegen Hetze und Terrorunterstützung. Mehrere europäische Staaten haben schon früher Sanktionen gegen ihn verhängt. Die offizielle Linie der israelischen Regierung vertritt er mit seiner Aussage nicht.
1: In den USA hat ein Prozess gegen den Meta-Konzern begonnen, in dem es um die Nutzung seiner Apps durch Kinder und Jugendliche geht. Mehrere Bundesstaaten werfen dem Unternehmen vor, Minderjährige bewusst abhängig von Facebook und Instagram zu machen. Die Kläger fordern, dass Meta bestimmte Funktionen seiner Apps beschränkt, etwa das Endlos-Scrollen oder den Gefällt-mir-Zähler. Außerdem droht dem Konzern eine milliardenschwere Geldstrafe. Mitarbeiter des Toilettenbetreibers Sanifair haben schwere Vorwürfe gegen das Unternehmen erhoben. Nach Recherchen des ARD-Politikmagazins Report Mainz kommt es bei Arbeitszeiten und Löhnen immer wieder zu Verstößen. Aus Mainz David Mailänder.
3: 12-Stunden-Schichten an 7 Tagen die Woche ohne einen Tag Pause und das an mehreren Raststätten. Das belegen die Recherchen von Report Mainz. Die Reporter hatten Arbeitszeiten von Reinigungskräften bundesweit dokumentiert. Mitarbeiterinnen und Mitarbeiter hatten sich an das Politikmagazin gewandt und auch von Stundenlöhnen weit unter dem für Gebäudereiniger geltenden Mindestlohn berichtet. Sanifair erklärte gegenüber Report Mainz, man nehme die Hinweise ernst. Sie seien aber zu pauschal, um sie prüfen zu können.
1: In Belgien, in der Nähe der deutschen Grenze, kämpfen Einsatzkräfte weiter gegen das große Feuer im Naturschutzgebiet Hohenfenn. Zuletzt haben sich die Flammen auch aufgrund von Regen nicht weiter ausgebreitet. Die Feuerwehr versucht nun, den Brand einzukreisen. Gelingt das, besteht die Hoffnung, das Feuer unter Kontrolle zu bringen, hieß es. Weil der Boden größtenteils aus Torf besteht, könnte es Wochen oder Monate dauern, bis der Brand komplett gelöscht ist. Das waren die Nachrichten. Das Wetter in Deutschland. Häufig trocken, noch letzte Schauer bei 19 bis 11 Grad. Tagsüber gebietsweise Schauer, selten Gewitter, teilweise auch trocken, bei bis zu 19 Grad im Norden und 32 Grad im Süden. Am Donnerstag teilweise trocken, teilweise Schauer, gebietsweise Gewitter, 20 bis 27 Grad. Es ist 1.03 Uhr.
4: Und hier der Verkehrsservice in der ARD-Hitnacht. Zuerst eine Gefahrenmitteilung für Monschau, Simmerath und Röttgen. Wegen des Waldbrandes im Hohenfenn kommt es momentan zu erheblicher Geruchsbelästigung und möglicher Schadstoffbelastung der Luft. Gesundheitliche Gefahren können hierbei nicht ausgeschlossen werden, deshalb bitte möglichst Fenster und Türen schließen sowie Lüftung und Klimaanlagen abschalten. Schauen wir auf die Autobahn. Die A2 Dortmund Richtung Hannover ist zwischen Dortmund Nordost und Kamen-Bergkamen nach einem Unfall gesperrt. Die Gegenrichtung, die A2 Hannover Richtung Dortmund, ist zwischen Kamener Kreuz und Lünen Süd nach einem Unfall gesperrt. Die A3 Passau Richtung Nürnberg ist zwischen Passau Mitte und Passau Nord nach einem Unfall gesperrt. Die A9 Nürnberg Richtung Halle Leipzig ist zwischen Schneitach und Hommersdorf gesperrt. Hier steht ein defekter LKW. Nutzen Sie hier bitte die Umleitung über die U65. Und die A40 Dortmund Richtung Essen ist zwischen Bochum-Harpen und Stadion wegen eines Feuerwehreinsatzes vorübergehend gesperrt. Allen unterwegs eine gute und sichere Fahrt. Kommen Sie gut an Ihr Ziel.
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4: Weil Musik Spaß macht, und da lese ich doch so einige Klassiker auch für diese Stunde, wie zum Beispiel Summer Wine mit Leib und Seele, Big Big World, Mr. Tambourine Man und. Schlendern wir also weiter durch einige Jahrzehnte der Musikgeschichte live aus dem MDR-Studio in Dresden. Ich bin Heiko Rasch. Kommen Sie weiter gut durch die Nacht.

20 Jahre ist das her, als Wille Barlow und Natalie Ebelong diesen Klassiker erneut aufgenommen haben, Summer Wine. Doch tatsächlich haben sie das wieder geschafft, diesen Song in die Charts zu bringen. Schon in den 60ern wurde der Song ja ein Hit, damals von Lee Hazelwood im Duett mit Nancy Sinatra. Und es haben ja viele andere Künstler an diesem Song auch Gefallen gefunden. Mehr als 2 Dutzend Coverversionen sind aus diesem Hit aus den 60er Jahren entstanden. Und jetzt bei uns hier in der ARD-Hitnacht,

1:19, hier der Verkehrsservice mit einer Gefahrenmeldung. Achtung, ein Falschfahrer auf der B277 Herborn-Wetzlar. Zwischen Aslar und der B49 Wetzlar-Dahlheim kommt Ihnen ein Falschfahrer entgegen. Fahren Sie bitte äußerst rechts und überholen Sie nicht. Auf der B277 Herborn-Wetzlar zwischen Aslar und B49 Wetzlar-Dahlheim ist ein Falschfahrer unterwegs. Vorsicht in beiden Richtungen.

0: George Michael und Andrew Ridgeley. In ihren 4 aktiven Jahren als Duo haben sie eine Menge erreicht. 10 Top-10-Hits und das in Großbritannien. Und dabei sind auch 5 Spitzenpositionen und immerhin über 25 Millionen Platten verkauft. Also, das kann sich doch sehen und hören lassen. Kommen wir zurück nach Deutschland und bleiben in den 80ern mit Heinz Rudolf Kunze, der Rockpoet, wie er auch genannt wird, der vor allem auch mit seinen Texten glänzt. Textideen, die im Augenblick entstehen, immer ein bisschen Zeitzeuge und was die Menschen einfach bewegt. Heinz Rudolf Kunze hat dieses Talent, seine Gedanken in kurze Textzeilen zu verfassen und auf Platte zu bringen. Und er ist ja auch meistens gleich mit mehreren verschiedenen Konzertprogrammen unterwegs.
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0: Und da habe ich davor noch diese Verkehrsmeldung, die Gefahrenmeldung der Falschfahrer auf der B277 Herborn-Wetzlar. Zwischen Aslar und der B49 Wetzlar-Dahlheim kommt Ihnen ein Falschfahrer entgegen. Fahren Sie bitte äußerst rechts und überholen Sie nicht. Auf der B277 Herborn-Wetzlar zwischen Aslar und B49 Wetzlar-Dahlheim ist ein Falschfahrer unterwegs. Vorsicht in beiden Richtungen.

1:29, gute Nachricht aus der Verkehrsredaktion. Eine Entwarnung auf der B277 Herborn-Wetzlar. Zwischen Aßlar und der B49 Wetzlar-Dahlheim ist kein Falschfahrer mehr unterwegs. Gleich noch mehr Meldungen aus der Verkehrsredaktion. Bis dahin, Emilia.

0: Kurz nach halb zwei, hier der aktuelle Verkehrsservice in der ARD-Hitnacht. Zunächst eine Gefahrenmitteilung für Monschau, Simmerath und Röttgen. Wegen des Waldbrandes im Hohen Venn kommt es momentan zu erheblichen Geruchsbelästigungen und möglicher Schadstoffbelastung der Luft. Gesundheitliche Gefahren können dabei nicht ausgeschlossen werden. Deshalb bitte schließen Sie Fenster und Türen sowie Lüftung und Klimaanlagen abschalten. Schauen wir auf die Autobahn. Die A2 Dortmund Richtung Hannover ist zwischen Dortmund Nordost und Kamenberg-Kamen nach einem Unfall gesperrt und die A2 Hannover Richtung Dortmund ist zwischen Kamener Kreuz und Lünen Süd nach einem Unfall gesperrt. Die A3 Passau Richtung Nürnberg ist zwischen Passau Mitte und Passau Nord ebenfalls nach einem Unfall gesperrt. Allen unterwegs eine gute Fahrt, jetzt mit AHA.
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Der erste Single-Hit von The Byrds. Mitte der 60er Jahre entstanden, Mr. Tambourine Man. Und so schlendern wir weiter durch die 80er Jahre jetzt mit Man and Work. Und danach geht's in die 90er. 30-jähriges Jubiläum dieser Song Unbreak My Heart.

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1: Um 2 Uhr mit Ronald Lessig. Vizekanzler Klingbeil hat nach der jüngsten Äußerung des israelischen Sicherheitsministers Ben Gvir politische Konsequenzen gefordert. Deutschland dürfe bei aller Solidarität mit dem Staat Israel nicht schweigen, sagte der SPD-Politiker bei Sat.1. Ben Gvir hatte dazu aufgerufen, im Gazastreifen mindestens 30 Palästinenser pro Nacht zu töten. Zu den möglichen Konsequenzen Matthias Deiß aus Berlin.
2: Nun, Vizekanzler Klingbeil fordert, Sanktionen gegenüber Ben Gvir auf europäischer Ebene nun sehr ernsthaft zu prüfen. Er macht also einerseits Druck, greift dem Außenminister und dem Bundeskanzler dabei gleichzeitig aber auch nicht vor. Denn geprüft werden diese Sanktionen auf europäischer Ebene schon länger. Das ist also nichts Neues. Entscheidend ist, ob Kanzler und Außenminister dies nun anders als bisher mit Nachdruck verfolgen. Und das wissen wir möglicherweise erst, wenn der Kanzler seinen Urlaub beendet hat.
1: In den USA hat ein Prozess gegen den Meta-Konzern begonnen, in dem es um die Nutzung seiner Apps durch Kinder und Jugendliche geht. Mehrere Bundesstaaten werfen dem Unternehmen vor, Minderjährige bewusst abhängig von Facebook und Instagram zu machen. Die Kläger fordern, dass Meta bestimmte Funktionen beschränkt, etwa das Endlos-Scrollen oder den Gefällt-mir-Zähler. Auch drohte eine milliardenschwere Geldstrafe. Das Oberlandesgericht Stuttgart hat einen Ukrainer wegen Agententätigkeit in Deutschland zu einer Haftstrafe von 1 Jahr und 3 Monaten verurteilt. Die Richter sahen es als erwiesen an, dass der Mann im Auftrag Russlands Brandanschläge vorbereiten wollte. 2 weitere Angeklagte wurden freigesprochen. Aus Stuttgart Deborah Kölz.
3: Die Bundesanwaltschaft hatte den 3 Ukrainern vorgeworfen, als Agenten im Auftrag eines russischen Nachrichtendienstes von Köln aus Pakete mit GPS-Trackern in Richtung Ukraine geschickt zu haben. Damit sollten Versandrouten ausgekundschaftet werden, um später auf diese Weise Pakete mit Brandsätzen zu verschicken, so der Vorwurf. Das Gericht geht davon aus, dass nur einer der Angeklagten tatsächlich wusste, dass der Versand zugunsten einer russischen staatlichen Stelle durchgeführt werden sollte.
1: Frank Beard, langjähriger Schlagzeuger der US-Rockband ZZ Top, ist tot. Der 77-Jährige starb auf seiner Ranch im Bundesstaat Texas im Beisein seiner Familie. Das teilte sein Pressesprecher mit. ZZ Top hat weltweit mehr als 50 Millionen Tonträger verkauft. Zu den größten Hits der Band zählen Sharp Dressed Man und Gimme All Your Lovin'. Das waren die Nachrichten. Das Wetter in Deutschland. Häufig trocken, noch letzte Schauer bei 19 bis 11 Grad. Tagsüber gebietsweise Schauer, selten Gewitter, teilweise auch trocken, bei bis zu 19 Grad im Norden und 32 Grad im Süden. Am Donnerstag teilweise trocken, teilweise Schauer und ein paar Gewitter, 20 bis 27 Grad. Die Zeit, es ist 2.03 Uhr.
4: Und hier der Verkehrsservice in der ARD-Hitnacht. Zunächst eine Gefahrenmitteilung für Monschau, Simmerath und Röttgen. Wegen des Waldbrandes im Hohen Venn kommt es momentan zu erheblicher Geruchsbelästigung und möglicher Schadstoffbelastung der Luft. Gesundheitliche Gefahren können hierbei nicht ausgeschlossen werden. Deshalb bitte Fenster und Türen schließen sowie Lüftung und Klimaanlagen abschalten. Zurück auf die Autobahn. Die A2 Dortmund Richtung Hannover ist zwischen Dortmund Nordost